0: Auf Teamchef Toto Wolff wartet wie einst bei Hamilton und Rosberg eine mental anstrengende Saison.
1: Man darf nicht zu viele Regeln machen. Man muss auch in Kauf nehmen, dass man vielleicht mal Punkte liegen lässt, aber das sind Rennfahrer.
0: Gestrahlt am Podium haben gestern auch Lewis Hamilton als Zweiter und Max Verstappen als Dritter.
2: For us, you know, to have our first podium, of course, is really positive.
0: In der Weltmeisterschaft hat Kimi Antonelli schon 43 Punkte Vorsprung auf George Russell.
3: Und jetzt zum Wetter und zu Georg Brack.
4: Der gestrige Pfingstsonntag war für einige Regionen der erste heiße Tag des Jahres, also der erste Tag mit mindestens 30 Grad. Und heute am Pfingstmontag geht's ähnlich weiter mit Höchstwerten zwischen 25 und 32 Grad. Dazu scheint von früh bis spät die Sonne, am Nachmittag kommen nur über manchen Bergen Quellwolken dazu und es bleibt meist trocken. Außerdem wird es windig und zwar vor allem in den Alpen und im Osten des Landes. Recht ähnlich auch morgen am Dienstag, am Mittwoch kommen im Westen und Süden ein paar Schauer oder Gewitter dazu.
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1: Im Studio Daniel Theissl. Es ist 3 Uhr. Mit einem Wikipedia-Klon will Russland angeblich Fake News in KI-Systeme einschleusen. Ein Leak von internen Dokumenten deutet darauf hin, dass Russland seine verdeckten Operationen ausweitet. Rene Meyer-Prier berichtet.
2: Ein neues Datenleck zeigt offenbar, wie Russland versucht, Einfluss auf die Stimmung in Europa zu nehmen. Nach Recherchen von T-Online stammen interne Dokumente und Chats aus dem Umfeld der sogenannten Social Design Agency, einer kremlnahen Organisation für Desinformation. Sie soll unter anderem einen deutschsprachigen Klon von Wikipedia mit russischem Spin vorantreiben. Diese russischen Daten sollen unter anderem dafür verwendet werden, KI-Plattformen wie ChatGPT zu trainieren. Der Journalist Lars Wienand hat die internen Dokumente aufgedeckt.
3: Also ich bekomme dann nicht mehr die Antwort, die mir bislang die Wikipedia gibt, wenn ich google, sondern das, was mir Alternativlexikon mit russischen Narrativen gibt.
2: Und das direkt dort, wo heutzutage immer mehr Menschen ihre Neuigkeiten beziehen, in Chatbots.
1: Ebola breitet sich in Zentralafrika immer weiter aus. In der Demokratischen Republik Kongo gibt es bereits 200 mutmaßliche Todesfälle. Die Eindämmung gestaltet sich schwierig, berichtet Veronika Filitz.
4: Ganzkörperanzug, Handschuhe, Maske mit Visier. Aus Angst vor einer Ansteckung längst Alltag für die Pfleger und Ärztinnen in Goma im Osten des Kongo. Mehr als 860 Verdachtsfälle gibt es mittlerweile landesweit und 200 Todesfälle. Und die Weltgesundheitsorganisation geht überhaupt von weit höheren Zahlen aus, weil der Ebola-Ausbruch wochenlang unbemerkt geblieben ist und nicht alle Fälle gemeldet werden. So ist es keine echte Überraschung, dass es auch im Nachbarland Uganda schon 5 bestätigte Fälle gibt. Das Ebola-Virus hat indirekt auch die Fußball-WM erreicht. Das kongolesische Team soll sich vor der Weltmeisterschaft 21 Tage lang isolieren, fordert der Gastgeber USA. Sonst könnte die Einreise verweigert werden. Auch aus Angst vor einer Ansteckung.
1: 3 chinesische Raumfahrer sind am späten Abend im Weltall angekommen. Nach 3,5 Stunden Flug hat das Raumschiff an der chinesischen Raumstation angedockt. Erstmals soll einer der Astronauten ein ganzes Jahr lang auf der Raumstation bleiben. Die Mission dient als Vorbereitung einer möglichen chinesischen Mondmission 2030. Jetzt zum Wetter. Und zu Georg Brack.
5: Ein kräftiges Hochdruckgebiet liegt über Europa und bringt uns heute sehr sonniges und für Ende Mai außergewöhnlich warmes Wetter. Wir starten heute bei Temperaturen zwischen 6 Grad etwa im Freiwald und 20 Grad in der Wiener Innenstadt in den Tag und der Nachmittag bringt 25 bis 32 Grad. Dazu gibt's viel Sonnenschein, streckenweise ist der Himmel sogar völlig wolkenlos, durch etwas Sahara-Staub kann's zum Teil aber auch diesig sein. Im Bergland und im Osten frischt außerdem mäßiger bis lebhafter Nordwind auf.
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0: Im Studio Daniel Theissl. Es ist 4 Uhr. Wählen mit 16 hat sich in Österreich bewährt. Seit 18 Jahren dürfen an Wahltagen auch 16-Jährige ihre Stimme abgeben. Damalige Zweifel, dass junge Menschen sich zu wenig für Politik interessieren würden, haben sich im Laufe der Jahre nicht bestätigt, berichtet Tanja Malle.
1: Österreich war 2008 Vorreiter beim Wählen ab 16. Zweifel daran, ob junge Menschen reif genug dafür sind, können Studien mittlerweile ausräumen. Silvia Kritzinger vom Institut für Staatswissenschaft der Uni Wien.
2: Also grundsätzlich kann man sagen, seit wir das seit 2008 immer wieder uns anschauen, dass tatsächlich die jungen Menschen wissen, welche Partei jene Partei ist, die sie am besten repräsentiert und diese politische Reife durchaus gegeben ist.
1: Die Hoffnung, dass die Wahlalters Senkung dafür sorgt, dass junge Menschen dauerhaft an Wahlen teilnehmen und sich so die Wahlbeteiligung nachhaltig erhöhen wird, hat sich nicht erfüllt. Soll heißen,
2: dass sozusagen Personen, die das erste Mal mit 16 zur Wahl gegangen sind, nicht weniger oder mehr Wahlbeteiligung langfristig als solches aufweisen.
1: So Forscherin Kritzinger.
0: Wie man sich auf Almen richtig verhält, wenn man auf zum Beispiel Kuhherden trifft, dazu hat jetzt der Alpenverein Empfehlungen abgegeben. Anlass ist ein Vorfall in Osttirol. Thomas Rupp berichtet.
3: Mit dem richtigen Verhalten können Wanderer das Risiko verringern, wenn sie auf Weidetiere treffen. Nina Hörmann vom Alpenverein empfiehlt,
4: dass wir auf markierten Wanderwegen bleiben sollen, wann eine Kuhweide den Weg versperrt, dass wir diesen großräumig umgehen.
3: Insbesondere mit Hunden ist Vorsicht geboten.
4: Wenn man bei so einer Kuhherde vorbeikommt, Hund an der kurzen Leine führen, großen Abstand zu der Kuhherde halten und sollte wirklich Gefahr drohen, da muss man schauen, dass man den Hund loslässt von der Leine, dass man die Gefahr von sich abwendet.
3: Und ob wirklich Gefahr droht, das kann man oft auch am Verhalten der Kühe erkennen.
4: So Alarmsignale sind, wenn die Kuh den Kopf senkt, mit den Hufen scharrt und brüllt.
3: Spätestens dann sollten Wanderer die Weide so schnell wie möglich verlassen, ohne zu rennen oder den Tieren den Rücken zuzukehren.
0: Bei den Tennis French Open sind Lili Tagger und Sinja Kraus in der ersten Runde ausgeschieden. Anastasia Potapova und Julia Grabher bestreiten heute ihre Erstrunden-Matches, ebenso wie Juri Rodionow. Und jetzt zum Wetter und zu Georg Brack.
5: Der gestrige Pfingstsonntag war für einige Regionen der erste heiße Tag des Jahres, also der erste Tag mit mindestens 30 Grad. Und heute am Pfingstmontag geht's ähnlich weiter mit Höchstwerten zwischen 25 und 32 Grad. Dazu scheint von früh bis spät die Sonne, am Nachmittag kommen nur über manchen Bergen Quellwolken dazu und es bleibt meist trocken. Außerdem wird es windig und zwar vor allem in den Alpen und im Osten des Landes. Recht ähnlich auch morgen am Dienstag, am Mittwoch kommen im Westen und Süden ein paar Schauer oder Gewitter dazu.
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2: Am Mikrofon Christina Kreuz. Bei der Räumung von Straßensperren durch die Polizei und das Militär ist es in Bolivien zu Ausschreitungen gekommen. Seit über 3 Wochen halten protestierende Minenarbeiter, Landwirte und Anhänger des ehemaligen Staatschefs Evo Morales immer wieder Zufahrtsstraßen in die Hauptstadt La Paz besetzt. Markus Langer berichtet.
3: Sicherheitskräfte setzten Tränengas gegen Demonstranten ein, die rund um den Regierungssitz in La Paz Straßen blockierten. Demonstranten schleuderten Steine und Feuerwerkskörper auf Polizisten und Soldaten. Durch die wiederholten Blockaden von Zufahrtsstraßen nach La Paz kommt es dort zu Engpässen bei Lebensmitteln, Treibstoff und Dingen des täglichen Bedarfs. Die Proteste richten sich gegen die steigenden Lebenshaltungskosten und die Wirtschaftspolitik von Präsident Rodrigo Paz, der seit November im Amt ist und damit fast 2 Jahrzehnten linksgerichteter Regierungen in Bolivien ein Ende setzte. Er bemühe sich um einen Dialog mit den Protestgruppen, sagte Paz in einem Fernsehinterview, aber alles habe seine Grenzen.
2: US-Präsident Donald Trump dämpft nun die Hoffnung auf einen schnellen Deal mit dem Iran. Man wolle bei den Verhandlungen nichts überstürzen, sie würden geordnet und konstruktiv verlaufen, so Trump auf seiner Plattform Truth Social. Russland hat die ukrainische Hauptstadt Kiew gestern mit einer Welle von Raketen und Drohnen angegriffen und dabei auch die wegen ihrer Zerstörungskraft besonders gefürchtete neue Mittelstreckenrakete vom Typ Oreshnik eingesetzt. Laut dem ukrainischen Präsidenten Selenskyj wurden 4 Menschen getötet und etwa 100 verletzt. Die Ukraine hat eine sofortige Sitzung im UNO-Sicherheitsrat beantragt. Im Westen von Pakistan hat ein mutmaßlicher Selbstmordanschlag in einem Zug zahlreiche Menschenleben gefordert. Unterschiedlichen Angaben zufolge gibt es bis zu 30 Tote und mehr als 100 Verletzte in Quetta. Eine Untergruppe der Balochistan Liberation Army, die für die Unabhängigkeit der Provinz Balochistan kämpft, bekannte sich zu dem Angriff. Die Parlamentswahlen auf der EU-Inselrepublik Zypern haben die Konservativen der demokratischen Gesamtbewegung gewonnen. Nach Auszählung von 85% der Stimmen kamen sie auf rund 27%. Zweitstärkste Kraft ist die linke Akel-Partei mit 23,8%. Das waren die Nachrichten mit Christina Kreuz. Und nun zum Wetter.
4: Ein heißer und stabiler Pfingstmontag wird das in ganz Österreich. Ein Hochdruckgebiet mit Zentrum über den Benelux-Staaten wird auch dem Norden unseres Landes Garant für durchwegs stabiles Wetter sein. In allen Landesteilen scheint heute die Sonne. Anfangs ist es teilweise diesig durch Sahara-Staub. Später entwickeln sich über dem Berg- und Hügelland kleine Quellwolken. Im Gebirge sowie im Osten, vom Weinviertel bis zur südlichen Steiermark, frischt meist schon im Laufe des Vormittags mäßiger bis lebhafter Nordwind auf. Die Nachmittagstemperaturen sind überall sommerlich und reichen von 26 bis 32 Grad. In 2000 Meter Seehöhe stellen sich 13 bis 17 Grad ein. Die Hitze wird am Dienstag und am Mittwoch andauern und mit bis zu 33 Grad einen hochsommerlichen Höhepunkt setzen. Dabei dürfte es am Dienstag, zumindest im Flachland, weitgehend wolkenlos bleiben. Am Mittwoch drohen im Bergland und im Süden Gewitter. So viel zum Wetter von Manfred Bauer.

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1: BNB steht zunehmend unter Druck. Mit neuen Funktionen will das Unternehmen jetzt zusätzliche Einnahmen erzielen. Details von Martin Kachler.
2: In immer mehr Städten sollen jetzt auch Boutique-Hotels und unabhängig geführte Hotels in der App gelistet werden. Und auch Autovermietung, Flughafentransfers und in den USA Lebensmittellieferungen sollen jetzt nach und nach über Airbnb gebucht werden können. Die Neuerungen kommen aber nicht ganz freiwillig. Der Hintergrund ist ein Strategiewechsel wegen steigenden Drucks auf die Geschäftsidee. Groß geworden ist Airbnb mit dem Konzept, dass Private ihre Wohnung oder ihr Haus tageweise über die App vermieten können. Doch genau dieses Geschäftsmodell funktioniert an wichtigen, lukrativen Orten nicht mehr gut genug. Städte wie New York haben Kurzzeitvermietungen verboten. In Wien und Paris sind die Regeln stark eingeschränkt worden, teils nach Millionenstrafen für die Plattform. Und zum Beispiel in Barcelona sind immer wieder Menschen auf die Straße gegangen, weil das Airbnb-Geschäftsmodell Wohnungen für sie weniger und teurer gemacht haben soll.
1: Der Rückgang bei den Asylanträgen setzt sich fort. Von Jänner bis April wurden rund 3.400 Anträge gestellt, um 45% weniger als im Vorjahr. Viele Anträge betreffen nachgeborene Kinder, besonders häufig von Syrern. Die meisten neuen Anträge kamen von Afghanen. Auch die Grundversorgung ist derzeit deutlich weniger ausgelastet. Die Ukraine hat nach den massiven russischen Angriffen eine Dringlichkeitssitzung des UNO-Sicherheitsrates beantragt. Außenminister Sibiha forderte eine Reaktion der internationalen Gemeinschaft und bezeichnete die Angriffe auf Kiew als barbarisch. Die EU-Außenbeauftragte Kallas kündigte Beratungen über weiteren Druck auf Russland an. Internationale Friedensmissionen stehen weiter unter Druck. Laut dem Friedensforschungsinstitut SIPRI wird immer weniger Geld dafür bereitgestellt, vor allem wegen deutlicher Kürzungen der USA. Die Zahl der beteiligten Soldaten und zivilen Hilfskräfte hat sich in den vergangenen 10 Jahren fast halbiert. Zum Sport. Österreich muss sich bei der Eishockey-WM in Finnland mit 2:5 geschlagen geben. Damit bleibt den Österreichern eine letzte Chance, um das Viertelfinale doch noch zu erreichen. Christoph Ott.
3: Die Finnen mit 13 NHL-Spielern im Kader haben sich wie erwartet als zu stark für die Österreicher erwiesen und das Team von Roger Bader zum Teil schwindelig gespielt. Dennoch zieht der Teamchef ein positives Fazit.
4: Ich bin eigentlich mit dem Spiel sehr zufrieden, wenn man einfach die Verhältnisse zwischen diesen zwei Mannschaften berücksichtigt.
3: Nachdem die Österreicher nach 2 Dritteln schon mit 0:4 hinten waren, haben Mario Huber und Co. dennoch im letzten Spielabschnitt Moral bewiesen und diesen mit 2:1 für sich entschieden und so am Ende mit 2:5 gegen die noch ungeschlagenen Finnen verloren.
5: Ich glaube, wir haben über 60 Minuten eigentlich ein gutes Eishockey gezeigt. Ich finde dann, wie wir uns im dritten Drittel präsentiert haben, das war nochmal sehr positiv für uns und vor allem im Hinblick auf Dienstag, und ich glaube, da können wir ein bisschen was mitnehmen von dem.
3: Am Dienstag haben die Österreicher dann im letzten Gruppenspiel mit einem Sieg gegen die USA noch die Chance, das Viertelfinale zu erreichen.
1: Die WM ist natürlich in Zürich. Das waren die Nachrichten mit Arthur Treinacher. Zum Wetter.
6: Hochsommerlich wird der heutige Pfingstmontag mit viel Sonne und Höchstwerten um 30 Grad. Jetzt in der Früh ist es durch Sahara-Staub zum Teil diesig, dazu fast überall mild. Die Wiener Innenstadt und Brunn am Gebirge hatten sogar die erste Tropennacht des Jahres mit einem Tiefstwert über 20 Grad. 14 bis 22 Grad sind es aktuell in Wien, 22 Grad auch in Eisenstadt, in St. Pölten und Linz 17 Grad, Salzburg 15, Innsbruck 14, Bregenz 15 und Graz und Klagenfurt 18 Grad. Auf 25 bis 32 Grad steigen die Temperaturen tagsüber, in 2000 Meter Höhe auf etwa 15 Grad. Neben Sonne gibt es nur wenige Wolken, im Osten und im Bergland kommt teils lebhafter Nordwind auf. Mit Sonne und Hitze geht es auch in den nächsten Tagen weiter, wobei sich vor allem übermorgen Mittwoch vorübergehend mehr Regenschauer und Gewitter bilden werden, und zwar vor allem im Bergland und im Süden. So viel zum Wetter von Gerald Holzinger.
0: Guten Morgen! Guten Morgen, Kärnten! Dobro jutro! Die zweisprachige Morgensendung in Radio Kärnten.
7: Und wir zwei wünschen Ihnen wieder einmal einen schönen guten Morgen.
8: Lepo dobro jutro!
7: Auf meiner quasi besseren Seite jetzt Magda Kropionik. Schönen guten Morgen.
8: Schönen guten Morgen, Marco Wendre.
7: Ja, und Ihnen auch einen schönen guten Morgen. Fein, dass Sie diesen Pfingstmontag mit uns beginnen. Ein Traditionsreih, wie wir wissen. Nicht nur im Gurktal, auch im Geiltal.
8: Auch im Rosental
7: und vielerorts. Und wir begleiten Sie. Schön, dass Sie mit dabei sind.
8: Lepo dobro jutro.

0: Troubadour mit seinen Originalfädeln Lavantalern. Auf geht's, Burm. Auf geht's auch für Magda Krobionik, denn morgen ein großer Tag für dich, aber über das reden wir in einer guten halben Stunde. War gerade fasziniert jetzt so beim Textlesen. Aber viele sind heute auch unterwegs, und zwar nämlich am Pfingstmontag. Da gibt's ja Bräuche ohne Ende, glaube ich, zwei stellvertretend im Gurktal und im Gailtal. Gurktal das Kranzlreiten und ja, im Gailtal auch das Kufenstechen.
1: Ja, das sind eigentlich wunderschöne Bräuche, und die sie noch erhalten haben. Ja, und ich muss sagen, ich hätte mir sowas auch im Rosenthal gewünscht.
0: Ja.
1: Aber ja, das Kranzlreiten, warst du da schon mal dabei?
0: Kranzlreiten im Weitensfeld habe ich mir schon einmal angeschaut. Natürlich, aber für mich als Gailtaler kommt man halt selten weg. Ich bin dann in Feistritz im Gailtal quasi immer bicken geblieben, wo man natürlich von Kind auf diesen Brauch miterlebt, mit dem Kufenstechen. Ja. Mit dem Lindentanz, die Burschenschaft, die kann da, wie man eben sagt, die dann in der Früh schon, zeitig in der Früh schon aufsteht, Stempel setzen zum Beispiel. Mhm. Das ist auch so ein Ritual, da dürfen nur die Buben quasi um 5 in der Früh.
1: Eine Frechheit, finde ich das.
0: Nein, weißt du warum? Weil die Mädels dann schon beim Anziehen sein und die Ras,
1: du wirst so mir jetzt sagt, erklären, dass die Mädels länger beim Anziehen brauchen
0: in
1: als die
0: Fall
1: Burschen.
0: In dem Fall darf man das sogar straffrei sagen, weil die Gailtaler Tracht anzuziehen dauert Überstund.
1: Ah ja.
0: Also wirklich, mehrere Schichten anlegen, das ist gar nicht so einfach. Also da gehört schon, Wissen dazu. Übrigens, heute der Pfingstmontag, es ist ein christliches Hochfest, an dem das von Jesus Christus angekündigte Kommen des Heiligen Geistes gefeiert wird.
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0: Und wie schon gesagt, eben das Kufenstechen im Gailtal mit dem Lindentanz, wo viel Buntes sozusagen dann auch anzuschauen ist und auch gefeiert wird, aber auch im Gurktal haben wir jetzt die Tage auch schon gehört, das Kranzlreiten, wo ihr dann drei Burschen aus dem Ort Weitensfeld um die Gunst der steinernen Jungfrau in dem Fall laufen, dürfen sich dort den Kuss abholen, und nur alle 25 Jahre steht dort eine Jungfrau aus Fleisch und Blut.
1: Ja. Eine Jungfrau aus Fleisch
0: und Blut? Ja, das ist, mein Gott.
1: Bist du da sicher, ja, dass die aus Fleisch und Blut ist, mein ich?
0: Sagen sie halt so. Was war's da?
1: Das sind ja super Brosche.
0: Ist ja keine KI. Mein Gott, Magda.
1: Ja.
0: Oh Gott. Auf alle Fälle, ja, und viele sind im Süden. Wahrscheinlich jetzt noch.
1: Ja, also heute wird sicher noch abgehen auf den Autobahnen.
0: Ja, der Rückreiseverkehr.
1: Nämlich, ja, Tuttogas ist vorüber, da war, glaube, das sind einige gestern schon zurückgereist. Und ja, ja, verlängertes Wochenende bei diesem Wetter, das, also, na klar, zieht es einen Richtung Meer oder in die Berge.
0: Fall. Genau, und heute haben wir ja schon gehört, im Wetterbericht wird es wieder den 30er geben, wie
1: drüber.
0: Drüber sogar, um Gottes Willen. Wie denn das Wetter in Kärnten dann explizit ausschauen wird, sagen wir Ihnen in ein paar Minuten. Jetzt ein bisschen feine Musik aus Slowenien. Vojezični zbor.
1: Tako.
0: Bitteschön.

Sascha Ausenig und seine Oberkreiner, und wir sehen und hören ihn dann auch schon bald bei uns in Kärnten, 20. Juni. Sommermuse Open Air live in Bad Lenkheim. Ist er mit dabei? Freuen wir uns schon drauf. Und heute freuen wir uns auf herrliches Badewetter und auch Bergwetter. Je nachdem, wo es einen hinzieht. Von Beginn an scheint heute die Sonne, speziell in der Früh und am Vormittag. Da kann es jetzt teilweise noch ein bisschen diesig sein, aber im Tagesverlauf kommen dann ein paar Quellwolken zum Sonnenschein. Aber das wird das Ganze nicht trüben. 26 bis 32.

0: 30 Grad. Also heute eher das dünne T-Shirt.
1: Ja, oder gar keins. Danes bo na Koroškem idealno vreme za kopanje in izlete v gore. Sonce si je že od jutra naprej v tehu dneva se bodo k soncu pridružili. 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
0: Ja, und in dieser Tonart geht's dann auch morgen am Dienstag, dann weiter am Vormittag. Meist wolkenloser Himmel und dann gibt's wieder ein paar Quellwolken, einzelne Gewitter. Oder Schauer können sich daraus entwickeln, aber auch morgen 27 bis 33 Grad.
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0: Fein. Ein paar Temperaturen sind schon da, und zwar Hermogor im Moment 12 Grad.
1: 12 Stopin u Šmohorju.
0: Wir haben dann auch noch bei Eisenkappel 14 Grad schon.
1: 14 Stopin u Železni Kapli.
0: 14 Grad auch in Spital an der Drau.
1: Tako je tudi u Spitalu ob Travi, 14 Stopin.
0: Am Leubel 15.
1: 15 Stopin že na Ljubelju.
0: In Feldkirchen auch 15 Grad.
1: Trg 15 Stopin.
0: Völkermarkt 15.
1: U Velikovcu 15.
0: 16 Grad in St. Veit.
1: U Šentvidu 16 Stopin.
0: 16 auch in Villach.
1: 16 tudi u Beljaku.
0: Und dann haben wir noch Kočanamuti in, warte mal, das haben wir ganz genau, nämlich 13,6 Grad.
1: U Kočanamuti 13,6 Stopin.
0: Ja, fein. Wünschen wir Ihnen einen schönen...
1: Lepo dobro jutro.
0: Pfingstmontag.

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2: Die Würde jedes Menschen ist unantastbar. Jeder Einzelne verdient eine würdige Behandlung. Und das ist eines der Ideale unserer Gesellschaft. Auch wenn es in der Praxis leider oft etwas anders aussieht. Der Pflegeheimleiter und Theologe Jörg Fuhrmann aus Salzburg, der hat da so seine eigenen Gedanken dazu.
3: Guten Morgen, grüß Gott. Warum ist Jesus eigentlich nicht sichtbar unter uns geblieben? Wäre es dann nicht viel leichter zu glauben? Wir könnten ihn mit eigenen Augen sehen, mit eigenen Ohren hören. Und so sind wir jetzt auf das Zeugnis anderer Menschen angewiesen, die viele Jahre vor uns gelebt haben. Ein Schüler hat mir mal genau diese Frage gestellt. Warum ist Jesus nicht sichtbar hier? Sein Klassenkollege Laurenz mit 14 Jahren hat eine Antwort gegeben, die mich bis heute nachdenklich macht. Jeder hat seine Vorlieben. Wie sollte Jesus aussehen, damit ihn alle akzeptieren? Hat er nicht recht? Der eine mag dunkle Augen, der andere blaue Augen. Die eine beeindruckt ein hoher Wuchs, der anderen gefällt ein breites Lächeln. Und so überraschend es klingt, es ist leichter, an Christus zu glauben, weil er unsichtbar ist. Und er lässt uns im Suchen auch nicht allein, so dass wir auch von ihm reden können. Christus schickt uns vom Vater im Himmel aus einen Beistand, den Heiligen Geist.

0: Und Jonski Trio in Radio Kärnten am heutigen Pfingstmontag. Über die Pfingstbräuche haben wir uns ja heute schon unterhalten im Gurktal, aber auch im Gailtal heute das Kufenstechen und im Gurktal das Kranzlreiten. Für dich gilt heute früh schlafen zu gehen, denn du hast morgen auch einen großen Tag.
1: Ja. Jetzt hört man mich. Ja, ich habe morgen auch einen großen Tag. Danke, so ist es. Ich habe morgen Premiere. Es ist so, ich probe zurzeit gerade zwei Stücke. Das habe ich, ist mir ganz selten passiert, dass ich auf zwei Kirchtägen bin. Das eine ist, so wie jedes Jahr im Sommer, mit dem Theater Wolkenflug im Burghof. Dieses Mal spielen wir eine Komödie, den Sommernachtstraum. Mhm. Am 18. Juni ist die Premiere unter der Regie von Ute Liebold. Ich glaube, das wird heuer wirklich sehr, sehr lustig. Aber was du angesprochen hast, morgen Premiere und zwar in der Villa for Forest mit einem Stück,
0: Leilosen.
1: Das heißt wirklich Leilosen, ja. Leilosen oder Letzte Generation der Kärntner Seele, Fragezeichen, da ist morgen um 19:30 in der Villa for Forest draußen, im, also vor der Villa in diesem Park, also es ist super Garten, Ambiente schön. Im Garten, ja, sozusagen die Premiere. Wir spielen insgesamt 6 Vorstellungen bis 6. Juni. Bei Schlechtwetter werden Ausweichtermine zeitnah bekannt gegeben. Ja, worum geht's? Zwischen heurigen Idylle und den Schatten von 1938 seziert das Kollektiv Urangst mit Vergnügen die Kärntner Seele sozusagen, ja. Und schauen wir mal, was Sie dazu sagen. Ich glaube, es wird sehr lustig und regt auch sehr zum Nachdenken an. Mhm. Es spielen auch mit der Alexander Dolmeier, den wir alle kennen. Da hat ein Kollege aus Berlin, das ist der Ludwig Michael. Es spielt mit der Dietmar Bickel, den kennt man natürlich auch aus Kärnten. Und es spielt mit die Julia Josephine Urak und der Martin Sadonik macht die Musik. Der ist auch immer live dabei.
0: Wobei auch die Requisiten diesmal recht speziell sein dürften, oder?
1: Ja, aber da will ich gar nicht zu viel verraten.
0: Okay.
1: Es ist schon wirklich impulsant, ja, auch das Bühnenbild, muss ich sagen.
0: Überdimensional. Das ist das Stichwort, das dürfen wir sagen.
1: Ja.
0: Und du als Götterbotin?
1: Ja.
0: Wow.
1: Das heißt? Passt zu mir, gell?
0: Naja, klar.
1: Also, ja, meine Rolle ist also, eine Götterbotin eben.
0: Ja. Ich merke schon, du willst, dass wir hinkommen.
1: Ich müsste sich das unbedingt anschauen, nämlich als Götterbotin, bitte.
0: Ja, immer, das muss man mal erlebt haben. Mehr geht nicht.
1: Nein.
0: Magda Krobionik als Götterbotin, um nicht zu sagen, das wird eine Götterspeise, du, mein Lieber.
1: 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Das sind Klaus Schönberger, Michael Watzing, Johanna Steindl, Sarah Mattisch und das Ensemble ist auch mitverantwortlich. Und das Ganze findet, wie gesagt, im Garten der Villa for Forest. Fichtringer Ring 21, Klagenfurt ist die Adresse, um 19.30 Uhr statt.
0: Morgen wird das Wetter in jedem Fall
1: herrlich, perfekt.
0: Und
1: ja, man kann auch trinken, dann, also man kann sich Ganze ist so wie in einer Buschenschenke, sozusagen, wo das Publikum sitzt auf Bierbänken. Man kann sich ein Getränk mitnehmen, man wird auch bedient, man wird nicht verdursten.
0: Na bitte schön. Also mehr Theaterabend geht überhaupt nicht. In dem Fall freuen wir uns schon drauf. Und dir toi toi toi für diese Premiere und die weiteren Veranstaltungen. Magda Krobionik als Götterbotin sollte man sich nicht entgehen lassen.
1: Danke sehr.

0: Meistens eine Band mit Nims Easy. Ja, das Klagenfurt Kunstfestival steht an und nicht nur morgen die Premiere von Lei Lawson in der Villa for Forest, sondern auch heute großes Programm.
1: Heute Rebecca Backen im Burghof. Das wird sicher toll. Die letzten Tage waren ja alle ausverkauft. Heute um 20.30 Uhr im Burghof mit ihrem neuen Album kehrt sie nach Kärnten zurück.
0: Schön. Und wir freuen uns auf dich dann morgen. Für heute mal danke. Schön, dass du da warst wieder mal.
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2: 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Am Mikrofon Arthur Treinacher. Guten Morgen. Die katholische Kirche präsentiert heute in Rom die erste Enzyklika von Papst Leo XIV. Das Lehrschreiben beschäftigt sich mit dem Schutz des Menschen im Zeitalter der künstlichen Intelligenz. Bemerkenswert ist, dass der Papst selbst an der Präsentation teilnehmen wird. Aus Rom, Bernd Koschuh.
3: Der Vatikan beschäftigt sich schon seit 10 Jahren mit dem Thema künstliche Intelligenz und möglichen Auswirkungen, also mehr als 6 Jahre bevor ChatGPT für die Öffentlichkeit freigegeben wurde. Papst Franziskus hat sich für gesetzlich regulierte künstliche Intelligenz ausgesprochen, die dem Menschen dient und nicht schadet. Magnifica Humanitas, großartige Menschheit, ist nun der Titel der vermutlich rund 200-seitigen ersten Enzyklika von Papst Leo. Ein Lehrschreiben, das sicher Themen behandeln wird wie die Revolution der Arbeitswelt und Verlust von Arbeitsplätzen durch KI, aber auch die Gefahr durch autonome Waffensysteme und Umweltgefahren durch den enormen Wasser- und Energieverbrauch von KI-Rechnern. Bei der Präsentation heute werden Kardinäle, der Mitgründer des KI-Unternehmens Anthropic, Chris Ola, und Papst Leo selbst sprechen. Ein Zeichen dafür, wie wichtig ihm öffentliche Aufmerksamkeit für dieses Thema ist.
4: In der Demokratischen Republik Kongo gibt es inzwischen mehr als 900 Ebola-Verdachtsfälle. Laut Behörden sind bisher 204 Erkrankte gestorben. Die Weltgesundheitsorganisation stuft das Risiko einer Ausbreitung im Kongo als sehr hoch ein, weltweit aber als niedrig. Die Konservativen bleiben stärkste Kraft in Zypern. Bei den gestrigen Parlamentswahlen erreichten sie 27,2% und lagen damit knapp unter dem Ergebnis von vor 5 Jahren. Zweitstärkste Kraft wurden die Linken mit knapp 24%. Große Zugewinne verzeichnete die extreme Rechte, die auf fast 11% zulegte. Der äußerst gefährliche Flugunfall über Zell am See sorgt jetzt weltweit für Aufsehen. Videoaufnahmen der betroffenen Paragleiterin zeigen den dramatischen Zusammenstoß mit einem Kleinflugzeug über Piesendorf. Die Oberösterreicherin hat die Aufnahmen selbst auf Social Media veröffentlicht. Julia Schweiger informiert.
5: Schreiend wirbelt die Paragleiterin durch die Luft, nachdem das Kleinflugzeug von hinten in ihren Schirm rast. Innerhalb weniger Sekunden kann sie den Reserveschirm öffnen. Während ihres Sinkflugs sind die Überreste des zerfetzten Gleitschirms zu sehen. Nach einer Minute setzt die 44-Jährige auf einer Forststraße auf. Ihre harte Landung kommentiert sie mit den Worten «Ich lebe noch». Warum der 28-jährige Flugzeugpilot aus Tirol in den Schirm geflogen ist, bleibt noch unklar. Die Ermittlungen laufen. Aber auch in der Luft gäbe es Vorrangregeln, so Christoph Lindenthaler von der Alpinpolizei.
6: Ja, grundsätzlich ist alles sehr klar geregelt im Luftraum. Man kann sagen, grundsätzlich hat ein motorisiertes Luftfahrzeug einen unmotorisierten auszuweichen.
5: Laut Alpinpolizei wurde die Frau wie durch ein Wunder nur leicht verletzt.
4: Das waren die Nachrichten mit Arthur Treinacher. Zum Wetter.
7: Badewetter bringt auch der heutige Pfingstmontag mit viel Sonne und Höchstwerten um 30 Grad. Jetzt in der Früh ist es durch Sahara-Staub zum Teil diesig, stellenweise auch bewölkt und fast überall mild. An einigen Stationen war es sogar die wärmste Mainacht seit Beginn der Aufzeichnungen, etwa in Eisenstadt, Krems und Wolfseck mit knapp 20 Grad. Aktuell hat es in Wien und Eisenstadt schon 21 Grad, in St. Pölten und Linz 18, Salzburg und Innsbruck 15, Bregenz 16 und Graz und Klagenfurt 18 Grad. Auf 25 bis 32 Grad steigen die Temperaturen tagsüber, in 2000 Meter Höhe auf etwa 15 Grad. Neben Sonne gibt es nur wenige Wolken, im Osten und im Bergland kommt teils lebhafter Nordwind auf. Mit Sonne und Hitze geht es auch in den nächsten Tagen weiter, wobei sich übermorgen Mittwoch vorübergehend mehr Regenschauer und Gewitter bilden werden, und zwar vor allem im Bergland und im Süden. So viel zum Wetter von Gerald Holzinger.
0: Danke, Gerald. Sicher unterwegs mit Radio Kärnten 4 nach 7.
8: Und hier kommen Sie gut voran. Es sind uns soweit keine Störungen gemeldet worden. Gute Fahrt.

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1: Am heutigen Pfingstmontag einen schönen guten Morgen.
2: Schönen guten Morgen.
1: Fan, dass wir den Tag gemeinsam verbringen oder zumindest beginnen.
2: Freue mich auch darüber.
1: Ja, viel los heute im Land. Tradition wird groß geschrieben natürlich in Weitensfeld und im Gailtal. Und bei beiden großen Veranstaltungen sind wir heute auch live mit dabei. Und wir freuen uns auch schon auf das Landesjugendsingen. Darüber gibt es auch gleich einmal einen Vorgeschmack.
2: Schönen guten Morgen.
1: Das ist jetzt Semino Rossi. Um 5 nach 7. Guten Morgen.

0: Julian Reimer. 11:07. Das Wetter für heute wird der Wahnsinn.
1: Ja, es wird wieder sehr sonnig in Kärnten. Am Nachmittag entstehen über den Bergen nur ein paar harmlose Quellwolken. Die Tageshöchstwerte erreichen heute 27 bis 32 Grad. 18 Grad hat es derzeit in Klagenfurt, 17 Grad messen wir in Breiteneck und Lienz, aktuell 16 Grad in Ariach, 15 Grad hat es bei Ihnen in Oberfellach, 13 Grad aktuell in Weitensfeld und in Dirks ist es heiter bei 11 Grad. Der Blick auf unsere Berge am Katschberg, aktuell 14 Grad, 11 Grad hat es am Dobratsch und 2 Grad am Somblick. Und wir schauen uns noch die Temperaturen bei unseren Nachbarn an. In Venedig ist es wolkenlos bei 19 Grad und in Maribor wolkenlos bei 16 Grad.
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0: Ist das nichts? Udo Jürgens um 7:07 an diesem Pfingstmontag in Radio Kärnten. Das ist auch ein Tag, an dem es viele in die freie Natur rauszieht, bei diesem Wetter natürlich sowieso. Und da erlebt man natürlich so das eine oder andere. Auch wir gleich in ein paar Minuten. Zuvor der Blick noch auf die Straße, sicher unterwegs mit Radio Kärnten.
1: Und hier kommen Sie gut voran, es sind uns keine Störungen gemeldet worden. Gute Fahrt.
0: Na bitte, dann gleich
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0: nach draußen.
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0: Sie kann recht gut sehen, auch wenn sie Blindschleiche heißt, und sie sollte ein gern gesehener Gast im eigenen Garten sein, denn sie frisst doch eher ungeliebte Tierchen wie Schnecken, Raupen und Co. Auch wenn sie wie eine Schlange aussieht, die Blindschleiche ist eine beinlose Echse. Eine, die tatsächlich hören kann, auch wenn man keine Ohren an ihr entdeckt. Reptilienexperte Carolina Tritschka-Rojas, der erzählt uns mehr darüber.
3: Denn sie haben nämlich die Gehörgänge von außen komplett mit Haut verdeckt. Aber direkt drunter sind geöffneter Gehörgang, wie sie sich da eben zu Schlangen unterscheiden. Denn Schlangen haben nämlich keinen direkt offenen Gehörgang mehr und nehmen dadurch alle Schallwellen auch eher als Vibrationen wahr. Blindschleichen selbst, die hören aber eigentlich relativ ähnlich wie wir. Man muss sich nur halt vorstellen, dass man ein dickes Stück Stoff über den Ohren hat, aber sie hören trotzdem relativ gut. Und anderweitig können sie sich natürlich mit ihren anderen Sinnen auch perfekt orientieren. Das heißt, sie haben die Möglichkeit, alle Bodenvibrationen auch zu spüren, können dadurch also auch Fressfeinde von weiterem wahrnehmen und haben natürlich auch einen guten Geruchssinn und können auch relativ gut sehen.
0: Das erzählt uns die Expertin, und aktuell ist es sehr wahrscheinlich, dass man gleich mehr als eine Blindschleiche im Garten herumwuseln sieht, oder?
3: Genau, ja. Während der Paarungszeit zwischen April und Mai sieht man öfters schon mal Blindschleichen so schön, kann man sagen, tanzen eigentlich. Grundsätzlich ist es so, dass das Männchen das Weibchen umkriecht und dann eben ein wenig in die Flanke beißt und dann eben mit diesem ganz typischen Nackenbiss dann die Paarung eben beginnt, dass das Weibchen so gut wie möglich fixiert ist, aber natürlich so viel Kraft haben die Männchen nicht, die Weibchen sind meistens größer. Es ist quasi nur, um dem Weibchen zu zeigen, dass es jetzt einmal stillhalten sollte, damit die Paarung eben gut vonstatten gehen kann. Und dann umschlingen sie einander quasi. Das ist schon ganz schön eindrucksvoll, muss man sagen.
0: Na schau, so Reptilienexpertin Carolina Tritschka-Rojas. Und sie ist übrigens absolut ungiftig, das sei auch nochmal erwähnt. Nur zur Sicherheit, falls sie sich da jetzt irgendwie schrecken sollten, die Blindschleiche.
3: Schlingen sie einander quasi. Das ist schon ganz schön eindrucksvoll, muss man sagen.
0: Na schau, so Reptilienexpertin Carolina Tritschka-Rojas. Und sie ist übrigens absolut ungiftig, das sei auch nochmal erwähnt. Nur zur Sicherheit, falls sie sich da jetzt irgendwie schrecken sollten, die Blindschleiche tut keinem was mehr.

0: Kathi gibt heute das Programm für den Pfingstmontag aus. Sarah Connor hier bei uns um 7.30 Uhr, halb 8. Jetzt aber Zeit für Neuigkeiten. Im Studio ist Isolde Notnagel.
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2: Dramatische Szenen haben sich gestern

0: Nachmittag am Längsee abgespielt. Ein 22-jähriger Schwimmer konnte nicht mehr über Wasser sich halten und ist untergegangen. Er konnte erst 40 Minuten später in 14 Meter Tiefe gefunden werden. Für ihn kam jede Hilfe zu spät. Wir berichten im Frühjournal gleich. Unter schwierigsten Bedingungen ist gestern ein verunglückter Hängegleiterpilot im oberen Drautal geborgen worden. Der 50 Jahre alte Wiener war von der Emberger Alm gestartet und kurze Zeit später in einem felsdurchsetzten Wald abgestürzt. Er musste erst von Bergrettung und Alpinpolizei aus dem Teil 60 Grad steilen Gelände zu einem Platz gebracht werden, an dem er vom Notarzthubschrauber mit einer Taubbergung gerettet werden konnte. Der schwer verletzte Mann wurde ins Klinikum Klagenfurt geflogen. Als Abhilfe für den Tierärztemangel hat das Land Kärnten Fachkräfte aus Drittstaaten angeworben. Die Tierärztekammer sieht das aber kritisch. Im oberen Drautal sind derzeit zwei Ärzte aus Rumänien tätig. Auch wenn das in einigen Bereichen Entlastung bringe, fehle anderswo wieder die Qualifikation, so die Kritik. Wir berichten auch darüber im Frühjournal. Stefanie, du hast die Wetteraussichten für heute.
1: Heute wird es wieder sehr sonnig in Kärnten. Am Nachmittag entstehen über den Bergen nur ein paar harmlose Quellwolken. Die Tageshöchstwerte erreichen heute bis zu 32 Grad.
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1: Auf den Straßen kommen Sie gut voran. Gute Fahrt.
2: Und damit gleich ins Sportstudio Christian Toplitsch.
3: Mit 2:5 geschlagen geben muss sich das österreichische Eishockey-Nationalteam bei der Weltmeisterschaft gegen Finnland. Morgen kommt es für Österreich nun zum Showdown gegen den amtierenden Weltmeister USA um den Viertelfinaleinzug. Bei der WM in der Schweiz heute die Spiele Deutschland gegen Großbritannien, Tschechien gegen Norwegen, USA gegen Ungarn und Slowenien gegen Italien. Fußball: in Wien findet heute das Rückspiel im Europacup-Playoff statt. Rapid empfängt die SV Ried. Das Hinspiel hatten die Oberösterreicher ja mit 2:1 gewonnen. Tennis: bei den French Open spielen aus österreichischer Sicht heute Julia Graper gegen die Slowakin Rebecca Schramkova und Anastasia Potapova trifft auf die Neuseeländerin Maya Joint. Bei den Herren spielt Sebastian Ofner gegen den Italiener Luciano Daderi und Juri Rodionov trifft auf den Franzosen Arthur Rinderknecht. Beachvolleyball: beim Pro-Masters-Turnier in Pörtschach spielen heute bei den Damen Ronja und Dorina Klinger gegen Katharina Maschapauer und Michaela Wengler sowie Magdalena Rabic und Alexandra Skarupa gegen Lili Hohenauer und Lia Sunaberger um den Einzug ins Finale. Und bei den Herren treffen Philipp Waller und Maximilian Thoma auf Elias Holzinger und Michael Klemen. Und im zweiten Halbfinale spielen Alexander Huber und Robin Seidel gegen Timo Hammerberger und Lukas Friedl. Und noch ein Blick zum Radsport: beim Eintagesrennen im italienischen Castelfidardo über 180 Kilometer landet Christian Rush vom Radclub Feld am See auf dem 14. Rang.
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0: Sportfreunde Stiller um 8:05. Die Formel 1, die ist zumindest einmal im Gange und da tobt aber jetzt auch sozusagen ein Krieg der Mercedes-Sterne. Am Ende heißt der Sieger aber wieder mal Kimi Antonelli, Gerhard Prohaska. Es war spannend.
1: Ja, aber der vierte Sieg in Serie, das war schon ein heftiger. Schönen guten Morgen, denn 30 Runden lang hat sich der 19-Jährige einen unglaublichen Kampf mit seinem Teamkollegen George Russell geliefert, teilweise auch über dem Limit.
2: It was a really fun battle, to be fair with George. We were, pretty much on the limit.
1: Ja, und Toto Wolff, der hat mitgefiebert, der hat mitgezittert und am Kommandostand hat auch einsehen müssen, dass alle Friedensbekundungen der beiden vor dem Rennen mit dem Start Schall und Rauch waren.
3: Diese DNA kannst du jemand nicht wegnehmen und sagen, jetzt bist du brav, weil du kannst nicht deinen Löwen im Auto warten und deine Welpe draußen. Du brauchst den Löwen und der ist auch manchmal dann draußen ein bisschen unfreundlich.
1: Und nach dem Motorschaden von Russell hat der Löwe Antonelli schon 43 Punkte Vorsprung auf seinen Teamkollegen.
0: Ja, genau, 4 Minuten noch bis 7:45. Gleich gibt es bei uns das Frühjournal mit ausführlichen Informationen aus unserem Bundesland.

0: Bruno Ferrara, kurz vor 7:45. Das Wetter für den heutigen Pfingstmontag, Steffi.
1: Es wird wieder sehr sonnig in Kärnten. Am Nachmittag entstehen über den Bergen nur ein paar harmlose Quellwolken. Der Wind wird heute mäßig und die Tageshöchstwerte erreichen bis zu 32 Grad. In Völkermarkt und Villach hat es derzeit 19 Grad, 17 Grad messen wir in Feldkirchen und 17 Grad hat es auch in Spital an der Trau.
0: 7:45, 7:45.
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3: Schönen guten Morgen. Das sommerliche Wetter mit Temperaturen um die 30 Grad hat gestern bereits für Hochbetrieb in den Strandbädern gesorgt. Dramatische Szenen haben sich am Nachmittag am Längssee abgespielt. Ein 22-jähriger Schwimmer konnte sich nicht mehr über Wasser halten und ist untergegangen. Er konnte erst 40 Minuten später in 14 Meter Tiefe gefunden werden. Für ihn kam jede Hilfe zu spät. Martina Steiner berichtet.
4: Gemeinsam mit einem Freund wollte der 22-Jährige einen entspannten Badetag am See verbringen. Mit dem 17-Jährigen schwamm er vom Steg bei der Baderutsche in Richtung einer sogenannten Bojeninsel im See. Aber schon 40 Meter vor dieser Plattform verließen dem Mann plötzlich die Kräfte. Sein Begleiter versuchte nach ihm zu tauchen, konnte aber im etwas trüben Seewasser nicht sehen. So erging es mehreren Helfern. Auch sie suchten nach dem untergegangenen Schwimmer, konnten ihn aber auch nicht orten. Die Tauchversuche blieben erfolglos. Ihnen gelang es aber, den inzwischen ebenfalls erschöpften 17-Jährigen bis zum Eintreffen der Wasserrettung über Wasser zu halten. Der Jugendliche wurde dann in das Klinikum nach Klagenfurt gebracht. Feuerwehrtaucher konnten erst 40 Minuten später den 22-Jährigen in 14 Meter Tiefe finden und bergen. Nach kurzen Reanimationsversuchen wurde er in das Klinikum Klagenfurt eingeliefert, wo er aber kurze Zeit später verstarb. An der Rettungsaktion haben sich zahlreiche Feuerwehrtaucher und Einsatzkräfte mehrerer Wasserrettungsstützpunkte beteiligt. Auch der Polizeihubschrauber Libelle war im Einsatz. Erst vor zwei Wochen ist eine 84 Jahre alte Frau im Wörthersee ertrunken. Somit zählt Kärnten heuer bereits zwei Badetote.
3: Unter schwierigsten Bedingungen ist gestern ein verunglückter Hängegleiterpilot im oberen Drautal geborgen worden. Der 50 Jahre alte Wiener war von der Emberger Alm gestartet und kurze Zeit später in einem felsdurchsetzten Wald abgestürzt. Er musste erst von Bergrettung und Alpinpolizei aus dem zum Teil 60 Grad steilen Gelände zu einem Platz gebracht werden, an dem er vom Notarzthubschrauber mit einer Taubbergung gerettet werden konnte. Der schwerverletzte Mann wurde ins Klinikum Klagenfurt geflogen. Der Mangel an Tierärzten für Großvieh hat nun auch die Landesregierung auf den Plan gerufen. Schon im vergangenen Jahr wurden erstmals zwei Kärntner Studienplätze an der Veterinärmedizinischen Universität in Wien gesichert. Diese Zahl konnte nun verdoppelt werden. Für das nächste Studienjahr stehen somit 4 gewidmete Studienplätze für Veterinärmedizin für Kärntner Studentinnen und Studenten zur Verfügung. Als Abhilfe für den Tierärztemangel hat das Land auch Fachkräfte aus Drittstaaten angeworben. Die Tierärztekammer sieht das dennoch kritisch. Barbara Liebinger berichtet.
5: Eklatant sei in Kärnten der Mangel an Großtierärzten, sagt der Präsident der Tierärztekammer Franz Schantl. Das Land hat daraufhin in Eigenregie aus Drittstaaten Großtierärzte angeworben. Sie sind im oberen Drautal und im Lisa-Malta-Tal tätig. Die beiden kommen laut Schantl aus Rumänien. Und auch wenn sie einige Bereiche abdecken können, bei anderen fehlt meistens die Qualifikation, so seine Kritik.
6: Ich brauche eine Hausapothekenqualifikation. Eine Hausapotheke ist unbedingt notwendig, um eine Tierarztpraxis selbstständig führen zu können. Das nächste ist eine Ausbildung in der Schlachttier- und Fleischuntersuchung, ist meist nicht vorhanden. Diese ist auch notwendig, um die landwirtschaftlichen Betriebe mit Direktvermarktung sozusagen auch mit der Schlachttier- und Fleischuntersuchung versorgen zu können.
5: Hauptproblem seien außerdem die Sprachkenntnisse, sagt Schantl.
6: Deutschkenntnisse sind natürlich nachzuweisen und vorhanden. Aber ob das immer mit den regionalen Dialekten, die in den Oberkärntner Gebieten gesprochen werden, unter einen Hut zu bringen, ist fraglich.
5: Finanziell rechnet sich eine Großtierpraxis nur, wenn auch nebenbei eine Kleintierpraxis betrieben wird, sagt Schantl. Denn viele Behandlungen, die früher von Großtierärzten übernommen wurden, machen heute die Landwirte selbst, zum Beispiel die Rinderbesamung. Und im Winter ist viel zu tun, da werden zum Beispiel die Kälber geboren. Im Sommer sind viele Tiere auf der Weide, so Schantl. Da gäbe es für Großtierärzte weniger Arbeit und somit auch weniger Einkommen.
3: Barbara Liebinger hat berichtet, ein vorläufiges Waffenverbot sowie ein Annäherungs- und Betretungsverbot wurde am Abend gegen einen 46 Jahre alten Villacher ausgesprochen. Er soll in seiner Wohnung mit den Fäusten auf seine Lebensgefährtin eingeschlagen haben. Die 50-Jährige wurde dadurch im Gesicht verletzt. Bei dem Mann wurde eine Schreckschusspistole samt Munition sichergestellt. Er wird bei der Staatsanwaltschaft Klagenfurt angezeigt. Das war das Frühjournal. Jetzt wieder zu dir, Marco.
0: Gerne und mit Musik aus vergangenen Tagen, aber ohne Ablaufdatum immer noch gerne gehört. Die ERV, schönen guten Morgen, 10 Minuten noch bis 8.

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7: Ein paar Sekunden noch, dann ist es 8. Steffi, in der nächsten Stunde haben wir einiges vor.
2: Ein Geburtstagskind des Tages haben wir heute,
7: ja, genau,
2: wieder da.
7: Dann der Pfingstmontag im Fernsehen, gibt es auch wieder einiges zu berichten. Und wir sagen Ihnen auch, wo Sie denn heute die besten Veranstaltungen des Landes finden. Weil wir gerade den Martin Kalbitzer-Furren sehen, zum Beispiel heute
8: in Feistritz an der Gail, Kufelstechen.
7: Genau, und im Gurktal gibt es heute auch noch das Kanzelreiten.
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9: Am Mikrofon Arthur Treinacher. Im Ringen um eine diplomatische Lösung im Iran-Krieg hat US-Präsident Trump Hoffnungen auf eine schnelle Einigung gedämpft. Man wolle nichts überstürzen, so Trump. Zuvor hatte er noch einen Durchbruch in den Verhandlungen verkündet. Raffaella Steinbach berichtet.
10: Ein US-Abkommen mit Teheran stand laut Trump kurz vor dem Durchbruch. Nun rudert er zurück. Beide Seiten müssten sich Zeit nehmen und alles richtig machen, schreibt der US-Präsident. Die Verhandlungen würden geordnet und konstruktiv verlaufen. Er habe seine Vertreter angewiesen, nichts zu überstürzen, da die Zeit auf unserer Seite sei, so Trump. Es dürfe keine Fehler geben. Auch sein Chefverhandler, Außenminister Marco Rubio, gibt Einblicke zum Stand der Verhandlungen. Man wolle der Diplomatie jede Chance auf Erfolg geben, bevor man Alternativen prüfe. Ein ziemlich solides Angebot liege auf dem Tisch, so Rubio. Dieses beziehe sich sowohl auf die Öffnung der Meerenge durch den Iran als auch auf zeitlich befristete Verhandlungen über das iranische Atomprogramm.
9: Wählen ab 16 hat sich in Österreich laut mehreren Studien bewährt. Die politische Reife sei bei Jugendlichen durchaus gegeben, sagt die Politikwissenschaftlerin Silvia Kritzinger von der Uni Wien. Junge Menschen wüssten, welche Partei ihre Interessen am besten repräsentiert. Die Hoffnung auf eine dauerhaft höhere Wahlbeteiligung habe sich aber nicht erfüllt. Papst Leo XIV. Veröffentlicht zum Mittag seine erste Enzyklika zum Thema künstliche Intelligenz. Laut Vatikan beschäftigt sich das Lehrschreiben mit dem Schutz der menschlichen Würde im Zeitalter der KI. Drei chinesische Raumfahrer sind in der Nacht auf der Raumstation Tiangong angekommen. Nach einem 3,5-stündigen Flug dockte das Raumschiff im Weltall an. Erstmals soll einer der Taikonauten ein ganzes Jahr auf der Raumstation bleiben. Die Mission gilt als Vorbereitung für eine mögliche chinesische Mondlandung im Jahr 2030. Zum Sport. Der 19-jährige Jungstar der Formel 1, Kimi Antonelli, feiert in Montreal seinen 4. Sieg in Serie. Gerhard Prohaska, und das nach einem internen Krimi im Mercedes-Team.
11: Das war nichts für schwache Nerven. 30 Runden haben sich Kimi Antonelli und George Russell nichts geschenkt. Da haben nur Millimeter zur Kollision gefehlt. Am Ende bleibt Russell mit technischem Defekt liegen und damit war der Weg frei zum 4. Sieg in Serie für den 19-jährigen Jungstar.
12: Yeah, I mean, we'll take it. Another win and I'm very happy.
11: Und eins war gestern offensichtlich: auf Teamchef Toto Wolff wartet wie einst bei Hamilton und Rosberg eine mental anstrengende Saison.
13: Man darf nicht zu viele Regeln machen. Man muss auch in Kauf nehmen, dass man vielleicht mal Punkte liegen lässt, aber das sind Rennfahrer.
11: Gestrahlt am Podium haben gestern auch Lewis Hamilton als Zweiter und Max Verstappen als Dritter.
14: For us, you know, to have our first podium, of course, is really positive.
11: In der Weltmeisterschaft hat Kimi Antonelli schon 43 Punkte Vorsprung auf George Russell.
9: Das waren die Nachrichten mit Arthur Treinacher. zum Wetter.
11: Hochsommerlich ist auch der heutige Pfingstmontag mit viel Sonne und Höchstwerten um 30 Grad. 23 Grad hat es aktuell schon in Wien und Eisenstadt. In St. Pölten 20, Linz 19, Salzburg 18, Innsbruck 16, Bregenz 17, Graz 21 und Klagenfurt 20 Grad. Vor allem in Teilen von Niederösterreich und der Steiermark gibt es vorläufig noch einige Wolken und durch Sahara-Staub ist es generell diesig. Meist scheint heute aber die Sonne und die Temperaturen steigen auf 25 bis 32 Grad, in 2000 Meter Höhe auf etwa 15 Grad. Im Bergland und im Osten weht teils lebhafter Nordwind. Böen um 35 km/h gibt es aktuell etwa schon am Neusiedlersee bei einer Wassertemperatur um 22 Grad. Badewetter bringen auch die kommenden Tage, wobei sich übermorgen Mittwoch vorübergehend mehr Regenschauer und Gewitter bilden werden, und zwar vor allem im Bergland und im Süden. So viel zum Wetter von Gerald Holzinger.
7: Danke, Gerald. 4 nach 80 unterwegs mit Radio Kärnten. Ein Blick auf die Straßen.
2: Und hier kommen Sie gut voran. Es sind uns keine Störungen auf den Hauptverbindungen gemeldet worden. Gute Fahrt.

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1: Genau, die zwei sind ja auch noch da. Schönen guten Morgen. St. Urban, hell und rein, gibt viel Korn und guten Wein. Das sind einmal die guten Voraussetzungen für den heutigen Tag. Pfingstmontag ist 25. Mai, Zeit vergeht. Und wir haben heute zwei große Brauchtumsveranstaltungen im Land. Zum einen das Kranzlreiten im Gurktal und zum anderen wird unser Laufendoller heute ins Geiltal fahren, nämlich der Kollege Kalbitzer Furian.
2: Absolut richtig. Ich bin am Sprung nach Feistritz an der Geil und ich freue mich wirklich schon sehr aufs Kufenstechen.
1: Kann ich mir vorstellen, du bist ja vor ein paar Jahren das erste Mal dabei gewesen und du bist quasi infiziert von diesem Brauch.
2: Absolut. Also wenn man da noch nie war, kann man sich nichts drunter vorstellen. Und dann diese Menschenmengen in dieser Gasse, dann reiten sie da durch mit den Pferden ohne Sattel und schlagen auf diese Fassdaube. Es ist eigentlich beeindruckend, muss ich sagen. Und diese schönen Trachten, die ihr habt im Geiltal,
1: das taugt mir schon sehr. Und dann muss man noch diesen Eisenschlägel in der Hand halten. Der hat auch so seine 2,5 Kilo, wenn nicht ein bisschen mehr. Da muss man schon ein kerniger Kerl sein.
2: Ein kerniger Kerl ist gut ausgedrückt. Ein gewisses Maß an Selbstbewusstsein ist nötig,
1: ja, auf jeden Fall. Ja, und wenig Angst, in jedem Fall, weil es geht schon hurtig dahin. Also durchaus auch ein sehr spektakuläres Schauspiel, das man sich da anschauen kann. Nicht weniger spektakulär auch in Weitensfeld, nur der Vollständigkeit halber auch erwähnt. Da gibt es dann heute das Kranzlreiten und dann laufen noch die drei Burschen aus dem Ort um die Gunst der steinernen Jungfrau in dem Fall. Es gibt ja nur alle 25 Jahre den Kuss einer echten. Jo, heute muss man sich mit dem kalten, herzlosen Stein zufrieden geben, aber immerhin.
2: Man nimmt, was man kriegt.
1: So schaut's aus. Caro Fuchs denkt sich das auch. Red's mal in der Sackel. Schönen guten Morgen.

0: Emilia mit Big Big World um 11 nach 8 an diesem Pfingstmontag. Das Wetter heute wird der Traum für alles, was Sie vorhaben, glaube ich, da braucht man sich keine Gedanken machen. Grillerei oder Kultur, Brauchtumsveranstaltungen, alles möglich.
1: Tolles Bergwetter, es wird heute wieder sehr sonnig in Kärnten. Am Nachmittag entstehen über den Berg nur ein paar harmlose Quellwolken. Die Tageshöchstwerte erreichen 27 bis 32 Grad. In St. André im Lavantal und Börtschach hat es derzeit 20 Grad, 19 Grad aktuell in Lienz und Bad Bleiberg, 17 Grad messen wir in Kötschach-Mauthen, aktuell 16 Grad in Döllach und 3 Grad hat es am Sonnblick.
0: Wir gratulieren.
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0: Und zwar in St. Paul im Lavantal ein runder, schöner Geburtstag. Eli Rachoinig feiert da ihren Geburtstag und wir dürfen da ganz herzlich gratulieren. Einen schönen guten Morgen, Frau Rachoinig.
3: Ja, guten Morgen.
0: Morgen, alles Gute zum Geburtstag.
3: Ja, danke, danke.
0: Ja.
3: Das ist aber eine Überraschung.
0: Ich hoffe, dass es gelungen ist. Man hat uns erzählt, dass Sie heute Ihren großen Tag haben. Und den sollte man natürlich ordentlich feiern. Wer ist denn schon alles da bei Ihnen?
3: Ja, es waren gestern Abend schon die Turnerhunde da.
0: Ah ja.
3: Da haben wir ordentlich gefeiert. Die haben alles mitgebracht.
0: Schön.
3: Ja.
0: Ja.
3: Ja, schön.
0: Solche
3: ja.
0: Gäste mag man, gell? Die alles mitnehmen und dann auch wieder wegrahmen.
3: Ja,
0: ja,
3: auf alle Fälle, ja.
0: Liebe Elli, dürfen wir verraten, in wie vielen Sie feiern, rein nach dem Hören noch, wird uns das niemand glauben?
3: Ja, freilich.
0: Ja. Wollen Sie sagen oder soll ich sagen?
3: Ja, es ist kein Geheimnis, nicht?
0: Nee.
3: Über 80, ne?
0: Der 80. Ja. Wahnsinn.
3: Ja.
0: Schön.
3: Ja. Nein, ja. Ich fühle mich noch recht wohl. Danke, dass ich noch so halbwegs benannt bin.
0: Ja, das ist wichtig. Das wünschen wir dann auch weiterhin, dass das so ist. Wie wird denn der heutige Tag ausschauen? Wird noch ein bisschen gefeiert oder kommt? Wer kommt?
3: Ja, es sind schon Gäste da gewesen, schon Gratulanten.
0: Mei.
3: Und fahren wir durch Klopeinersee auf. Da hat meine Tochter eine Grillparty gemacht für mich.
0: Ah, oh, schön.
3: Ja, schön.
0: Ja, fein. Und dann natürlich all Ihre Freunde, die Ihnen gratulieren und zumindest gedanklich heute mit dabei sein. Und man hat uns erzählt, Sie sind sogar Gründungsmitglied der Turnergruppe der Bäuerinnen in St. Paul.
3: Ja.
0: Das heißt?
3: Da sind wir schon über 40 Jahre beisammen.
0: Boah. Ja. Und wie oft trefft ihr euch da in der Woche?
3: Wir haben jetzt alle Monate unseren Stammtisch und über den Winter gehen wir turnen.
0: Na bitte, damit man auch in Form bleibt, gell?
3: Ja, das ist wichtig.
0: Das denke ich mal. Aber Sie sind sonst auch sehr, sehr aktiv, glaube ich. Viel spazieren gehen, Freundschaften, zusammensitzen, einfach eine Gaudi haben.
3: Ja, ich tue sehr, sehr viel wandern, wochen gehen. Ja, ja, schön.
0: Das haltet jung, das hört man.
3: Wir haben so herrliche Berge in St. Paul.
0: Eben. Ja. Also wer das nicht ausnutzt, der ist selber schuld, gell?
3: Genau so.
0: Elli, ich soll ihn ausrichten. Alles Gute von den Turnerkolleginnen Martina, Juli, Anni, Roswitha, Frieda, Christel, Annemarie, Greti, Heidi und Rosemarie. Die wünschen von ganzem Herzen weiterhin viel Glück, Gesundheit, Erfolg, Zufriedenheit und Liebe. Und wir alle bitten dich, bleib so eine liebenswerte Freundin, so wie du bist, haben sie uns da ausgerichtet. Das erzählen wir gerne weiter.
3: Danke, danke. Gell? Danke vielmals.
0: Und Liebe.
3: Sie haben das so lieb hingebracht. Danke.
0: Mein Gott, das freut mich. Liebe Frau Rachoinig, von uns auch alles erdenklich Gute, einen schönen Geburtstag, einen schönen Ehrentag und ganz viel Gesundheit weiterhin.
3: Ich bin eine große Radio Kärnten-Herrin.
0: Das ist lieb von Ihnen. Das freut und ehrt uns sehr, wirklich. Danke.
3: Danke.
0: Alles Gute.
3: Danke.
0: Wiederhören.
3: Danke. Schönen Tag auch noch. Danke.

0: Gigi Anderson, 1000 Stunden hat die Nacht um 8:08. Wir blicken auf die Straße, sicher unterwegs mit Radio Kärnten.
1: Und hier kommen Sie gut voran, es sind uns soweit keine Störungen gemeldet worden.
0: Hoppla, ja, nein, sag klar.
1: Falls Sie eine Verkehrsmeldung für uns haben, rufen Sie uns gerne kostenfrei unter 0800 600 601 an. Gute Fahrt.
0: Wollte ich nicht unterbrechen, aber ich kann es halt kaum erwarten, Ihnen zu sagen, was das Feiertagswochenende so gerade heute am quasi der Ausläufer am Pfingstmontag noch gemütlich im Fernsehen auch bringt. Ein bisschen noch den Abend vielleicht auf der Couch dann verbringen. ORF 2 am späten Nachmittag zum Beispiel, 17.30 Uhr, eine Dokumentation über das Leben im Kleinstaat Liechtenstein oder in Österreich Bild um 18.25 Uhr, die Erfolgsgeschichte von 1000 Jahren, nein, nichts 1000 Jahren, 100 Jahren Seilbahnpionieren in Tirol. Das wäre ein bisschen lang, oder? Und was wir heute am Abend so noch alles erwarten dürfen, Alexandra Ludwig fasst jetzt für uns mal zusammen.
2: Ja, los geht's um 20.15 Uhr in ORF 1 mit zwei Hollywood-Schwergewichten. Julia Roberts und George Clooney sind seit 20 Jahren geschieden und können sich eigentlich nicht ausstehen. Für ihre Tochter fliegen sie aber gemeinsam nach Bali, um deren Blitzhochzeit zu verhindern. Ein Ticket ins Paradies mit Hindernissen.
3: Ach, das geht's doch nicht.
4: Du willst mich wohl verarschen.
3: Ma'am, ich brauche einen anderen Platz. Wir waren mal verheiratet.
4: Die schönsten 19 Jahre meines Lebens.
3: Wir waren nur 5 verheiratet.
4: Ich rechne die Erholung mit.
3: Ich kann da nicht sitzen.
2: Gleich danach wechselt ORF 1 auf die Tanzbühne. Um 21.55 Uhr legt Channing Tatum in Magic Mike's Last Dance seine letzte Sohle aufs Parkett. Eigentlich hat er den Stripper-Job an den Nagel gehängt, doch Selma Hayek holt ihn als Choreograf nach London.
5: Wir haben einen Monat, um aus euch die geilsten Stripper zu machen, die je auf diesem Planeten versammelt waren.
2: In ORF 2 geht es um 20.15 Uhr im Stuttgarter Tatort um Vergebung. Eine Leiche bringt Gerichtsmediziner Daniel Vogt völlig aus der Fassung. Der Tote war ein Jugendfreund und Vogt beginnt an den Kommissaren vorbei auf eigene Faust zu ermitteln.
6: Kann es sein, dass Sie Sandra Döbler schützen wollen?
7: Ihr zweifelt doch nicht ernsthaft an meiner Professionalität.
2: Zum Abschluss des Feiertags zeigt ORF 2 als Premiere ein sensibles Drama über das letzte Lebensjahr von Franz Kafka, gespielt von Sabin Tambrea. Trotz seiner schweren Erkrankung findet er an der Ostsee die ganz große Liebe.
8: Ich glaube, dass die Herrlichkeit des Lebens immer in ihrer ganzen Fülle bereit liegt, aber verhängt. Ruft man sie mit dem richtigen Namen, dann kommt sie.
2: Die Herrlichkeit des Lebens um 22.15 Uhr in ORF 2.

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10: Der Mai ist noch nicht vorbei und in Kärnten gibt es bereits zwei Badetote zu beklagen. Nach dem Tod einer 84-Jährigen vor zwei Wochen im Wörthersee ist gestern ein erst 22 Jahre alter Mann im Längsee ertrunken. Den Schwimmer hatten plötzlich die Kräfte verlassen. Sein 17 Jahre alter Begleiter hat mehrmals nach dem Mann getaucht, konnte ihn aber im stellenweise trüben Wasser nicht finden. Erst 40 Minuten später wurde der leblose Körper von Tauchern an die Oberfläche geholt. Der Mann ist kurze Zeit später im Klinikum Klagenfurt gestorben. Schwer verletzt wurde gestern ein Motorradfahrer bei einer Kollision mit einem Auto auf der Millstätter Bundesstraße. Die Lenkerin hatte den Mann im Gegenverkehrsbereich übersehen, als sie nach links in eine Straße einbiegen wollte. Der 57 Jahre alte Motorradfahrer wurde auf die Wiese geschleudert. Nach notärztlicher Versorgung wurde der Mann ins LKH Villach eingeliefert. Und als Abhilfe für den Tierärztemangel hat das

0: Land Kärnten Fachkräfte aus Drittstaaten angeworben. Die Tierärztekammer sieht das kritisch. Im oberen Trautal sind derzeit zwei Ärzte aus Rumänien tätig. Auch wenn das in einigen Bereichen Entlastungen bringe, fehle anderswo wieder die Qualifikation, so die Kritik. Eine Großtierarztpraxis würde sich außerdem auf längere Sicht nur rechnen, wenn daneben auch eine Kleintierpraxis betrieben werde, sagen Experten. Stefanie, du weißt, wie das Wetter am heutigen Feiertag wird.
1: Es wird sehr sonnig in Kärnten. Am Nachmittag entstehen über den Bergen nur ein paar harmlose Quellwolken. Die Tageshöchstwerte erreichen bis zu 32 Grad.
2: Sicher unterwegs mit Radio Kärnten, 8:35.
1: Und auf den Hauptverbindungen kommen Sie gut voran. Hier sind uns keine Störungen gemeldet worden. Gute Fahrt.
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3: Bei der Eishockey-Weltmeisterschaft in der Schweiz verliert Österreich mit 2:5 gegen Finnland. Morgen kommt es für die Mannschaft von Teamchef Roger Bader nun zum Showdown gegen den amtierenden Weltmeister USA um den Viertelfinaleinzug. Bei der WM heute die Spiele Deutschland gegen Großbritannien, Tschechien gegen Norwegen, USA gegen Ungarn und Slowenien gegen Italien. Tennis: bei den French Open spielen aus österreichischer Sicht heute Julia Grapier gegen die Slowakin Rebecca Schramkova und Anastasia Potapova trifft auf die Neuseeländerin Maya Joint. Bei den Herren spielt Sebastian Ofner gegen den Italiener Luciano Daderi und Juri Rodionow trifft auf den Franzosen Arthur Rinderknecht. Fußball: in Wien findet heute das Rückspiel im Europacup-Playoff statt. Rapid empfängt die SV Ried. Das Hinspiel hatten die Oberösterreicher ja mit 2:1 gewonnen. Beachvolleyball: beim Pro-Masters-Turnier in Pörtschach spielen heute bei den Damen Ronja und Dorina Klinger gegen Katharina Maschapar und Michaela Wengler sowie Magdalena Rabic und Alexandra Skarupa gegen Lili Hohenauer und Lia Sunaberger um den Einzug ins Finale. Und bei den Herren treffen Philipp Waller und Maximilian Trommer auf Elias Holzinger und Michael Klemen. Und im zweiten Halbfinale spielen Alexander Huber und Robin Seidel gegen Timo Hammerberger und Lukas Friedl. Und noch Radsport: beim Eintagesrennen im italienischen Castelfidardo über 180 Kilometer landet Christian Rush vom Radclub Feld am See auf dem 14. Platz.
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0: 25. Mai, Pfingstmontag in Radio Kärnten.
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3: Heute findet der Bubbles at the Lake Street, das Bubbles at the Lake Street Festival im Zentrum von Velden statt. Der heutige Montag steht ganz im Zeichen des Frühschoppens. Ab 11 Uhr musiziert dann Haufenblech.
0: In die Waldarena Krompendorf heute um 19 Uhr. Fiona Ferguson und John DiMartino Trio, die gastieren da ab 19 Uhr.
3: Und heute findet der Pfingstflohmarkt auf der Burg Sommereck statt. Beginn ist hier ab 9 Uhr.
0: Und wir haben heute schon gesagt und hören auch in der nächsten Stunde noch quasi einen kleinen Vorgeschmack. Zwei große traditionelle Veranstaltungen am Pfingstmontag. Zum einen gibt es heute das Kranzlreiten in Weitensfeld mit 14 Uhr Beginn. Wettlauf um den Kuss der Jungfrau und im Anschluss dann Gabriel Urach und seine jungen fidelen Lavantaler, die da zünftig aufspielen werden. Und im Feistritz im Geiltal beginnt auch um 14 Uhr das Kufenstechen mit dem Lindentanz in Oberfeistritz und dann um 15 Uhr Kufenstechen und Lindentanz in Unterfeistritz und dann gibt es quasi Tanz und Unterhaltung unter der Linde am Dorfplatz.

0: Vergiss die Heimat nicht, Andreas Gabalier. 8 Minuten noch bis 9. Wir dürfen Ihnen herzlich gratulieren am heutigen 25. Mai. Das ist ein Pfingstmontag, wissen wir ja schon. Und der 145. Tag des Jahres. Gregor, Urban und Beda sind heute unsere Namenstagskinder. Und wir haben da auch ein paar prominente Herrschaften, die heute Geburtstag feiern. Zum Beispiel Klaus Meine, der deutsche Sänger der Scorpions mit dem größten Hit Wind of Change. Feiert seinen 78. Geburtstag, das ist ja unglaublich, oder?
1: Hätte ich nicht gedacht.
0: Nein, Mike Myers, der kanadische Drehbuchautor, Wayne's World zum Beispiel, oder auch Schauspieler von Austin Powers, feiert heute seinen 63. Geburtstag. Georg Totschnig, der ehemalige österreichische Radrennfahrer, feiert heute seinen 55. Und damit wir auch ein bisschen die Geschichte hochleben lassen, Werner Schlager wird genau vor 23 Jahren Tischtennis-Weltmeister. Na, der wird heute sicher nochmal drüber feiern. Und Glückwünsche sind jetzt auch für Massimo Moritz in Klagenfurt eingelangt. Lieber Massimo, zum 28. Geburtstag schickt dir die Verwandtschaft liebe Grüße und alles Gute. Feier schön in deiner zweiten Heimat in Bella Italia.
1: Geburtstagsglückwünsche gehen auch an Anni Moritz zu ihrem heutigen 90. Geburtstag. Liebe Anni, alles erdenklich Gute, Gesundheit, viel Freude an deinem Garten und noch viele schöne Ausflüge mit den Pensionisten. Das wünscht dir deine Nichte Renate mit Eugen.
0: So, und den machen wir noch gemeinsam. Komm, liebe Geburtstagswünsche gehen jetzt ins Görtschitztal auf den Kaltenberg. Dort feiert nämlich der Ferdinand Schratzer seinen Ehrentag.
1: Die St. Walburger Sänger und Sängerfrauen wünschen auf diesem Weg alles Gute, Glück und natürlich viel Gesundheit.
0: Der MGV Tiffen gratuliert und wir schließen uns an. Alles Gute!

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4: Am Mikrofon Arthur Treinacher. Auf der indonesischen Insel Flores sind zwei österreichische Touristen tödlich verunglückt. Das melden vor kurzem internationale Agenturen. Demnach ist eine bekannte Hängebrücke eingestürzt. Dabei sollen 55-jähriger Mann und eine 57-jährige Frau ums Leben gekommen sein. Raffaella Steinbach, was weiß man bisher?
5: Der Reiseführer des Paares hat einem lokalen Nachrichtenportal ein Interview gegeben und erzählt, dass die etwa 50 Meter lange Hängebrücke plötzlich innerhalb von Sekunden in sich zusammengefallen ist. Die beiden Urlauber sind dann etwa 20 Meter in die Tiefe gefallen. Die Leichen wurden dann wenig später aus dem Fluss unterhalb der Brücke geborgen. Der Kunkavolang-Wasserfall auf der Insel Flores ist ein beliebtes Ausflugsziel. Tödliche Unfälle in abgelegenen Regionen sind in Indonesien leider keine Seltenheit.
4: US-Präsident Trump dämpft nun die Hoffnung auf eine schnelle Einigung mit dem Iran. Die Verhandlungen würden geordnet und konstruktiv verlaufen. Er habe seine Vertreter angewiesen, beim Deal nichts zu überstürzen, so Trump auf seiner Plattform Truth Social. Im Kern geht es bei den Verhandlungen um eine Art Rahmenvereinbarung für weitere Friedensgespräche, die insbesondere für die Straße von Hormus von großer Bedeutung sein sollen. Bei einem massiven Raketenangriff auf die Ukraine, grenzende Region Belgorod, ist die Energieinfrastruktur beschädigt worden. Davon ist auch die gleichnamige Stadt betroffen, berichtet die Nachrichtenagentur Interfax. Die Strom- und Wasserversorgung ist unterbrochen worden. Außerdem wurde die russische Region Jaroslawl nordöstlich von Moskau mit Drohnen attackiert. Jetzt im Pfingstreiseverkehr kontrolliert die Polizei wieder verstärkt die Geschwindigkeit. Bei extremen Überschreitungen droht sogar die Beschlagnahmung des Autos. In Oberösterreich ist bereits das zweite Raserauto versteigert worden. Aus Linz, Jürgen Freimuth.
6: Der 28-jährige Lenker fährt in einer 50er-Zone auf der B1 mit 144 km/h, also fast dreimal so schnell wie erlaubt. Sein Auto wird sofort beschlagnahmt und schließlich für verfallen erklärt, so Manfred Hagenauer, Bezirkshauptmann von Linzland.
7: Es ist wirklich eine sehr strenge Konsequenz, wenn man das Auto dann beschlagnahmt, und ist ein geeignetes Mittel, auch hier entsprechend abschreckend zu wirken.
6: Der schwarze Audi A4 hat nun für 7.200 Euro den Besitzer gewechselt. Aktuell prüft die Behörde bereits weitere Versteigerungen.
7: Dort trifft es dann zwei Motorräder, wo für uns der Sachverhalt klar ist, und da wird auch entsprechend hart dann durchzugreifen sein.
6: Österreichweit sind bis Ende 2025 insgesamt 438 Fahrzeuge beschlagnahmt worden. Knapp 46.000 Euro sind im Vorjahr aus Versteigerungen in den Verkehrssicherheitsfonds geflossen.
4: Berichtet Jürgen Freimuth. Das waren die Nachrichten mit Arthur Treinacher. Zum Wetter.
8: Badewetter bringt der heutige Pfingstmontag mit viel Sonne und Höchstwerten um 30 Grad. 24 Grad hat es aktuell schon in Wien und Eisenstadt. In St. Pölten 21, Linz 23, Salzburg 21, Innsbruck und Bregenz 20, Graz 23 und Klagenfurt 22 Grad. Durch Sahara-Staub ist es teilweise diesig, davon abgesehen aber meist sonnig. Ein paar Wolken gibt es aktuell vor allem in Teilen von Niederösterreich und der Steiermark. Am Nachmittag bilden sich über den Bergen einige Quellwolken. Im Bergland und im Osten weht teils lebhafter Nordwind und die Temperaturen reichen 25 bis 32 Grad, in 2000 Meter Höhe etwa 15 Grad. Morgen Dienstag wird es sogar noch ein wenig heißer. Am Mittwoch kommen zu Sonne und Hitze vorübergehend vermehrt Regenschauer und Gewitter, und zwar vor allem im Bergland und im Süden. So viel zum Wetter von Gerald Holzinger.
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2: Und auf den Straßen kommen Sie gut voran. Wir wünschen Ihnen gute und vor allem sichere Fahrt.

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1: Am heutigen Pfingstmontag einen schönen guten Morgen
2: schönen
1: oder mittlerweile Vormittag.
2: Ja.
1: Zeit vergeht, oder? Ja. Und wir haben zwei Reporter heute im Land unterwegs, also schon mehr, aber zwei sind zu den traditionellen Veranstaltungen unterwegs. Joe Kohlhofer Richtung Gurktal zum Kranzlreiten und Martin Kalbitzer-Furian ist unterwegs ins Geiltal zum Kufenstechen, wobei da bin ich mir nicht sicher, was ihn mehr interessiert, das Kufenstechen mit dem Lindentanz oder doch dann die Kirchtagssuppen.
2: Ich habe ein bisschen herausgehört, dass die Kirchtagssuppen ein guter Ansporn ist.
1: Unser kleiner Feinschmecker in diesem Sinne. Schön, dass Sie mit dabei sind. Ihnen einen schönen Pfingstmontag mit Radio Kärnten.

0: Maite Kelly, ein Kuss in Paris, vielleicht noch unterm Eiffelturm, kitschiger geht's nicht mehr, oder? Hast du schon gepuzzelt unterm Eiffelturm?
1: Nein.
0: Nein?
1: Du?
0: Na.
1: Ja, was weiß man, ich frage dir nur nach.
0: Zu teuer.
1: Ja, denke ich mir auch.
0: Komm mal da auch. Unterm Lindenbaum geht genauso. So, einer, der sich das durchaus leisten kann, zu Recht, wie ich finde, ein Weltstar bei uns, bei den Noten und Anekdoten.
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0: Harold Faltermeier, von München in die Welt gezogen, ist in Hollywood gelandet und hat dort für die größten Hollywood-Filme die Filmmusik komponiert. Top Gun, sage ich nur, zum Beispiel mit Tom Cruise. Und das ist nur einer, den wir jetzt erwähnt haben. Also da gibt es ganz, ganz viele Titelmelodien. Wenn wir da jetzt anfangen würden, dann wären wir wahrscheinlich nicht mehr fertig. Er war da von da an, Harold, ein gefragter Mann, oder?
3: Die Angebote, die ich bekommen habe dann nach diesen großen Erfolgen in Hollywood, waren für mich eher kläglich. Es war immer was Gleichlaufendes. Ich wollte immer andere Sachen machen. Ich wollte mal einen Zeichentrickfilm machen oder ein Drama vertonen. Und mir wurde immer wieder gesagt, das ist nicht dein Metier. Das haben sie dann nicht gesagt, das kannst du nicht, aber es ist nicht dein Metier. So wurde es immer kolportiert. Und nach dem Angebot, dann nach Cuffs mit Christian Slater nochmal so einen Actionfilm zu machen, habe ich dann gesagt, also wir werden jetzt Los Angeles verlassen. Und ich habe meinen Beratern diese für sie traurige Sache natürlich kundgetan beim Mittagessen und gesagt, also wir werden hier nicht mehr, aber ich möchte zurück nach Deutschland und ich werde dann mehr in Deutschland sein. Und wenn ihr keine Filme herbringst für mich, die mich ja wirklich interessieren, dann müssen wir es einfach lassen. Es ist eben die Zeit mal vorbei gewesen. Gut, dieses Dinner war nicht so lustig, aber am Abend dann kriege ich aus Deutschland einen Anruf. Und zwar meine Mutter und meine Frau Karin damals, die mir die freudige Nachricht machten, sie ist schwanger. Unsere erste Tochter ist unterwegs. Das hat natürlich zu unglaublicher Freude geführt und beim nächsten Tag in der Früh ging es bei mir los. Ich habe die Anwälte und Berater und Agenten wieder angerufen. Vergesst mein Geschwätz von gestern, es geht weiter. Ich habe gespürt, dass das Leben weitergeht, ja, und dass man wieder was machen muss, weil ich hatte plötzlich unglaublich viel Energie, ja. Also es geht weiter, wir machen ein neues Projekt, ihr müsst ja das schauen und jenes schauen und es wird schon irgendwas was klappen, aber die Großrichtung war die Tochter war unterwegs und 29 später kam Elena zur Welt, ein wunderschönes, wunderbares Kind und dazu Stevie Wonder, Isn't She Lovely?

0: Nils Sedaker, Calendar Girl um 9:30. Wir schauen auf die Straßen nochmal.
1: Und Sie sind sicher unterwegs mit Radio Kärnten. Hier sind uns soweit keine Störungen gemeldet worden. Gute und vor allem sichere Fahrt.
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0: Genau. 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Bei Kaffee und Kuchen spricht Ute Bichler mit dem Chefredakteur Vinzenz Gotthard, den die Nedelja schon sein ganzes Leben lang begleitet. Er erzählt von seinem Zeichentalent, seinem Roman, seine Tochter Verena, die vor wenigen Jahren beim Bachmann-Preis gelesen hat, und natürlich über seine Zeitung, die Nedelja.
3: Ja, die Nedelja ist die Zeitung der slowenischen Volksgruppe und man muss wissen, sie wurde 1926 gegründet, das ist 6 Jahre nach dem Plebiszit, und das haben 6 slowenische Priester der Priestergemeinschaft Sodalitas gegründet. Und muss man dazu sagen, die Nedelja wurde im Gailtal gegründet, in Förolach. Das sind genau, ich glaube, 1 Kilometer Luftlinie zu unserem Haus.
4: Also das heißt auch örtlich eine ganz große Verbundenheit und Nähe.
3: Ja, irgendwie gehört das zusammen, und jetzt hat sich das so ergeben, man bekommt den Vinzenz Gotthard nur in diesem Gesamtpaket Nedelja und Vinzenz Gotthard.
0: Ja genau, und dieses Gesamtpaket, das gibt's heute am Nachmittag bei uns bei Kaffee und Kuchen zwischen 2 und 3.

0: 39, halb 10, Nachrichtenzeit in Radio Kärnten, ist alle Notnagel.
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2: Am Längsee ist gestern ein 22 Jahre alter Schwimmer ertrunken. Den Mann hatten die Kräfte verlassen, auch sein 17 Jahre alter Begleiter konnte ihn nicht retten. Martina Steiner.
3: Gemeinsam mit einem 17 Jahre alten Freund wollte der 22-Jährige zu einer Badeplattform im See schwimmen. Aber schon 40 Meter davor verließen ihn die Kräfte, er versank vor den Augen seines Begleiters im See. Tauchversuche, um den Mann zu retten, blieben erfolglos. Unter Wasser war die Sicht sehr schlecht. Anderen Schwimmern gelang es dann, den inzwischen ebenfalls erschöpften 17-Jährigen bis zum Eintreffen der Wasserrettung über Wasser zu halten. 40 Minuten später konnten dann Feuerwehrtaucher den 22-Jährigen in 14 Meter Tiefe finden und bergen. Nach kurzen Reanimationsversuchen wurde er in das Klinikum Klagenfurt eingeliefert, wo er aber kurze Zeit später verstarb.
2: Unter schwierigsten Bedingungen ist gestern ein verunglückter Hängegleiterpilot im oberen Drautal geborgen worden. Der 50 Jahre alte Wiener war von der Emberger Alm gestartet und kurze Zeit später in einem felsdurchsetzten Wald abgestürzt. Er musste erst von Bergrettung und Alpinpolizei aus dem zum Teil 60 Grad steilen Gelände zu einem Platz gebracht werden, an dem er vom Notarzthubschrauber mit einer Taubbergung gerettet werden konnte. Der schwer verletzte Mann wurde ins Klinikum Klagenfurt geflogen. Der Tierärztemangel hat nun die Landesregierung auf den Plan gerufen, schon im Vorjahr.

0: Ja, wurden erstmals zwei Kärntner Studienplätze an der Veterinärmedizinischen Universität in Wien gesichert. Diese Zahl konnte nun verdoppelt werden. Für das nächste Studienjahr stehen damit 4 gewidmete Studienplätze für Veterinärmedizin für Kärntner Studentinnen und Studenten zur Verfügung. Stefanie, wie wird das Wetter heute?
1: Heute ist es wieder sehr sonnig in Kärnten. Am Nachmittag entstehen über den Bergen nur ein paar harmlose Quellwolken. Die Tageshöchstwerte erreichen bis zu 32 Grad.
2: Verkehrsübersicht kurz nach 9:30.
1: Und Sie sind sicher unterwegs mit Radio Kärnten und hier sind uns soweit keine Störungen gemeldet worden. Gute Fahrt.
3: Zum Sport, Christian Doblitsch.
4: Mit 2:5 geschlagen geben muss sich das österreichische Eishockey-Nationalteam bei der Weltmeisterschaft gegen Finnland. Morgen kommt es für Österreich nun zum Showdown gegen den amtierenden Weltmeister USA um den Viertelfinaleinzug. Bei der WM in der Schweiz heute die Spiele Deutschland gegen Großbritannien, Tschechien gegen Norwegen, USA gegen Ungarn und Slowenien gegen Italien. Fußball: in Wien findet heute das Rückspiel im Europacup-Playoff statt. Rapid empfängt die SV Ried. Das Hinspiel hatten die Oberösterreicher ja mit 2:1 gewonnen. Tennis: bei den French Open spielen aus österreichischer Sicht heute Julia Graper gegen die Slowakin Rebecca Schramkova und Anastasia Potapova trifft auf die Neuseeländerin Maya Joint. Bei den Herren spielt Sebastian Ofner gegen den Italiener Luciano Daderi und Juri Rodionov trifft auf den Franzosen Arthur Rinderknecht. Beachvolleyball: beim Pro-Masters-Turnier in Pörtschach spielen heute bei den Damen Ronja und Dorina Klinger gegen Katharina Maschapauer und Michaela Wengler sowie Magdalena Rabic und Alexandra Skarupa gegen Lili Hohenauer und Lia Sunaberger um den Einzug ins Finale. Und bei den Herren treffen Philipp Waller und Maximilian Thoma auf Elias Holzinger und Michael Klemen. Und im zweiten Halbfinale spielen Alexander Huber und Robin Seidel gegen Timo Hammerberger und Lukas Friedl. Und noch ein Blick zum Radsport: beim Eintagesrennen im italienischen Castelfidardo über 180 Kilometer landet Christian Rush vom Radclub Feld am See auf dem 14. Rang.
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0: Shawn Mendes. 3:03.
1: Das Kufenstechen in Feistritz im Gailtal.
0: Ein Pfingstbrauch seit vielen, vielen Jahren gehört einfach fix dazu. Heute in Feistritz im Gailtal. Kufenstechen, Lindentanz, zusammenstehen, singen und feiern. Und wir haben uns gedacht, naja, die Gailtaler kennen ja ihre Bräuche. Schicken wir mal an Laufendal einmal wieder hin. Einen schönen Vormittag. Martin Kalbitzer, Florian, servus.
2: Ja, einen schönen guten Morgen, liebe Steffi, lieber Marco und vor allem an dich, lieber Marco, aus deiner Heimat. Bin jetzt draufgefahren nach Feistritz an der Gail, um festzustellen, ja, dieses Auto, was hier vorbeifährt, das ist noch das lauteste Geräusch, das man hören. Ansonsten hört man die Vögel zwitschern und es ist noch sehr ruhig. Aber das wird sich in Kürze hier ändern. Peter Wiesflecker, seines Zeichens ein gebürtiger Feistritzer und Historiker. Das Kufenstechen steht kurz bevor. Wo sind denn die ganzen Menschen jetzt?
3: Die ganzen Menschen sind entweder in der Küche, die Hausfrauen, oder die Burschen, Mädchen, die Männer sind unterwegs zur Kirche. Wenn du gesagt hast, es ist noch ruhig, es ist wieder ruhig, muss ich sagen. Vor einer halben Stunde ist die Musik wegmarschiert mit den Burschen. Da war schon richtige Kirchtagsstimmung.
2: Oh ja, also schon die ersten Vorboten vom Kirchtag, vom Kufenstechen. So, Gottesdienst, haben wir gesagt, steht an. Und nach dem Gottesdienst, ich formuliere es mal salopp, da geht's ab.
3: Im wahrsten Sinne des Wortes, da gehen die Burschen und Mädchen nach dem Kirchgang herunter ins Dorf, tanzen, kehren ein. Dann gibt's das Mittagessen und um 14 Uhr in Oberfeistritz das erste Kufenstechen und dann um 15 Uhr das zweite Kufenstechen in Unterfeistritz, wo wir gerade stehen, unter der Linde. Also ein Tag mit vielen Ereignissen in Feistritz an der Gail.
2: Mhm. Vielleicht für die wenigen Menschen, die sich unterm Kufenstechen nichts vorstellen können. Was passiert denn da genau?
3: Es ist ein Reiterbrauch, bei dem die Burschen, unverheiratete Burschen, auf ungesattelten Norica-Pferden an einem Pfahl, jetzt sehr schematisch formuliert, vorbeireiten, auf dem eine Kufe ist, also ein hölzernes Fass, und das eben mit einem Eisenschlägel zu zerschlagen versuchen. Und dem Sieger sozusagen winkt dann ein Blumenkranz. Also es ist ein Reiterbrauch, bei dem eben die Untergeitaler seit Jahrhunderten beweisen, wie gut sie mit Pferden, denen sie ihre wirtschaftliche Potenz verdankt haben, durch Jahrhunderte umgehen können. Das ist bis heute so geblieben.
2: Und dazu gehören auch die anderen Kufenstechen, die jetzt im Laufe des Sommers im gesamten Gailtal stattfinden. Marco, du weißt Bescheid.
0: Ja.
2: Peter Wiesflecker und ich stehen gerade in der Sonne. Es brennt schon ein bisschen her, muss man sagen. Eigentlich fast perfekte Bedingungen fürs Kufenstechen heute.
3: Also es ist ein perfekter Tag. Vielleicht würden die Gailtalerinnen in ihrer Tracht sagen, 2 bis 3 Grad zu heiß, aber es wird ein strahlender Frühsommertag im Feistritz an der Gail, und Feistritz an der Gail freut sich auf die vielen Gäste, die zu uns kommen, um diesen doch bemerkenswerten Brauch, der seit 8 Jahren auch UNESCO-Kulturerbe ist, betrachten zu können.
2: Und das war Ihr Stichwort, die Sie Richtung Süden unterwegs sind. Wählen Sie doch den späteren Check-in, fahren Sie noch ab bei Hermagor, dann fahren Sie bei Feistritz an der Gail noch vorbei. Schauen Sie sich das an, das Meer wird schon nicht davon laufen. Vom Kufenstechen in Feistritz an der Gail, jetzt liebe Grüße zurück ins Studio.
0: Danke dir, Martin, liebe Grüße ins Gailtal, und am Nachmittag hören wir dann mehr über das Kufenstechen und den Lindentanz. Direkt in Ober- und Unterfeistritz an der Gail.

0: Just Breath. Zucchero in Radio Kärnten. Na, jetzt ist es. Ein schöner, langgezogener Ton, wo man nicht genau weiß, wann ist der aus.
1: Sehr schön.
0: Aber jetzt zum nächsten großen Event heute am Pfingstmontag beim Kufelstechen in Geiltal. Im Geiltal waren wir ja schon, jetzt ins Gurktal, und da haben wir auch einen geschickt, quasi von der anderen Seite, nämlich der ist nahe am Geiltal zu Hause, ein Villacher. So, da soll sich auch mal das Gurktal anschauen. Joe Kohlhofer zum Kanzelreiten. Einen schönen Vormittag. Servus.
2: Ja, schönen guten Morgen, Marco. Schönen guten Morgen, Stefanie. Schönen guten Morgen, liebe Zuhörerinnen und Zuhörer. Ja, am heutigen Pfingstmontag, da denkt man natürlich an viele Veranstaltungen bei uns im Land, aber an zwei, ja, schon ganz speziell, kann man sagen. Zum einen natürlich denkt man an das Kufenstechen in Feistritz an der Gail, in Ober- und in Unterfeistritz. Von da aus wird sich Kollege Martin Kalwitzer-Furin am Nachmittag melden. Und ich bin jetzt schon zu Gast hier im wunderschönen Gurktal in Weitensfeld. Da findet heute zum bereits 459. Mal, ich habe extra nachgerechnet, zum 459. Mal das Kranzlreiten statt. Da geht es heute um den Kuss der steinernen Jungfrau. Drei top motivierte junge Burschen warten schon. Das sind Nico, Simon und René. Die werden dann um 14 Uhr von hunderten Menschen hier am Marktplatz so ein bisschen empfangen wie die Bundespräsidenten. Dann kommen sie mit den Pferden herunter und dann müssen sie ordentlich Gas geben und richtig runterlaufen. Und ja, es wird heute heiß, also die werden da ordentlich schwitzen. Bin ich schon sehr gespannt, wer sich da heute das Kranzl holt und wer dann raufsteigen darf zur steinernen Jungfrau und sich dann den Kuss abholen darf. Wir werden davor schon kräftig die Werbetrommel rühren, wie man so schön sagt. Radio Kärnten heute live vom Kranzlreiten von 11 bis 12, der Radio Kärnten Frühschoppen. Musik zusammengestellt von Christian Gramser. Dazu erwarte ich eben, die drei Läufer werden vorbeischauen, der Max Strohmeier wird bei mir vorbeischauen und viele, viele mehr. Und wenn Sie auch schon in der Nähe sind, vielleicht sind Sie jetzt gerade irgendwo im Gurktal unterwegs, na dann zack, ab nach Weitensfeld, ab zu uns auf den Marktplatz. Würde mich freuen, wenn Sie auch bei uns einen Sprung vorbeischauen. So, entweder später reinhören oder vorbeischauen. Ich würde mich freuen, wünsche jetzt noch einen schönen Pfingstmontag mit Radio Kärnten und bis später.
0: Danke dir, Joe. Und wir schauen uns noch das Wetter für den heutigen Pfingstmontag an. Perfekt.
1: Es ist heute wieder sehr sonnig in Kärnten. Am Nachmittag entstehen über den Bergen nur ein paar harmlose Quellwolken. Die Tageshöchstwerte heute zwischen 27 und 32 Grad. In Klagenfurt und Friesach hat es derzeit 24 Grad. 22 Grad messen wir in Klagenfurt und 21 aktuell in Breiteneck. Auch morgen wird es sonnig und heiß. Im Laufe des Tages entstehen wieder ein paar Quellwolken, die sich vereinzelt zu Schauern und oder Gewittern entwickeln können. In den meisten Regionen bleibt es morgen trocken. Die Tageshöchstwerte erreichen morgen zwischen 27 und 33 Grad. Und am Mittwoch gehen sich noch einige Sonnenstunden aus. Im Laufe des Vormittags kann es vereinzelt regnen. Im Gebirge weht lebhafter, kräftiger Nordwestwind. In tieferen Lagen ist der Wind dann mäßig. Die Tageshöchstwerte erreichen 27 bis 32 Grad.

0: The Monroes in Radio Kärnten Dance Forever and a Day. Das waren sie schon wieder 4 Stunden am heutigen Pfingstmontag in Radio Kärnten. Steffi?
1: Marco, die Zeit vergeht wie im Flug, oder?
0: Unglaublich, ja, und dabei sind wir gar nicht geflogen. Aber man kann zumindest einmal hinfahren oder hinschauen, haben wir schon gehört, heute unsere 2 großen traditionellen Veranstaltungen am Pfingstmontag im Gurktal. Das Kranzlreitner Joe Kulhofer wird sich da am Nachmittag melden und im Geiltal das Kufenstechen 2-mal mit Lindentanz in Ober- und Unterfeistritz ab 14 Uhr und auch hier dann bei uns am Nachmittag live in Radio Kärnten. Ja, und jetzt geht's gleich weiter mit dem Radikanten Gottesdienst.
1: Heute aus der Pfarre Oberwart im Burgenland.
0: Dann gibt's unseren Frühschoppen und vieles andere mehr. Wir sind quasi Ihr täglicher Begleiter, auch am Feiertag. Freuen uns, danke Ihnen ganz herzlich fürs Zuhören. Hoffe, es hat Ihnen genauso viel Freude gemacht wie uns beiden.
1: Schönen Feiertag.

Guten Morgen aus dem Südburgenland. Im Programm der ORF Regionalradios und auf ORF 3 übertragen wir am heutigen Pfingstmontag den evangelischen Gottesdienst aus der Pfarrgemeinde Oberwart AB. 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Musikalisch gestaltet wird der Gottesdienst zum Thema »Wenn das Herz brennt« von Andrea Lentner, Gesang, Clara Jakum, Querflöte, und Michael Seiberler, Piano und Orgel.

0: Servus und frohe Pfingsten. Die Jünger haben beim ersten Pfingstfest die erstaunliche Erfahrung gemacht, dass ihr ausgebranntes Herz plötzlich wieder mit neuer Kraft erfüllt war. Dort, wo es ihnen zuerst die Sprache verschlagen hat, konnten sie plötzlich wieder reden. Sie konnten erzählen von Jesus. Sie konnten erzählen von dem, was Jesus wichtig war im Blick auf ein gutes und gelingendes Leben der Menschen. Und wie schaut das bei euch und bei Ihnen aus? Könnt ihr auch von dem reden, was euer Herz erfüllt? Ich freue mich, dass ich euch heute begrüßen darf hier in unserer Kirche zum Pfingstgottesdienst. Und ich freue mich, dass Maria Moser da ist, um uns davon zu erzählen, was damals beim ersten Pfingstfest geschehen ist und was das mit den Jüngern gemacht hat und was das für uns, für euch und für mich heute bedeutet. Maria, schön, dass du da bist. Wofür brennt denn dein Herz?
1: Mein Herz brennt für die Menschen und für die Gemeinschaft. Wir sagen ja immer, Pfingsten ist sowas wie das Geburtstagsfest der Kirche. Und Kirche ist Gemeinschaft, eine Gemeinschaft, die erfüllt ist vom Heiligen Geist. Der Geist Gottes trägt unsere Gemeinschaft und die Gemeinschaft trägt uns. Ganz besonders in Situationen in unserem Leben, wo wir es schwer haben, wo wir Verluste erfahren, da spüren wir, da ist Kraft in unserer Gemeinschaft, da ist Power in unserer Gemeinschaft. Möge diese Kraft auch diesen Gottesdienst erfüllen.
0: Um diese Power zu spüren, die Gottes Heiliger Geist uns schenken möchte, lasst uns jetzt tief durchatmen. Lasst uns alles ablegen, was uns Sorgen macht oder unsere Herzen verkrampft, und darauf vertrauen, dass Gottes Heiliger Geist uns inspirieren wird und seine Liebe zu uns ganz neu entfachen wird. Amen.
1: Amen. Amen.

Unser Leben kommt zum Leuchten, unsere Herzen brennen. Das Gute wird sichtbar, wenn wir Gott Raum geben, wenn wir auf ihn vertrauen in unserem Leben. So wollen wir Psalm 118 gemeinsam singen. Dies ist der Tag, den der Herr gemacht. Kommt, lasset uns freuen und fröhlich sein. Amen.

0: Gott, mein Herz brennt, wenn ich sehe und höre, dass Menschen aus reinem Willkür das Leben in der Ukraine zerstören.
1: Mein Herz brennt, wenn ich sehe, dass Häuser in Flammen aufgehen, höre, dass Menschen ihre Zukunft verlieren, erkenne, dass meine Heimat zerstört wird.
0: Gott, mein Herz brennt, wenn ich höre, dass Menschen Kriege führen, um ihren Willen rücksichtslos durchzusetzen. Wenn ich sehe, dass Menschen willkürliche Opfer von politischen Schachzügen werden.
1: Gott, in meinem Herzen brennt auch die Frage, wo du bist, wenn ich alle dieses Leid und diese Not sehe.
0: Gott, mein Herz brennt vor lauter Sorge, dass die Liebe und das Mitgefühl unter uns Menschen verloren gehen. Darum bitte ich dich.
2: Fühlt ihr euch auch manchmal mutlos, ohnmächtig? Mein Befreiungsmotto für diese schrecklichen Tage und diese beunruhigenden Erfahrungen steht im 2. Timotheusbrief, Kapitel 1, Vers 7. Das ist mein Lebensmotto. Da ruft uns der Apostel zu, merk es dir. Gott hat uns nicht gegeben den Geist der Furcht, sondern den Geist der Kraft, der Liebe und der Besonnenheit. Ehre sei Gott, der uns so viel innere Stärke, Nächstenliebe und klaren Verstand schenkt. Amen.

Lasst uns beten. Guter Gott, lass uns spüren, dass du da bist, dass deine Liebe unsere Herzen weit und empfänglich macht für alles, was du uns sagen willst. Leg deine heilige Geistkraft in und auf uns, damit die Liebe zu deinen Menschen und zu deiner Schöpfung wie ein Feuer in uns brennt. Darum bitten wir durch Jesus Christus, unseren Herrn und Heiland. Amen.

von brennenden Herzen und von Menschen, die vom Heiligen Geist erfüllt sind, berichtet uns die Apostelgeschichte. Hört, was der Evangelist Lukas über die Ausgießung des Heiligen Geistes am ersten Pfingstfest schreibt. Auch an diesem Tag waren die Jünger und die Freunde Jesu wieder alle an einem Ort versammelt. Plötzlich, da setzte vom Himmel her ein Rauschen ein, wie von einem gewaltigen Sturm. Das ganze Haus, in dem sie sich befanden, war mit diesem Brausen erfüllt. Gleichzeitig, da sahen sie so etwas wie Flammenzungen, die sich verteilten und sich auf jeden Einzelnen und jede Einzelne von ihnen niederließen. Alle wurden mit dem Heiligen Geist erfüllt und sie begannen, in fremden Sprachen zu reden. Jeder und jede sprach so, wie der Geist Gottes es ihm oder ihr eingab. Barmherziger Gott, dein Wort lässt uns hoffen, dass du auch uns mit deinem Heiligen Geist erfüllen wirst.

Gott selbst richtet uns Menschen auf. Er lädt uns ein, das veränderte Leben, auch wenn es schmerzlich verändert ist, anzunehmen und zu füllen, zu gestalten. Lasst uns auf diese Hoffnung mit dem Bekenntnis unseres christlichen Glaubens antworten. Ich glaube an Gott, den Vater, den Allmächtigen, den Schöpfer des Himmels und der Erde und an Jesus Christus, seinen eingeborenen Sohn, unseren Herrn, empfangen durch den Heiligen Geist, geboren von der Jungfrau Maria, gelitten unter Pontius Pilatus, gekreuzigt, gestorben und begraben, hinabgestiegen in das Reich des Todes, am dritten Tage auferstanden von den Toten, aufgefahren in den Himmel. Er sitzt zur Rechten Gottes, des allmächtigen Vaters. Von dort wird er kommen, zu richten die Lebenden und die Toten. Ich glaube an den Heiligen Geist, die heilige christliche Kirche, Gemeinschaft der Heiligen, Vergebung der Sünden, Auferstehung der Toten und das ewige Leben. Amen.

Gnade sei mit euch und Friede von dem, der da war und der da ist und der da kommt. Liebe Gemeinde, er ist wirklich auferstanden. 40 Tage lang hat sich Jesus seinen Jüngern und Jüngerinnen als der Lebendige gezeigt. Er war mit ihnen unterwegs, hat mit ihnen gesprochen über Gott und die Welt. Und ihr Herz brannte. Wie ein lebendiges Feuer der Hoffnung ist die Erkenntnis in ihnen aufgelodert. Jesu Tod war nicht das Ende. Es geht weiter. Doch seit 10 Tagen ist wieder alles anders. Er ist weg, in den Himmel aufgefahren und ohne Antwort hat er sie zurückgelassen. Herr, wirst du die Herrschaft Gottes wieder aufrichten, haben sie ihn gefragt. Und er hat nur gesagt, es gebührt euch nicht, Zeit oder Stunde zu wissen. Echt jetzt? Hallo? Heiland? Ja, schon bevor er in den Himmel emporgehoben wurde, da hat er noch etwas vom Heiligen Geist gesagt und dass sie Kraft empfangen werden. Aber sie spüren nichts davon. Im Gegenteil. Jesus, ihr Vorbild und Lehrer, ihr Retter und Anführer, Jesus, der ihnen die Vision vom Reich Gottes geschenkt hatte, Jesus, mit dem sie erlebt hatten, wie das ist, wenn Kranke heil werden und wenn Plagegeister verschwinden. Jesus ist nicht mehr bei ihnen. Ihr Herz ist ausgebrannt. Ausgebrannt vom Schmerz des Verlustes. Wo Vertrauen war, ist Furcht. Was soll nur werden? Wenn wir weiter für die Sache Jesu kämpfen, was passiert dann mit uns? Werden auch wir als Jesu Nachfolger und Nachfolgerinnen sein Schicksal erleiden? Werden auch wir gefangen genommen, gefoltert, getötet? Ihre Träume und ihre Zuversicht sind zerbrochen. Sie haben, scheint's, die Zukunft verloren. Liebe Gemeinde, so sind sie gesessen, die Jünger und Jüngerinnen, am Pfingsttag, zurückgezogen ins Haus in Jerusalem. Die Stimmung im Haus war, glaube ich, so etwas wie ein Bild für die Stimmung, die wir auch heute in unserer Zeit, in unseren Tagen erleben. Der Schmerz des Verlustes brennt in unseren Herzen, brennt uns aus. Ich spüre es, wenn ich die Nachrichten lese. Ich spüre es, wenn ich mit Menschen rede. Verlust von Sicherheit, ein Krieg jagt den anderen. Verlust von Wohlstand, kaum ist die Inflation halbwegs stabil, kommt die nächste Krise und die Preise schnellen wieder in die Höhe. Verlust von Arbeit, von Status, Verlust unserer gewohnten Lebensweise, wenn die planetaren Grenzen erreicht sind. Verlust auch von Leistungsfähigkeit. Krank zu werden, Pflege zu brauchen, auf andere angewiesen zu sein, das ist für viele Menschen furchtbar und ganz schrecklich. Und ich höre immer wieder Menschen, die sagen, da sterbe ich vorher lieber. Und dann ist da natürlich noch der Verlust von geliebten Menschen. Wie Feuer brennt der Schmerz des Verlustes im Herzen. Burnout. Scheuklappen runter, nichts mehr hören, nichts mehr sehen wollen, keine Nachrichten, keine Problemgeschichten unserer Freunde und Nachbarinnen. Die eigenen Probleme sind genug. Rückzug in sich selbst, auf die eigenen Interessen, ins Gewohnte, solange es das noch gibt, solange das noch geht. Wir haben, scheint's, die Zukunft verloren. Liebe Gemeinde, ein Geist der Furcht hat sich eingenistet in Haus und Herzen.
heute wie damals. Und dieser Geist der Furcht, der treibt uns in den Rückzug, ins Haus, Tür zu, in uns selbst, Scheuklappen runter. Der Geist der Furcht treibt uns in die Isolation. Damals. Und dieser Geist der Furcht, der treibt uns in den Rückzug, ins Haus, Tür zu, in uns selbst, Scheuklappen runter. Der Geist der Furcht treibt uns in die Isolation. Damals wie heute.

den Geist der Furcht, sondern den Geist der Kraft und der Liebe und der Besonnenheit. Und plötzlich kommt er, liebe Gemeinde, der Geist Gottes, und er erfüllt das ganze Haus. Feuerszungen setzen sich auf die Jünger und Jüngerinnen. Und alle werden erfüllt vom Geist Gottes. Gottes Geist, der Geist der Kraft und der Liebe und der Besonnenheit, er vertreibt den Geist der Furcht aus Haus und Herzen. Und zwei Dinge, meine Lieben, zwei Dinge ändern sich. Die Jünger gehen raus aus dem Haus, raus aus der Selbstisolation. Und sie beginnen zu predigen und sie werden verstanden. Liebe Gemeinde, das ist eine fundamentale Veränderung. Aufbrechen aus der Isolation und Kommunikation. Das macht den entscheidenden Unterschied für die Jünger und Jüngerinnen damals und für uns heute. Sich öffnen und miteinander reden. Das ist das Pfingstwunder, das Gottes Geist bewirkt. Aber, liebe Gemeinde, was ist mit dem Schmerz des Verlustes? Liebe Gemeinde, ich glaube, der Schmerz geht nicht weg. Die Jünger und Jüngerinnen, sie vermissen Jesus immer noch. Der Schmerz ist immer noch da, aber er ist nicht mehr so furchtbar. Ich glaube, die Furcht wächst dort, wo wir Verluste nicht wahrhaben wollen, wo wir den Schmerz verdrängen und verstecken. Die Sache ist die, Verluste gehören zu unserem Leben, unweigerlich. Wir alle verlieren immer wieder etwas, geliebte Menschen, gewohnte Sicherheiten. Diese Verluste tun weh, immer. Doch das hat keinen Platz in unserer Welt, denn die Devise lautet Fortschritt. Immer mehr, immer weiter, immer besser. Ob in Wirtschaft oder Politik, Wissenschaft oder Technik oder auch in unser aller Alltag. Immer streben wir nach Fortschritt. Und Verluste, die führen uns vor Augen, dass dieses immer mehr, immer weiter, immer besser, dass das einfach nicht hinhaut. Und das ist furchtbar. Der Geist der Furcht treibt uns in die Isolation. Ich denke an Menschen, die sich trauern und zurückziehen, die dann sagen, ich möchte überhaupt niemanden belasten mit meiner schwierigen Situation und meiner Trauer. Ich denke auch an Menschen, die die Arbeit verloren haben und nicht wollen, dass andere das wissen, die nichts sagen wollen und tun, als ob nichts wäre. Nach außen lachen, nach innen ausbrennen. Oder auch Schuldige suchen, nach außen hassen, nach innen ausbrennen. Liebe Gemeinde, was Not tut, ist, dass wir diesen Schmerz des Verlustes wahrhaben. David Brooks, der ist bei uns nicht so bekannt, aber in den USA ist er ein sehr bekannter Autor, ein Kolumnist auch der New York Times. David Brooks erzählt von einer persönlichen Krise. Seine Ehe ist zerbrochen, die Kinder sind aus dem Haus, er hat umziehen müssen, er sitzt in einem kleinen, ziemlich schäbigen Apartment und fühlt sich schrecklich, schrecklich einsam. Er zieht sich zurück in seine Bücher und liest, und da liest er, wenn du Schmerz fühlst, schau, was dich der Schmerz lehrt. Scheiße, denkt er sich, erzählt er. Scheiße, habe ich mir damals gedacht, ich will nichts lernen, ich will, dass der Schmerz aufhört. Aber er hat dennoch etwas gelernt, erzählt er weiter. Er hat gelernt,

Lernt, der Schmerz des Verlustes kann dich entweder zerbrechen oder aufbrechen. Zerbrechen heißt, du ziehst dich zurück, du schließt dich ab, du verhärtest. Die allzu hart sind Brechen. Wenn du aufbrichst, öffnest du dich. Das macht dich verletzlich. Aber wenn du das tust, bist du fähig zur Veränderung. Liebe Gemeinde, ich finde, das sind ganz schön heftige Gedanken. Aber ich muss sagen, sie haben mich ziemlich beeindruckt. Da stellt sich ein echter Promi hin und spricht über Verlust und Schmerz. Das passt ja irgendwie nicht ins Bild. Man würde sich irgendwie so erwarten, Coolness und Stärke und drüberstehen und ein Leben, in dem alles gut läuft bei einem Promi. Aber David Brooks präsentiert sich anders. Und zeigt uns damit, wenn ich das Risiko wage und mich öffne und den Verlust wahrhabe und wenn ich den Schmerz mit anderen teile, wenn ich aufbreche, kommt sozusagen Luft rein und ein neues, lebendiges Feuer der Hoffnung wird entfacht in meinem Herzen.

hat uns nicht gegeben den Geist der Furcht, sondern ein Geist der Kraft und der Liebe und der Besonnenheit.

Liebe Gemeinde, es gibt einen Ort, wo wir das können, Verluste wahrhaben und Verluste gemeinsam tragen. Und dieser Ort heißt Kirche, Gemeinschaft, Diakonie. Ich habe das in meiner Pfarrgemeinde in Wien, in Simmering, erlebt. Ich habe lang gesprochen mit einer Frau, mit G, die ihren Mann verloren hatte. Durch Suizid hat sie ihn verloren und es war wirklich eine ganz furchtbare, schreckliche Situation. Und sie hat gesagt, ich bleibe zu Hause, ich komme nicht in den Gottesdienst, ich komme nicht in den Seniorenkreis, ich will niemanden belasten mit meiner Trauer und mit meiner Verzweiflung. Wir haben lang drüber geredet und wir haben auch drüber geredet, dass es gut ist, so einen Schmerz, den man spürt, mitzuteilen. Und G hat sich dann wirklich entschieden zu kommen. Und wir haben geredet im Seniorenkreis, dass das geht, dass wir eine Gemeinschaft sind, wo beides gleichzeitig Platz hat. Die Verluste, das Schwere, das wehtut und die Freude. Das kann gleichzeitig sein. Wir haben auch über das gesprochen, was G erfahren und erlitten hat. Und es war eine wunderbare Erfahrung, muss ich euch sagen, weil das hat so viel geöffnet. Andere Menschen im Seniorenkreis haben auch angefangen, schwierige Erfahrungen zu erzählen, sich mitzuteilen, Dinge zu erzählen, die sie Jahre, Jahrzehnte lang in ihren Herzen verschlossen haben. Und wir haben gespürt, da ist Kraft in unserer Gemeinschaft. Liebe Gemeinde, auch hier in Oberwart, in der Diakonie, Natalia und Sergej, wir haben sie vorhin kennengelernt und gehört beim Kyriegebet. Natalia und Sergej sind auf der Flucht aus der Ukraine hierher nach Österreich gekommen. Und sie haben sehr schnell angefangen, hier in der Pfarrgemeinde in Oberwart ehrenamtlich mitzuarbeiten. So haben sie Deutsch gelernt und, vielleicht noch wichtiger, sie haben Menschen kennengelernt, mit denen sie über den Verlust ihrer Heimat, den Verlust ihres gewohnten Lebens sprechen konnten. Sie haben gespürt, hier kann ich ankommen und eine neue Perspektive entwickeln. Und sie haben gespürt, da ist Kraft in unserer Gemeinschaft. Neue Gemeinschaft finden. Neue Gemeinschaft finden, das können auch die Bewohner und Bewohnerinnen von Vivio hier in Oberwart. Vivio ist eine Einrichtung der Pfarrgemeinde hier für Menschen über 60, die solidarisch wohnen möchten. Und meine Lieben, das Zusammenleben in diesem Wohnprojekt, das ist nicht immer ganz einfach. Es gibt schon mal Streit. Und Kompromisse sind nicht leicht zu finden. Denn die Bewohner und Bewohnerinnen sind es gewohnt, auf sich selbst gestellt zu sein, sich selbst behaupten zu müssen. Oft haben sie auch den Glauben und das Vertrauen in andere Menschen verloren. Sie erwarten sich nichts mehr von anderen. Und dann passieren so wunderbare Dinge. Herr F. zum Beispiel, er ist allein, seine Söhne sind weit weg und er musste ins Krankenhaus. Und wir alle wissen, wie schwierig das ist, wenn man alleine ins Krankenhaus muss. Aber er musste nicht alleine ins Krankenhaus. Zwei Mitbewohner aus Vivio sind mitgekommen und haben ihn in allem begleitet. Und da haben sie gespürt, da ist Kraft in unserer Gemeinschaft. Liebe Gemeinde, das ist das Pfingstwunder. Gott schickt seinen Geist nicht zu den Perfekten und den Starken, sondern zu Menschen, die geplagt sind von Verlustschmerzen und Zukunftsangst. Und Gottes Geist
vertreibt den Plagegeist Furcht. Gottes Geist hilft uns aufbrechen aus der Isolation. Wo Furcht war, ist Kraft. Gottes Geist hilft uns, miteinander zu reden. Wo Furcht war, ist Besonnenheit. Gottes Geist hilft uns, solidarisch zu sein. Wo Furcht war, ist Liebe und ein lebendiges Feuer der Hoffnung lodert auf in uns und unser Herz brennt. Amen.

Gott, wir danken dir, dass du so ein ermutigendes Bild von uns Menschen hast. In deinen Augen können wir stark, mutig, liebevoll, besonnen und klug sein. Du traust uns zu, für deine Vision vom guten Leben für alle zu brennen. Du traust uns zu, dass wir uns für das gute Leben aller deiner Menschen unermüdlich einsetzen. Damit das auch wirklich gelingt, schenkst du uns einen wachen Verstand, ein mitfühlendes Herz, Ausdauer und Kraft. Danke.

Gott, weil dein Heiliger Geist unser Herz weit macht, bitten wir dich. Sei allen nahe, die jeden Tag Angst haben um ihr Leben, die jeden Tag aushalten müssen, dass Menschen sterben und ihr Lebensraum mutwillig zerstört wird. Stärke die Widerstandskraft dieser Menschen. Stärke ihre Hoffnung. Stärke ihre Zuversicht. Und lass sie und uns um Frieden bitten.

Gute Gott, wir bitten um deinen belebenden und liebevollen Geist für alle Menschen, deren Herzen voller Hass sind, für alle, die immer nur ihren eigenen Vorteil suchen und ihrer Selbstsucht unreflektiert jedes Opfer bringen. Pflanz deinen Geist der Freundlichkeit und der Besonnenheit in ihre Herzen.

Guter Gott, die Freunde Jesu waren Menschen, die gescheitert sind mit ihren Versprechungen, mit ihren Erwartungen, mit ihren Beziehungen zueinander, zu Jesus und zu dir. Trotzdem hast du sie aus der Trauer und der Verzweiflung, der inneren Leere herausgeholt, sie von den Selbstzweifeln und Selbstvorwürfen befreit, sie zum neuen Leben inspiriert, aufgerichtet, ermutigt. Manche von uns spüren diese lebensbejahenden Veränderungen, wenn sie aus der Trauer um einen geliebten Menschen aufstehen. Andere, wenn sie in ihr altes Leben hinter sich lassen und in einem fremden Land noch einmal ganz neu anfangen. Gott, wir danken dir, dass du uns diese lebensbejahenden Erfahrungen schenkst. Amen.

Gott, in der Stille legen wir dir ans Herz, was jeden und jede von uns jetzt persönlich bewegt. Alle Gedanken, die wir selber nicht oder nur schwer in Worte fassen können, vertrauen wir dir an, indem wir beten, wie Jesus selbst uns zu beten gelehrt hat. Vater unser im Himmel, geheiligt werde dein Name, dein Reich komme, dein Wille geschehe, wie im Himmel, so auf Erden. Unser tägliches Brot gib uns heute und vergib uns unsere Schuld, wie auch wir vergeben unseren Schuldigern. Und führe uns nicht in Versuchung, sondern erlöse uns von dem Bösen. Denn dein ist das Reich, die Kraft und die Herrlichkeit in Ewigkeit.

Wie schön, dass Sie und Ihr mit uns Gottesdienst gefeiert habt. Vielen Dank. Ich hoffe, wir sehen und hören einander bald wieder. Eine Möglichkeit, einen Fernsehgottesdienst mitzufeiern, haben Sie am 28. Juni. Das ist ein evangelischer Gottesdienst aus der Pfarrgemeinde Rutzenmoos. Dort wird es um das Thema Tauferinnerung gehen. Sie sind herzlich eingeladen, nach dem Gottesdienst hier anzurufen. Ein Team aus unserer Pfarrgemeinde steht für persönliche Gespräche zur Verfügung. Die Kollekte können Sie gerne, wenn Sie möchten, an die Caritas oder an die Diakonie geben für den heutigen Gottesdienst. Sie finden unter www.gottesdienst.at dazu die Möglichkeiten. Und die Telefonnummer, wenn Sie anrufen wollen, lautet 0800 100 2260. Der Friede Gottes, der höher ist als alle menschliche Vernunft, er bewahre unsere Herzen und Sinne in Christus Jesus. Amen.

Geht in diesen Pfingsttag mit dem Segen unseres Gottes. Gott segne dich und behüte dich. Gott lasse leuchten sein Angesicht über dir und sei dir gnädig. Gott erhebe sein Angesicht auf dich und schenke dir Frieden. Amen.

0: Im Programm der ORF Regionalradios und auf ORF 3 übertrugen wir am heutigen Pfingstmontag den evangelischen Gottesdienst aus der Pfarrgemeinde Oberwart AB. Die Liturgie mit der Gemeinde feierten die Pfarrerin von Oberwart und Rektorin der Diakonie Burgenland, Siglinde Pfänder, und die Rektorin der Diakonie Österreich, Maria Katharina Moser. Als Lektoren wirkten Kurator-Stellvertreterin Regina Pongratz und Kurator Herwig Wallner mit. Musikalisch gestaltet wurde der Gottesdienst von Andrea Lentner, Gesang, Clara Jakum, einer Schülerin des Wimmer-Gymnasiums, auf der Querflöte, und Michael Seiberler, Piano und Orgel. Tontechnik Wolfgang Fuchs, Hans Kröss, Felix Pertl und Andreas Dreit, Leitung der Übertragung Roman Stipschitz. Sie haben jetzt bis 12.30 Uhr die Möglichkeit zu einem Gespräch mit Pfarrerin Siglinde Pfänder und der Rektorin der Diakonie Österreich, Maria Katharina Moser. Anrufer aus Österreich und Deutschland wählen bitte die Nummer 0800 100 22 60. Ich wiederhole, 0800 100 22 60. Für Anrufer aus der Schweiz steht die Nummer 0800 100 22 6 zur Verfügung.
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2: Am Mikrofon Arthur Treinacher. Einen Tag nach dem russischen Großangriff auf Kiew gehen die gegenseitigen Angriffe im Grenzgebiet weiter. In der russischen Region Belgorod kam laut Behörden ein Mann bei einem Raketen- und Drohnenangriff ums Leben. Auch Energieinfrastruktur soll getroffen worden sein. Raffaella Steinbach berichtet.
3: Nicht nur Belgorod ist betroffen, auch aus anderen Regionen melden die Behörden Angriffe. Im russisch kontrollierten Horlivka im Osten der Ukraine werden demnach 5 Menschen bei Drohnenangriffen verletzt. Auch aus der südukrainischen Region Cherson melden die dortigen Behörden 2 Tote und mehrere Verletzte nach russischen Angriffen. Der massive gegenseitige Beschuss folgt auf eine der schwersten russischen Bombardierungen auf die ukrainische Hauptstadt Kiew seit Kriegsbeginn. Ukraines Außenminister Andriy Sibiha hat die internationale Gemeinschaft zu einer starken Antwort an den Aggressor aufgefordert. Er hat eine Dringlichkeitssitzung des UN-Sicherheitsrats und eine Zusammenkunft der OSZE, der Organisation für Sicherheit und Zusammenarbeit in Europa, beantragt.
2: Auf der indonesischen Insel Flores sind 2 Touristen aus Wien tödlich verunglückt. Laut Behörden stürzte eine Hängebrücke nahe des beliebten Kunkavulang-Wasserfalls plötzlich ein. Die beiden Urlauber, ein 55-jähriger Mann und eine 57-jährige Frau, fielen rund 20 Meter in die Tiefe und wurden später tot geborgen. Die Ursache des Einsturzes wird untersucht. Im Salzburger Stadtteil Parsch sind 2 Leichen in einem leerstehenden Haus gefunden worden. Die beiden Körper waren bereits stark verwest und laut Polizei möglicherweise schon seit Monaten dort gelegen. Hinweise auf Fremdverschulden gibt es derzeit nicht. Das Gebäude war zuletzt bekannt als illegale Behausung für Obdachlose. Zur Klärung der Todesursache wurde eine Obduktion angeordnet. Zum Sport. Bei den French Open in Paris stehen heute gleich 3 weitere heimische Spielerinnen und Spieler in der ersten Runde auf dem Platz. Juri Rodionow, Julia Grabher und Anastasia Potapova bestreiten ihre Auftaktpartien. Sportreporter Christoph Ott.
4: Dabei liegen die größten Hoffnungen auf der als Nummer 28 gesetzten Potapova, die als Favoritin in das Duell mit der Australierin Maya Joint geht. In der 3. Runde würde es zu einem möglichen Duell mit der Weltranglisten 4. Coco Gauff kommen. Soweit will die Österreicherin aber noch nicht denken.
5: At the moment I'm just looking step by step and only focusing on my first round match, because it's also not easy, I think.
4: Zurzeit schaue ich einfach Schritt für Schritt und fokussiere mich einfach auf das erste Match. Das wird nicht leicht, so Potapova. Julia Grabher trifft zum Auftakt auf die slowakische Qualifikantin Rebecca Schramkova, und Juri Rodionow, der sich erstmals seit 2023 wieder für den Hauptbewerb qualifiziert hat, bekommt es mit dem als Nummer 22 gesetzten französischen Lokalmatador Arthur Rinderknecht zu tun.
2: Das waren die Nachrichten mit Arthur Treinacher. Zum Wetter.
6: Knapp 30 Grad hat es aktuell schon in der südlichen Steiermark und im Südburgenland. Österreichweit werden es heute 25 bis 32 Grad. Dazu gibt es weiterhin viel Sonne und nur im Bergland teilweise auch dichtere Wolken, wie aktuell im Bereich der Choralpe. Im Osten und im Bergland weht teils lebhafter Nordwind. Der morgige Dienstag wird ganz ähnlich wie heute, sogar noch ein wenig heißer. Am Mittwoch entstehen vorübergehend vermehrt Regenschauer und Gewitter, speziell in den Bergen und im Süden. So viel zum Wetter von Gerald Holzinger.
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0: Damit ein herzliches Grüß Gott und einen schönen Pfingstmontag. Radio Kärnten ab jetzt live aus dem Gurktal aus Weidensfeld, wo man sich heute schon freut auf das 459. Kranzlreiten. Der Bürgermeister ist auch schon top motiviert, auch schon seit Freitag, glaube ich, durch unterwegs, oder? Franz Sabitzer, einen schönen Vormittag.
1: Herzliches Grüß Gott aus Weidensfeld. Wir sind seit Samstag schon unterwegs. Heute ist Tag 3 in Weidensfeld.
0: Ist man schon ein bisschen müde, oder?
1: Selbstverständlich ist man müde, aber für uns erbraucht, um nehmen wir das in Kauf und auskurieren können wir uns dann wieder am Dienstag und am Mittwoch.
0: Habt ihr dann Urlaub, oder?
1: Für mich ist der Dienstag immer ein Feiertag.
0: Einer, der in den vergangenen Tagen auch kräftig die Werbetrommel gerührt hat, am Freitag war er auch bei uns zu Gast, das ist der Wirtschaftsobmann, der Max Strohmeier. Einen schönen Pfingstmontag. Servus, Max.
2: Ein herzliches Grüß Gott aus Weidensfeld.
0: Das Wetter spielt mit, herrlicher Sonnenschein hier direkt am Marktplatz. Also wir freuen uns dann um 14 Uhr, wenn es dann losgeht und wieder hunderte Menschen hierher pilgern, kann man sagen, ins Gurktal.
2: Ganz genau. Es ist heute der dritte Tag bei uns und der dritte Tag mit Sonnenschein und toll.
0: Weil du schaust noch so fit aus.
2: Ja. Das macht das Alter. Ich bin doch ein bisschen jünger wie der Bürgermeister.
0: Gibt es sonst ein Geheimrezept?
2: Nein, gar nichts. Immer viel arbeiten und wenig schlafen, dann haltet man das leicht durch.
0: Und in dieser Stunde, da arbeiten wir gemeinsam, wobei es fühlt sich nicht wie Arbeiten an. Also ich fahre immer so gern zu euch da ins Gurktal. Ich komme so gern, weil da fühlt man sich so wohl und das ist eine Freundschaft.
2: Das ist irrsinnig schön, dass du heuer wieder bei uns bist. Letztes Jahr hast du uns ja ein bisschen im Stich gelassen, leider.
0: Letztes Jahr waren wir beim Kufenstechen, da ist heute der Martin Kalbitzer erfuhren, wird sich in dieser Stunde auch noch melden. Aber ich habe gesagt, heute, da komme ich wieder einmal zu euch.
2: Ja, sehr, sehr schön, dass du da bist.
0: Also wir freuen uns auf eine schöne Stunde gemeinsam mit Ihnen vorm Radio oder vielleicht sind Sie schon am Weg hierher, dann dürfen wir Sie begleiten. Jetzt mit der Trachtenkapelle Zweinitz, die auch sehr fleißig unterwegs ist. Heute schon seit 8 Uhr in der Früh wird hier geweckt, sozusagen, da wird alles eingeladen, da hierher zu uns auf den Marktplatz zu kommen. Jetzt der Kranzlreiter Marsch in Radio Kärnten. Joe Kolofer wünscht Ihnen einen schönen Pfingstmontag. Grüß Gott.

0: Der Kirchenchor Weitensfeld bei uns am Pfingstmontag in Radio Kärnten. Und genau da in Weitensfeld, da sind wir auch. Da sehen wir auch schon viele junge Damen und Herren im Dirndl oder in der Lederhose. Alle machen sich da bereit. Alle warten schon auf das große Kranzlreiten. Ein bisschen Zeit ist noch vorbei. Wenn ich da rieche, es gibt, glaube ich, Wiener Schnitzel, es gibt, glaube ich, Bratwurst und vieles mehr und einen zufriedenen Bürgermeister Franz Savitzer.
1: Unsere Jungfrau, die am Sockel über Weitensfeld wacht, freut sich schon über die vielen Besucher. Uns freut es, dass viel Jugend mit dabei ist, dass viele Gäste nach Weitensfeld kommen, dass wir diesen Gästen unser Kranzlreiten, unser wunderschönes Brauchtum präsentieren können.
0: Wobei die Jungfrau ist ein bisschen kühl, ist ein bisschen still, die redet nämlich nicht.
1: Ist oft ganz was Gutes. Wenn man verheiratet ist, weiß man, dass wenn die Frau oft ruhig ist, kann es oft besser sein.
0: Alle 25 Jahre gibt es ja eine echte Jungfrau. Die letzte hat es gegeben im Jahr 2022, oder Max Strohmeier?
2: Ganz genau. 2022 hatten wir eine Jungfrau aus Fleisch und Blut. Und da hat dann der Siegläufer wirklich ein wirkliches, richtiges Mädel küssen dürfen.
0: Die nächste echte gibt es dann für alle, die jetzt zu Hause nachgerechnet haben, im Jahr 2047. Also vor meiner Pension kann ich noch einmal zu euch kommen. Ich glaube, das werde ich noch einmal miterleben.
2: Ja, dann machen wir einfach, wir zwei Abschlussrunde bei der nächsten lebenden Jungfrau, geben wir das zwei dann in Pension.
0: Du bist ja nicht nur hier beschäftigt und stationiert, kann man sagen, mit Strohmeier-Trachten, sondern du bist auch der Wirtschaftsobmann. Das heißt, deine Funktion jetzt da beim Kranzlreiten?
2: Es ist so, gemeinsam mit der Marktgemeinde Weitensfeld und da federführend mit unserer Obfrau vom Pfingstausschuss, mit der Astrid Reinsberger-Foditz, organisieren wir das ganze Wochenende. Wir machen am Samstag vor Pfingsten die Auftaktveranstaltung mit einem tollen Programm. Wir haben zum Beispiel noch heuer die Landjugend Kärnten bei uns begrüßen dürfen. Die haben diesen Landesentscheid Reden bei uns gehabt. Wir hatten eine Modenschau. Es wurde eine Verlosung hat stattgefunden vom Pferdezuchtverein K11. Da wurde ein Norica-Pferd verlost. Am Abend hat es eine Abendunterhaltung mit den Silberbachern gegeben. Und dann am Pfingstsonntag und am Pfingstmontag gibt es dann das traditionelle Programm, das was eh alle Jahre vorgegeben ist.
0: Also kann man sagen, heute der große Abschluss mit dem Kranzlreiten.
2: Ganz genau, von unserer Tagesveranstaltung, da ist dann ab 14 Uhr, darf alle ganz, ganz herzlich dazu noch einladen, zu uns nach Weitensfeld zu kommen, ab 14 Uhr das große Kranzlreiten und mit dem Wettlauf um den Kuss der steinernen Jungfrau.
0: Und Herr Bürgermeister, man kann sagen, das Kranzlreiten, das ist die größte Veranstaltung da für euch, oder?
1: Das ist die größte Veranstaltung in unserer Gemeinde und wirklich eine Veranstaltung, wo alle Bürger mithelfen, dass es so stattfinden kann und dass es sich so präsentieren kann, wie wir sie jedes Jahr zeigen. Das Kranzlreiten hat viele Akteure, die mithelfen, mitgestalten, mitarbeiten. Ich sage da ein sehr herzliches Danke und umso mehr freuen wir uns jedes Jahr, wenn viele, viele Besucher nach Weitensfeld kommen und uns zuschauen.
0: Wie oft wird man da als Bürgermeister beneidet, dass man so ein Brauchtumsfest hat, da direkt in der Stadt am Marktplatz?
1: Ja, wir zeigen schon, dass uns das Brauchtum ganz wichtig ist und man merkt bei den Besuchern, seitdem wir immaterielles Kulturerbe sind mit dem Kranzlreiten, kommen viele Besucher von weit, weit her, um dieses Brauchtum zu sehen.
0: Ich habe heute gehört, es gibt sogar Gäste, die sind extra aus Deutschland angereist.
2: Ganz genau, also so wie der Bürgermeister gerade gesagt hat, wir haben wirklich aus den Nachbarländern viele, viele Besucher bei uns da und das freut uns auch, dass dieser Brauch so hochgelebt wird und das Kranzlreiten zählt ja auch zu den ältesten Brauchtumsveranstaltungen in Europa.
0: Genau, hat es zum ersten Mal gegeben, laut Geschichtsbüchern, ich glaube 1567, kann man jetzt sagen, ist das ein Selbstläufer, die Leute kommen automatisch nicht, oder?
2: Ein Selbstläufer ist es nicht, also wir haben natürlich viel Arbeit im Vorfeld, natürlich muss alles vorbereitet werden, aber es ist natürlich, dass es dieses besondere Programm, was wir da bieten, auch mit dem Reiten und alles, was dazugehört, das zieht die Leute schon an.
0: Wie groß ist denn das Team im Hintergrund, das Organisationsteam?
2: Also es sind unzählig viele Personen, also es ist das ganze Team um die Marktgemeinde Weitensfeld, es ist die Gastronomie, wir haben da drei tolle Wirte bei uns am Marktplatz, die da irrsinnig tolle Arbeit leisten. Wir haben einen tollen Vergnügungspark für die Kinder, es ist wirklich für Groß und Klein was geboten. Also eine genaue Anzahl, wie viele wirklich Personen da arbeiten rund ums Kranzlreiten, das kann ich da leider nicht beantworten.
0: Aber es sind viele, viele Damen und Herren, die mit ganz viel Herzblut da dabei sind, also das merke ich.
2: Ganz genau, die sind tief verwurzelt mit unserer Marktgemeinde, die lassen die Tradition und dieses Brauchtum hochleben.
0: Für euch geht es jetzt weiter, der Vorherr Bürgermeister, bitte ganz Kärnten einladen, alle müssen heute vorbeikommen, das Wetter spielt uns auch eine Karten.
1: Weitensfeld ist gut gerüstet, Brauchtum, Kultur und Kulinarik, wir sind vorbereitet, bitte machen Sie sich auf den Weg. Es ist noch genug Zeit, dass Sie bis 14 Uhr nach Weitensfeld kommen. Es sind genügend Parkplätze vorhanden und vor allem die Gastronomie ist gut gerüstet, dass wir nach der schönen Veranstaltung gemeinsam ein kühles Blondes trinken können.
0: Ja, die Wirte muss man unterstützen, die Zeit
1: so ist es.
0: Ganz wichtig.
1: Dankeschön.

0: das wird das Quintett. Heute bin ich ein Geilzahler, Reiter bei uns. Heute am Pfingstmontag live aus Weitensfeld. Das große Kranzlreiten steht an, das 459. Und ich glaube, einer, der auch immer mitzählt jedes Jahr, das ist der Marktrichter sozusagen, der Erich Foditsch. Einen schönen Vormittag, servus.
1: Ja, einen wunderschönen guten Morgen aus Weitensfeld.
0: In der Früh, da habe ich dich noch gesehen, in einer schwarzen Kutten mit schwarzem Hut drauf. Jetzt ist es doch ein bisschen heiß geworden, oder?
1: Ja, das ist nicht das Thema. Es war früher so, dass eine Aufnahme gemacht wurde vom ORF für zur Erinnerung des immateriellen Weltkulturerbes. Da will man eine Aufnahme, eine 15-minütige Aufnahme machen, und da bin ich mit dabei gewesen.
0: Genau, Kollegen und Kolleginnen sind extra aus Wien angereist. Da wird es dann auch bald das Ende dazu geben, da freuen wir uns schon. Wir sind auch da, um ein bisschen Werbung zu machen, die Werbetrommel zu rühren. Als Marktrichter bist du zuständig jetzt für den ganzen Platz und für die ganze Veranstaltung, oder?
1: Zu Pfingsten übernehme ich die Agenten des Bürgermeisters und bin sozusagen für dieses Wochenende, also gestern und heute, hauptverantwortlich, ja.
0: Und das bereits zum 18. Mal?
1: Das bereits zum 18. Mal, ja.
0: Wie viel Arbeit steckt noch jetzt dahinter? Also es schaut jetzt so leicht aus, man kommt her, man feiert ein bisschen, man schaut zu. Aber ich glaube euch, auch als Marktrichter, da hat man schon viel zu tun, oder?
1: Es ist so, man hat viel im Vorfeld bereits zu tun. Das ist wie bei jeder Veranstaltung, wenn man davon ausgeht und sagt, es sind zwischen 3.000 und 5.000 Leute, mit denen wir rechnen und rechnen können. Im Endeffekt, da kann man sich vorstellen, dass wir viele helfende Hände Gott sei Dank haben und brauchen. Da ist viel zu tun.
0: Was macht ein Marktrichter hauptberuflich? Du unterrichtest an der Hack in Villach, und zwar Mathematik. Finde ich auch sehr spannend.
1: So ist es, ja.
0: Wie passt denn das zusammen?
1: Das passt gut zusammen. Man muss immer aufpassen.
0: Und man muss die Leute immer irgendwie unterhalten, oder?
1: Ja, so ist es.
0: Wenn man zurückblickt, 1567, da hat es hier das erste Kranzlreiten gegeben. Damals hat man noch eine echte Jungfrau gehabt. Dann hat es alle 50 Jahre die echte Jungfrau gegeben. Ich glaube, 1947 ist es dann geändert worden auf einen kürzeren Zeitintervall, auf alle 25 Jahre.
1: So ist es, ja. Ich glaube, dass das von der Historie her ein bisschen damit zu tun haben dürfte, dass 1947, also nach dem Zweiten Weltkrieg, hat man versucht, sozusagen wieder irgendwo eine Normalität ins Leben zu bringen und auch ins Kulturleben zu bringen. Und wie Sie es wissen, war ja zu dieser Zeit, waren ja die Briten bei uns als Besatzungsmacht im Grunde genommen. Und ich glaube, man wollte da zusätzlich präsentieren, dass man auch kulturell wieder zu feiern imstande ist.
0: Für alle Damen und Herren, die vielleicht noch nie da waren, die vom Kranzlreiten noch nie was mitbekommen haben, wie läuft das heute ab?
1: Das Kranzlreiten läuft wie folgt heute ab. Um 14 Uhr treffen wir uns am oberen Platz. Wir gehen mit einem Festzug zum Hauptplatz herunter, und herunten werden die Festgäste mal begrüßt. Es wird die Fahne übergeben, es wird dann die Proklamation verlesen, da wird die Ursache beschrieben, warum das stattfindet heute. Und im Anschluss dran reiten die Reiter dreimal im flotten Galopp über die Marktstraße, wo sie die Pest bzw. Unheil vom Markt fernhalten wollen bzw. austreiben wollen. Danach kommen sie wieder im Festzug herunter mit den drei Läufern. Herunten werden dann drei Wettreiter die Laufstrecke freimachen, indem sie im Galopp noch einmal die Straße hinaufreiten. Danach können die drei Läufer ihr Können zeigen und schauen, dass sie möglichst rasch diese fast 300 Meter bewerkstelligen. Und der Sieger darf zur Ehre dann auf dem Siegerpferd aufsitzen und kommt im Triumphmarsch mit den beiden anderen und der Musik und den Reitern wieder zum Marktplatz herunter.
0: Der Modus, ich muss sagen, beim Zuhören vielleicht ein bisschen kompliziert. Wenn man sich das Ganze dann anschaut, live dabei ist, dann weiß man, wovon man spricht, dann ist es ja eh einfach.
1: Es ist dann einfach, ja, im Grunde genommen. Es wird nämlich unmittelbar, nachdem die Reiter sozusagen, bevor sie den Galopp anfangen, wird noch einmal für alle, die jetzt vielleicht noch nicht entschlossen sind zu kommen und es doch wollen, wird noch einmal beschrieben, sozusagen, was sich alles abspielt und warum sie es abspielt. Man braucht kein historisches Buch vorher lesen, um da mitzukommen.
0: Genau, einfach vorbeischauen bei uns am Marktplatz und mit uns dieses Brauchtumsfest feiern.
1: So ist es, ja. Ich werde mich freuen.

0: gesehen, eine Runde Mödring, Zweinitz, zirkt ein Wetter über den Kogel. Wetter jetzt hier bei uns in Weitensfeld. Ja, die Sonne lacht regelrecht herunter. Ein bisschen windig ist es mittlerweile geworden, aber wir freuen uns auf 14 Uhr. Wir freuen uns auf das große Kranzlreiten, auf das 459. Kranzlreiten. Und einer, der auch schon in der Montur sozusagen ist, das ist der Schnellreiter, der Horn Seppi Junior. Einen schönen Vormittag, servus.
1: Hallo von Weitensfeld auf meiner Seite.
0: Schnellreiter, du bist flott unterwegs. Was machst du genau?
1: Also, es werden drei Schnellreiter am Pfingstsonntag ausgewählt, die die Strecke für die drei Wettläufer dann freimachen. Das passiert ganz noch die drei Galopprunden durch den Marktplatz. Da sind wir eben dann dran, die drei Reiter, die dann die Strecke freimachen. Eben, ja.
0: Das heißt, du hast gestern erst erfahren, dass du heute der Schnellreiter bist oder einer von den drei?
1: Ja, genau. Das wird am Pfingstsonntag beim Ausritt nach Zweinitz oder am Haltmarkt immer ausgemacht, wer da die Ehre hat.
0: Ja. Aber generell bist du ja als Reiter jetzt kein Unbekannter hier, sondern du bist auch schon seit vielen, vielen Jahren dabei.
1: Genau, ich bin heuer das 18. Mal dabei und die Ehre zum Schnellreiten habe ich aber das erste Mal heuer. Ja.
0: Und du hast mir erzählt, du hast mit 16 schon angefangen.
1: Mit 16 darf man starten und das haben wir Kleidung gemacht, ja.
0: Und ich nehme an, das ist was Besonderes, wenn man da dabei ist, oder?
1: Ist ganz was Besonderes, ja. Es ist eben, der Papa ist auch schon immer mitgeritten. Da waren wir einmal bei den Vorbereitungen schon dabei, beim Pferdwaschen, bei alle Vorbereitungen, beim Helfen. Und wo es dann losgegangen ist, habe ich mich natürlich gefreut und ist eine große Ehre, ja.
0: Das heißt, das ist aber auch im Hintergrund ein bisschen was zum Mitdenken, zum Organisieren und zum Tun.
1: Ja, das läuft schon sehr lange jetzt. Also Reiten trainieren, die ganze Tracht wieder auf Vordermann bringen, ja. Pferdwaschen nehmen jetzt, Pferd errichten, alles, ja, sind viele Vorbereitungen. Ne?
0: Und du selbst warst ja als Läufer auch schon dabei?
1: Ich war 2013 als Läufer dabei, genau. An der Stelle einmal meine zwei Gegner von damals, einen recht herzlichen Gruß. Genau, ja.
0: Wie war das damals?
1: Beim Laufen, ja, ich habe den zweiten Platz erreicht und war auch eine große Ehre. Also als Gemeindebürger hat da jeder Freude, wenn man da mal mitlaufen darf.
0: Es ist gar nicht so ohne, es geht nämlich aufwärts. Ich meine, es seien jetzt nur unter Anführungszeichen 300 Meter, aber es geht aufwärts. Dazu noch die Menschen links und rechts. Dann heute auch strahlender Sonnenschein hier. Die Temperaturen werden aufgeschmolzen. Also, es ist gar nicht so ohne.
1: Es ist nicht ohne, ja. Wenn man vom Haus herauskommt, wo die Vorbereitungen laufen, wenn einmal alles klatscht, da werden die Knie einmal weich. Und dann, wenn der Lauf losgeht, natürlich, dann freut man sich, wenn man das Ziel erreicht hat, ja.
0: Bereitet man sich darauf auch vor schon, oder?
1: Es werden natürlich auch dort trainiert, ja, alle bereiten sich anders vor, aber natürlich also.
0: Ja, und die drei Läufer des heutigen Tages, also sozusagen, die stehen jetzt noch da, jetzt noch in der Trochtenwisch, die werden uns dann in Kürze auch so einiges erzählen, hier live aus Weitensfeld, heute in Radio Kärnten.

0: Der gemischte Chor Zweinitz, Kemsler, einer ins Gurktal. Ja, zum Beispiel heute könnte man ins Gurktal fahren, nach Weitensfeld zum großen Kranzl reiten. Da sind alle bereit, auch die Läufer sind schon bereit. Nico Wisiak, einen schönen Vormittag, servus.
1: Guten Tag.
0: Simon Dörfler, servus.
2: Servus, hallo.
0: Und der René Gebenetter, einen schönen Vormittag, servus.
3: Servus.
0: Jetzt ist es 11.37 Uhr, bis 14 Uhr ist noch Zeit, bis zu eurem großen Einsatz. Aber jetzt davor, da geht es auch schon rund, oder?
1: Ja, also das Programm ist ziemlich eng beieinander. Also wir haben nicht viel Zeit dazwischen und keine Pause wirklich. Also wir sind ziemlich eingeteilt dafür.
0: Also für das, dass ihr keine Pause habt, schaut es eh noch relativ fit aus.
4: Ja, jetzt geht eh.
0: Jetzt seid ihr noch in der Tracht unterwegs, in der Lederhosen, fesches Gelee dazu. Und jetzt geht's dann aber ins richtige Outfit.
4: Ja, jetzt gestern gleich noch ein Interview, geht's auf in die Gemeinde. Da ziehen wir uns dann ins Läufergewand. Und dann haben wir noch einen Fototermin und dann geht's eh schon ziemlich los.
0: Wie nervös seid ihr?
2: Ja, doch, schon sehr nervös.
0: Jeder will einen Kuss, gell? Wenn man da raufschaut, steht direkt neben uns die Jungfrau, die steinerne Jungfrau.
2: Ja, da geht's dann auf für den Sieger.
0: Wie habt ihr euch darauf vorbereitet?
1: Also mit ein bisschen Training, das habe ich relativ schlicht und einfach gehalten mit Lauftraining und Sprinttraining. Einfach das Generelle halt.
0: Wollt ihr da jeden Tag laufen?
1: Nein, also nicht jeden Tag, weil ich glaube, da bist du dann danach ziemlich müde schon. Aber halt so in der Woche halt zweimal schauen, dass du schon deine Trainings einbringst.
0: Und wie oft seid ihr da rauf gelaufen? Wie oft seid ihr die Strecke gelaufen? Ich meine, es sind ja nur unter Anführungszeichen 300 Meter, aber es geht aufwärts, die Summe dazu, die Menschen links und rechts.
4: Ja, also ich bin das einfach einmal gelaufen, dass ich genau weiß, wo die Füße anfangen zu brennen. Und ja, mehr habe ich nicht gemacht.
0: Wann fangen sie denn an zu brennen oder wo?
4: Ja, ziemlich ab der Mitte, sobald es bergauf geht.
0: Bist du dich vorbereitet?
2: Ja, ich bin die Strecke auch nur einmal gelaufen und ja, heute dann alles raushauen.
0: Alles raushauen, das heißt alles geben, wurscht wie es ausgeht.
2: Ja.
0: Also was der Körper sagt am Ende.
2: Ja genau, das sieht man dann eh, aber natürlich, das Ziel ist schon der Sieg für jeden von uns, glaube ich.
0: Wobei das Besondere, ich beobachte euch jetzt schon eine Zeit, ihr habt da einige Fans daneben, da sind aber die Tänzerinnen und die himmeln euch regelrecht an, ist euch das aufgefallen?
2: Ja, das merkt man wohl.
0: Also habt ihr einige Fotos wahrscheinlich auch schon gemacht, oder?
2: Ja, das auf jeden Fall.
0: Ja, wer seid ihr?
5: Anna Schuklauser.
6: Ich bin Angelina.
7: Alina Allmann.
0: Und ihr seid nicht nur zum Anhimmeln da, oder?
6: Nein. Zum Tanzen sind wir auch da.
0: Das heißt, ihr tanzt eigentlich auch schon seit Freitag durch?
5: Ja, und davor schon ein paar Tanzproben haben wir auch gehabt, bis ich zum Üben, dass wir es halt einfach kennen.
0: Das heißt, wie viele Proben hat es noch gegeben oder wie oft habt ihr geprobt für den großen Auftritt heute?
6: Ja, also wir haben schon im März angefangen und jede Woche einmal geprobt, dass wir Seite hinkriegen.
0: Und wer das Gurktal kennt, der weiß, die Damen da, die kennen tanzen. Das habt ihr irgendwie, das kriegt ihr schon mit der Muttermilch, oder?
6: Ja, das stimmt schon, ja.
0: Worauf freut ihr euch heute am meisten?
5: Danach aufs Feiern, aufs Fortgehen, auf die ganze Familie, sind alle da. Darauf am meisten.
0: Ja. Danach gibt es ja noch auf der Bühne ein Flotus-Programm.
6: Genau, tanzen tun wir fest dann. Ja.
0: Morgen dann frei?
6: Ja, morgen frei.
0: Schaut es bei den Läufern aus, ihr habt morgen auch frei?
1: Natürlich, ja.
0: Was macht ihr morgen? Ausschlafen morgen.
2: Ja.
0: Schauen wir mal, oder?
4: Was war die Frage?
0: Was die Läufer morgen machen, außer Magnesium trinken.
4: Boah, morgen wird einfach nur ausgekostet.
0: Ja, und heute da feiern wir und jetzt macht einmal gescheit Werbung. Ganz Kärnten hört jetzt zu. Alle Damen und Herren wollen wir motivieren, dass die um 14 Uhr heute da stehen bei uns am Marktplatz.
1: Sollen auf jeden Fall alle kommen, uns anfeiern und ja, uns allen beim Laufen zuschauen und die Kranzlreiter ebenso anfeiern.
4: Also ich hoffe einfach, dass sehr viele Leute zuschauen kommen und uns unterstützen bei unserem Lauf.
2: Ja, ich denke auch, es sind einige Leute da und ich glaube, das wird sicher ein cooles Erlebnis werden.
0: Jetzt macht es nochmal Stimmung, die Tänzerinnen, die Cheerleaderinnen.

0: UV45, die Sängerrunde St. Georgen Straßburg in Kärnten. Da gibt es kein Örtle. Könnte man jetzt vervollständigen, kein Örtle, wo heute nicht gefeiert wird an diesem Pfingstermontag, denn da gibt es ja traditionell, kann man sagen, zwei große Veranstaltungen. Zum einen natürlich das Kranzlreiten hier bei uns in Weitensfeld und in Feistritz im Geiltal, in Ober- und in Unterfeistritz. Da geht es heute um das Kuhverstechen und genau da ist auch schon unser Martin Kalwitzer-Furian zu Gast. Servus Martin.
1: Ja, servus Joe, Feistritz an der Geil am Apparat. Ich bin beim anderen Event quasi beim Kufenstechen und man muss ja sagen, es ist ja nicht ganz unähnlich dem Kranzlreiten, wobei ich möchte mich hier gar nicht allzu weit aus dem Fenster lehnen. Es sind Pferde involviert, es gibt viel Action, es ist ein spannender Brauch. Peter Wiesflecker, Historiker und Feistritzer, gebürtiger, ist jetzt bei mir. Das Kufenstechen unterscheidet sich vom Kranzlreiten doch in ein paar wesentlichen Punkten, oder?
2: Naja, das Kufenstechen in Feistritz lebt eben vom Reiterbrauch, in dem also die Burschen eben auf diesen ungesattelten Pferden vorbeireiten. Weitensfeld, das ich noch nie gesehen habe, weil es ja terminlich zusammenfällt mit dem Feistritzer Kirchtag und kaum ein Feistritzer an diesem Tag den Weg nach Weitensfeld finden wird, ist eine andere Kombination auch mit Laufen, Reiten etc. Bei uns steht also wirklich das Pferd, das Neuecker-Pferd, auch im Mittelpunkt, weil wir eben durch Jahrhunderte eine Pferdezuchtgegend sind.
1: Für alle Weitensfelder vielleicht noch einmal ganz kurz die Schilderung. Was passiert jetzt in Feistritz an der Geil dann am Nachmittag?
2: Feistritz an der Geil reiten dann Burschen eben auf den ungesattelten Neuecker-Pferden an einem Pfahl vorbei, auf dem eine Holzkufe, ein Holzfass steckt und versuchen das mit Eisenschlägeln zu zerschlagen. Und dem unter Anführungszeichen gesetzt Sieger winkt dann also ein Blumenkranz. Es ist ein sehr archaischer Reiterbrauch, in dem sich viele Riten und Vorstellungen widerspiegeln.
1: Gibt es irgendeinen Grund, warum ausgerechnet beide Bräuche auf genau diesen Tag, auf den Pfingstmontag fallen?
2: Also für Weitensfeld kann ich das nicht beantworten, aber für Feistritz an der Geil ist es ja der einzige Kirchtag, der nicht an einem Sonntag stattfindet. 1349 ist die Feistritzer Pfarrkirche geweiht worden, es ist an einem Pfingstmontag und das ist das Kirchweihfest. Daher findet es bei uns am Montag statt, in allen anderen Orten des unteren Geiltales, von Geilitz bis Eck, eben an einem Sonntag. Feistritz ist da eine Ausnahme, immer am Pfingsten.
1: So schaut es also aus bei uns im Geiltal. Das ist das Kufenstechen. Ich wünsche jetzt aber dir und Ihnen auch, liebe Hörerinnen und Hörer, ganz viel Spaß beim Kranzlreiten in Weitensfeld. Und am Nachmittag hören wir uns dann wieder im Programm von Radio Kärnten. Dann erzähle ich Ihnen, was in Feistritz so los ist.
0: Dankeschön, Martin. Liebe Grüße an den Historiker Peter Wiesflecker. Er ist auch herzlich eingeladen, vielleicht im kommenden Jahr auch mal hierher zu kommen nach Weitensfeld. Für Sie auch nochmal die Einladung, egal ob es zum Kufenstechen geht nach Feistritz oder hierher nach Weitensfeld. Besuchen Sie die Kärntner Feste. Es ist unglaublich viel los, auch hier bei uns in Weitensfeld. Und auch das Schöne, wie viele junge Menschen darunter sind. Also auch die jungen Menschen sagen, das lassen wir uns nicht nehmen. Da sind wir mit dabei. Und mit Radio Kärnten, da sind Sie überall dabei. Egal ob hier in Weitensfeld oder beim Kufenstechen im Geiltal.

0: strahlender Sonnenschein hier bei uns am Marktplatz in Weitensfels. Wir freuen uns alle schon auf 14 Uhr. Wir freuen uns auf das Kranzlreiten. Und zum Kranzlreiten gehören auch schon, kann man sagen, fast von Anfang an die Gstanzlsänger. Einer von diesen vier Jungs, das ist der Manuel Kogler. Mahlzeit, einen schönen Pfingstmontag.
1: Grüß dich, Joe.
0: Gestern war es ja sehr fleißig unterwegs, habe ich gehört. 7 Stunden lang von 12 Uhr Mittag bis 7 Uhr am Abend wart ihr unterwegs und ihr seid dann nicht nur so von Haus zu Haus gezogen, sondern ihr wart 7 Stunden durch am Pferd.
1: Und da haben wir Gstanzlern eben gesungen an der Bevölkerung und eingeladen für das Kranzlreiten eben. Also in Zweinitz hat es angefangen und da haben wir eben noch durch Heiner gesungen und beim Marktplatz eben auch. Und das war halt, ja, nach 7 Stunden war es Gott sei Dank vorbei.
0: Ich denke, aber vor allem noch die Hitze dazu und das am Pferd oben, also es ist gar nicht so ohne.
1: Nein, so ohne ist das nicht. Also es ist für Reiter und für Ruß ist das schon nur zur Prozedur, aber Gott sei Dank ist das gut abgelaufen und es ist nichts passiert. Und somit, ja, können wir heute einen Tag normal eigentlich elegant anfangen.
0: Das große Finale heute sozusagen hier in Weitensfels.
1: Ja, genau, ja.
0: Seit wann machst du das?
1: Ich mache das jetzt das 6. Jahr. Und ja, singen tue ich 4 Jahre.
0: Und wo bist du sonst unterwegs? Ich nehme an, sehr musikalisch, auch sonst, oder?
1: Ja, also bei der Sängerrunde Alpensohn singe. Dann selber tue ich meine Musik spielen, also die Harmonika mit dem Vater zusammen. Und wir, also ein Trio, Bruder, Vater, ich, die Kuglerbuben. Und ja, so sind wir halt ein bisschen unterwegs überall.
0: Also langweilig wäre dir nicht?
1: Nein, mir ist sicher nicht, nein.
0: Was ist so das Schöne beim Gstanzlsingen, vor allem jetzt beim Kranzlreiten?
1: Ja, wenn du eine Leute hast, was vorsingst du, am Vierzähler und das ein super Reim ist und der ist sich einfach noch ein Freund und noch eine wahre Begebenheit auch noch ein bisschen dabei ist, also was Lustiges, ein bisschen was wird dazu gedichtet und dann haben sie einfach eine Gaude.
0: Ja, das darf man nicht ganz so ernst oder persönlich nehmen, immer so ein bisschen mit den Augenzwinkern sehen, oder?
1: Ja, genau. Also das muss immer ein bisschen mit einem Witz vorgetragen werden, sage ich, das Gstanzle.
0: Ja, und ein bisschen Humor ist wichtig, vor allem in Zeiten wie diesen.
1: So ist es, ja.
0: Und du hast etwas auch schon vorbereitet für uns.
1: Ja, genau. Also
0: da holt er den Block aus, da wird immer davor notiert, aber du machst es so schnell, brauchst ein paar Minuten und zack, hast den Reim fertig.
1: Ja, also meistens, also die mehreren Gstanzler sind die irgendwo im Kopf drin, was man schon gesungen hat und ein bisschen abändern, dann geht das schon.
0: Ja, dann bin ich jetzt aber gespannt. Bitteschön.
1: Liebe Leute, beim Kranzl reiten die drei Jüngling, die Jungfrau und der Bürgermeister mit davon. Kommt's heute auf Weitensfeld und schaut den Gtos einmal an. Also für dich habe ich auch noch eins.
0: Oh, für mich.
1: Ja, der Tschulkofer tut heut zum Kranzlreiten kämen. Mochten laufen, kommst dann zu mir, kannst der Jungfrau mitnehmen.
0: Ah, komm ich gerade nochmal vorbei. Ja. Also auf nach Weitensfeld, um 14 Uhr geht's los.
1: Ja, genau. Und hoffentlich kommen dann auch Leute, das Wetter ist schön. Also ich glaube, es steht nichts.

0: haben sie wirklich ganze Arbeit geleistet, kann man sagen, wenn man auf die Uhr blickt. 11 Uhr und gleich 57 Minuten, und zwar die Trachtenkapelle Zweinitz. Heute seit 8 Uhr in der Früh unterwegs, um alle aufzuwecken, um alle einzuladen, auch für das große Kranzlreiten hier in Weitensfeld. Der Kapellmeister Reinhold Krasnitzer, das war ein richtiger Job, oder?
1: Ja, das ist schon anstrengend, noch 3 Tage, weil wir tun ja am Freitag proben. Am Samstag haben wir ein Konzert gespielt da, und gestern waren wir natürlich auch den ganzen Tag da. Und wir gehen natürlich nicht als Erster nach Hause, sondern wir sind eigentlich die Letzten, die schauen, dass alles in Ordnung ist. Und dann, heute sind wir natürlich seit 8 Uhr unterwegs, und es war ja, ein toller Frühschoppen für uns und eine tolle Veranstaltung. Ganz herzlich möchte ich natürlich auch alle Radio Kärnten Hörerinnen und Hörer ganz herzlich begrüßen.
0: Und einladen heute
1: einladen
0: zum Fest.
1: Einladen natürlich zu uns da einer. Gell? Und ich möchte natürlich noch eins erwähnen, was mich ganz besonders freut, dass heute ein besonderer Freund von mir da ist.
0: Eine Legende, kann man sagen.
1: Eine Legende, und zwar der Berger Heinz ist heute da bei uns. Und der ist extra, er hat mich gestern schon angerufen und hat gesagt, wann spielst du? Ich komme vorbei, und das muss ich auch mal sagen. Also ich habe ja ein paar Jahre bei den Duaha gespielt.
0: Das hat man, du bist ja, du spielst überall. Unterwegs ist falsche Geld, sag mal, gell?
1: Ja, so ungefähr. Aber ich muss auch unseren Tontechniker begrüßen, den Raphael Petras.
0: Genau, für den ist die Arbeit gleich erledigt, kann man sagen, der Tag gleich vorbei. Ich muss noch auf die Uhr schauen, 11.58 Uhr, aber ihr spielt heute noch ein bisschen, gell?
1: Ja, wir haben noch der Festakt, der beginnt ja erst um 14 Uhr.
0: Genau, und da laden wir alle jetzt herzlich ein, gell? Ab nach Weitensfeld.
1: Genau, ich lade auch alle ganz herzlich ein. Ich freue mich auf jedes Gesicht und Gesichterinnen, oder wie sagt man?
0: Gesichterinnen, los mal zu. Okay, aber wir freuen uns auf alle Damen und Herren heute hier in Weitensfeld. Um 14 Uhr geht es los. Wir sind bereit heute für das große Kranzlreiten. Und das war damit auch schon unser Frühschoppen. An dieser Stelle auch das Team erwähnt. Unser bestes Team, das wir heute mit haben. Ton und Technik, Raphael Petrasch, Udo Dörfinger, unser Tonbewacher im Studio, der Andi Kehlich. Musik zusammengestellt von Christian Gramser, Moderation Schokolofer. Ich sage Dankeschön fürs Zuhören. Ich wünsche Ihnen jetzt noch einen schönen Pfingstmontag. Und vielleicht sehen wir uns da in Weitensfeld, oder wir hören uns am Nachmittag wieder. Bis dahin. Tschüss und Baba.

0: Gaden ist eine Gemeinde im Bezirk Mödling. Giovanni Giuliani schuf um 1710 die Ölberggruppe am Ortsausgang Richtung Heiligenkreuz und die Figurengruppe des Hochaltars im Inneren der Kirche. Sie stellt in theatralischer Weise die Verklärung Christi auf dem Berg Tabor dar. Der Chorraum stammt aus der Frühgotik. Das Langhaus mit den beiden Zwiebeltürmen wurde im Barock erweitert. Die Pfarrkirche Gaden ist Jakobus dem Älteren geweiht.
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2: Im kommenden Winter könnten Strom und Gas deutlich teurer werden. Leistungen bei den Dopingspielen in den USA bleiben unter den Erwartungen. Zum Mittagsjournal begrüßt Sie Paul Kanker. Auch wenn es angesichts des Sommerwetters schwerfällt, bei der Gasversorgung starten die Vorbereitungen auf den nächsten Winter. Und zu fürchten ist, dass Gas und Strom deutlich teurer werden. Die Speicher sind ziemlich leer, weil es diesmal länger kalt war und mehr Gas für die Stromversorgung gebraucht worden ist. Jetzt wird neuerlich Gas eingespeichert, durch die Turbulenzen am Gasmarkt allerdings zum Teil zu hohen Preisen. Felix Nowak berichtet.
3: Nur noch zu etwa 35% waren Österreichs Gasspeicher im Frühjahr gefüllt. Zuletzt ist dieser Anteil wieder auf 44% gestiegen. Weniger als in den vergangenen Jahren um die Zeit, im internationalen Vergleich aber immer noch eher viel. Allerdings, die Preise am Gasmarkt sind zuletzt aufgrund des Iran-Kriegs um mehr als die Hälfte gestiegen. Dass Haushalte das bisher kaum gespürt haben, liege an langfristigen Lieferverträgen, sagt Energieexperte Walter Bolz. Nach dem Sommer rechnet er allerdings mit Preiserhöhungen, auch für Strom, weil dann Erneuerbare nicht mehr ausreichen und Gaskraftwerke zugeschaltet werden müssen.
4: Ich gehe mal davon aus, dass wir wahrscheinlich so zwischen 15% und 25% Preiserhöhungen bei Strom haben werden. Bei Gas kann es unter Umständen noch mehr sein.
3: Selbst bei einer dauerhaften Öffnung der Straße von Hormus werde es mindestens ein halbes Jahr dauern, bis sich der Gasmarkt stabilisiert.
2: Seit 2008 dürfen in Österreich junge Menschen ab 16 Jahren an der Nationalratswahl teilnehmen. Befürworter argumentieren, dadurch würden sich Menschen dauerhaft mehr politisch interessieren. Gegner zweifeln, ob man mit 16 Jahren genügend politische Reife hat. Mehrere Forschungsprojekte haben nun Wählen mit 16 untersucht. Demnach ist die politische Reife gegeben. Beim politischen Engagement sieht es anders aus. Tanja Malle berichtet.
5: Österreich war 2008 Vorreiter beim Wählen ab 16. Zweifel daran, ob junge Menschen reif genug dafür sind, können Studien mittlerweile ausräumen. Silvia Kritzinger vom Institut für Staatswissenschaft der Uni Wien.
6: Also grundsätzlich kann man sagen, seit wir das seit 2008 immer wieder uns anschauen, dass tatsächlich die jungen Menschen wissen, welche Partei jene Partei ist, die sie am besten repräsentiert und diese politische Reife durchaus gegeben ist.
5: Die Hoffnung, dass die Wahlalters Senkung dafür sorgt, dass junge Menschen dauerhaft an Wahlen teilnehmen und sich so die Wahlbeteiligung nachhaltig erhöhen wird, hat sich nicht erfüllt. Soll heißen,
6: dass sozusagen Personen, die das erste Mal mit 16 zur Wahl gegangen sind, nicht weniger oder mehr Wahlbeteiligung langfristig als solches aufweisen.
5: So Forscherin Kritzinger.
2: Die Premiere der umstrittenen Enhanced Games in Las Vegas bleibt hinter den Erwartungen der Veranstalter. Bei diesen speziellen Sommerspielen sind Dopingmittel zugelassen, sogar erwünscht. Weltrekorde hätten im Wortsinn pulverisiert werden sollen. Bei mehr als 20 Wettkämpfen hat es aber nur einen Weltrekord gegeben, allen Zaubertränken zum Trotz. Daniel Kulowitz berichtet.
7: Es soll künftig die große Olympia-Alternative werden. Schwimmen, Leichtathletik und Gewichtheben mit Hilfe verbotener Substanzen. Allerdings wird von einem Rohrkrepierer nach diesem Event gesprochen. Als einziger schafft der griechische Schwimmer Christian Kolomeyev einen Weltrekord. Kassiert dafür $1 Million Preisgeld.
8: This is gonna change my life. And yeah, I'm gonna continue.
7: Einer von 42 Menschen, die sich 8 Wochen lang Substanzen wie Testosteron oder Wachstumshormone unter ärztlicher Begleitung verabreichen ließen, inklusive möglicher Langzeitschäden. Aber das war erst der Anfang, sagt der Chef der Enhanced Games, Max Martin.
9: It's just the beginning.
7: Wir sind in der breiten Masse angekommen und hier bleiben wir auch.
9: We arrived in mainstream culture. We are here to stay.
7: Heftige Kritik kommt naturgemäß von sämtlichen Anti-Doping-Agenturen. Diese Veranstaltung untergrabe alle Werte des sauberen Sports.
2: Das war das Mittagsjournal mit Paul Kanker. Und nun zum Wetter.
10: Mit Hitze und mit viel Sonne geht es durch den Nachmittag. Nur Federwolken und ein paar Quellwolken sind unterwegs. Auf den Bergen und vom Weinviertel über das Wiener Becken bis ins Burgenland und bis in die Oststeiermark bläst Nordwind mit Böen um 40 km/h. die aktuellen Temperaturen aus den Landeshauptstädten. Wien 25 bis 28 Grad, Eisenstadt 27, St. Pölten 26, Linz 27, Salzburg 28 Grad, Innsbruck 27, Bregenz 24, Graz 29 und Klagenfurt 28 Grad und 30 Grad in Hartberg, in Güssing und in Bad Gleichenberg. Auch morgen Dienstag Sonne, Sonne, Sonne und die Hitze steigert sich sogar auf bis zu 33 Grad. Auch am Mittwoch in vielen Regionen 30 Grad und mehr. Am Donnerstag und am Freitag weniger heiß, im Lauf des Wochenendes dann aber in der Osthälfte Österreichs schon wieder über 30 Grad. So viel zum Wetter mit Gunda Schuller.
11: 7:12, sicher unterwegs mit Radio Kärnten. Der Rückreiseverkehr macht sich noch nicht stärker bemerkbar. Es sind uns keine Verzögerungen gemeldet worden. Wenn Sie Verkehrs- oder Blitzinfos für uns haben, bitte anrufen unter 0800 600 601.
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11: Die Mittagszeit am Feiertag bedeutet, dass wir einfach garteln. Verspätet auf Sendung bringen, aber verlässlich in genau 10 Minuten. Schön, dass Sie dran sind. Willkommen.

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0: Der Blütenstaub macht sich heuer offenbar so gar nicht aus dem Staub, aber das ist nicht das Einzige, was man derzeit im Garten und in der Natur beobachten kann.
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0: Kaum wird es draußen wärmer, sind sie wieder da, lästige Schädlinge im Garten. Manche hinterlassen da Löcher, andere verfärben Blätter und einige fressen sich sogar direkt durchs Blattinnere. Unsere beiden Damen haben sich auf die Suche nach Schädlingen gemacht und sind leider auch fündig geworden, oder?
2: Petra, eigentlich muss ich sagen, ist es frustrierend, auch ein bisschen dieses Garteln. Jetzt haben wir nicht einmal recht noch geerntet und da sind die Schädlinge schon wieder da.
3: Ja, aber auch die Arbeit eines Gärtners ist Pflanzenschutz. Und unsere Pflanzen hegen und pflegen gehört eben auch, die Schädlinge in Zaum zu halten, vertreiben, Naturheilkunde für die Gemüsepflanzen zu haben.
2: Was haben wir denn da schon wieder für nette Tierchen?
3: Ja, diesmal habe ich wirklich das Problem zeitigst, was eigentlich erst im Sommermonaten passiert, nämlich mit der Minierfliege.
2: Wo findet man diese Minierfliegen?
3: Also überall. Ja, überall. Gemüsepflanzen wie Zierpflanzen. Überall, wo eine breite Blattmasse ist und eben wo sie diese Gänge hineinfressen können. Und von denen lebt die Larve. Also die Minierfliege ist eigentlich eine Fliege in dem Sinn und macht Larven. Und macht genauso Maden dann, wie man sich das so vorstellt von einer richtigen Fliege.
2: Na fein, das klingt ja alles super.
3: Schwächt dadurch auch die Pflanze. Und das ist die Gefahr darin, wenn die Pflanze geschwächt ist, kommt als erstes Angriffspunkt hin, eine Pilzkrankheit wie eine Mehltau zum Beispiel. Und dann ist die ganze Pflanze gefährdet.
2: Was soll ich tun?
3: Wenn man das erkennt, sofort die Pflanzenteile abklipsen, abschneiden, abzwicken, was auch immer und entsorgen. Auf alle Fälle nicht über den Kompost, sondern wirklich über den Hausmüll. Und wenn ich jetzt den Befall in einen Foliendundel habe oder in ein Gewächshaus habe, kann ich Leimtafel im Vorfeld aufstellen oder auch Nützlinge einsetzen, wie die Spätpflege.
2: Haben wir noch was?
3: Ja, regelmäßig Unkraut jäten, aber auch das Unkraut da nicht liegen lassen, weil da können sie sich wieder einnisten und das ist dann eine Wirtspflanze. Also das Unkraut wirklich nicht als Mulchschicht liegen lassen, sondern wegtun.
2: Okay, was ist so mit Brennnesseljauchen und Konsorten?
3: Genau, da gehen wir wieder über die Geruchsgeschichte. Wenn ich die Brennnesseljauche immer das Beet damit gieße, dann kommt schon die Spätpflege nicht hin, weil sie den Geruch nicht mag. Und der beste Nebeneffekt in dem Sinn ist, dass sie die Pflanze ja schon stärkt und die weniger Angriffsfläche dadurch hat, weil ich dann auch von Haus aus, so gut ich das auch machen will, gestärkt habe und eine gesunde Pflanze habe.
2: Na gut, aber ich meine, irgendwie haben wir ja beim Setzen und beim Pflanzen ja eigentlich alles richtig gemacht. Wieso kommen sie trotzdem immer wieder?
3: Ja, rückblickend war es schon so warm, wo wir alle gedacht haben, im März, boah, wenn das so weitergeht, was machen wir im Mai, wenn da jetzt auch schon 26 Grad gehabt hat. Gell? Und genau das ist es. Normalerweise tritt das erst in den Sommermonaten auf, wo die Pflanzen von Haus aus schon kräftiger dasteht und ausgewachsener da ist und das nachher nicht auffällt, wenn ich da die Blatteln wegzupfe. Jetzt ist ja noch mittendrin im Wachstum und wird dadurch immer mehr geschwächt.
2: Und damit es gar nicht so weit kommt, kann ich da was machen?
3: Ja, man könnte über das ganze Gemüsebeet, über den ganzen Garten einfach ein Schutznetz drüber tun, aber das ist dann auch nicht so lustig.
2: Ja, dann kommen sie wieder von unten, irgendwelche Feinde.
3: Deswegen, ja, ich bleibe mit den befallenen Blättern abzwicken und bitte kleinen Hausmüll entsorgen.
2: Es ist einfach frustrierend, ich bleibe dabei, es ist frustrierend.
3: Ja, das nächste Mal schaut schon wieder anders aus, da werden wir schon die Erbsen ernten.
2: Okay, passt.
0: Ja. Ob mit Schädlingen oder ohne, bleibt abzuwarten. Nein, ich wünsche den Damen natürlich alles Gute und eine erfolgreiche Ernte. Einfach garteln, nächsten Montag wieder zur gewohnten Zeit um 10 nach 9 in Radio Kärnten. Ah.

0: Schön, dass ihr alle gehört haben. Es ist genau 12.30 Uhr, halb eins. Im Studio Isolde Notnagel.
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2: Einen kräfteraubenden und sehr schwierigen Rettungseinsatz hatten gestern Nachmittag die Bergrettung, Alpinpolizisten, Feuerwehr und der Notarzthubschrauber im oberen Drautal. Ein Wiener ist mit seinem Hängegleiter im felsigen Gelände abgestürzt. Wir berichten im Mittagsjournal in einer halben Stunde. Außerdem das Thema: In Nötsch im Gailtal sorgt eine Rodung in einem geschützten Feuchtgebiet für Aufregung. In der Ortschaft St. Georgen sollen vor einigen Monaten Bagger angerollt sein und Bäume, Sträucher und Schilf entfernt und etliche Fuhren an Erdreich aufgeschüttet haben, zur Verwunderung des unmittelbaren Anrainers, der den Eingriff ins Naturschutzgesetz dokumentiert und angezeigt hat. Jetzt läuft ein Wiederherstellungsverfahren. Ein vorläufiges Waffenverbot sowie ein Betretungs- und Annäherungsverbot wurde am Abend gegen einen 46 Jahre alten Villacher ausgesprochen. Er soll in seiner Wohnung mit den Fäusten auf seine Lebensgefährtin eingeschlagen haben. Die 50-Jährige wurde dadurch im Gesicht verletzt. Bei dem Mann wurde eine Schreckschusspistole samt Munition sichergestellt. Er wird bei der Staatsanwaltschaft Klagenfurt angezeigt. Damit wieder zu dir, Christian.
0: Und zum Kärntner Verkehr: A10 Tauernautobahn Richtung Salzburg bei Villach West. Der Kräuslerwandtunnel ist aktuell gesperrt. Nach dem Tunnel hat sich ein Auto überschlagen. Die Einsatzkräfte sind unterwegs. Gute Fahrt.
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Das Kolo in Radio Kärnten. Wir schauen aufs Wetter. Das präsentiert sich heute wieder hochsommerlich, also wirklich außergewöhnliche Temperaturen. Die Höchstwerte reichen bis zu 32, vielleicht sogar 33 Grad. Zur Sonne kommen speziell über den Bergen ein paar Quellwolken. Sie bringen aber keine Schauer. Die kommende Nacht meist klar. Die Temperaturen sinken da auf Werte zwischen 12 und 17 Grad. Der morgige Dienstag präsentiert sich in der Früh und am Vormittag oft strahlend sonnig, wolkenlos. Tagsüber entstehen über den Bergen Quellwolken, in den meisten Regionen wird es aber auch morgen trocken bleiben. Die Temperaturen legen noch ein bisschen zu, wahrscheinlich wird das der bislang heißeste Tag des Jahres morgen. Die Höchstwerte steigen auf 27 bis 33 Grad, also die Temperaturen steigen auf 27 bis 33 Grad in 2000 Meter Höhe. Auch außergewöhnlich warm, zu Mittag hat es 17 Grad. Auch der Mittwoch hat noch ein paar Sonnenstunden zu bieten, allerdings ziehen da auch einige Wolkenfelder durch und die dürften dann am Nachmittag über das Land verteilt lokale Schauer und einzelne Gewitter bringen. Insgesamt die Prognose für den Mittwoch aber etwas unsicher. Die Temperaturen bleiben auf hohem Niveau, die Höchstwerte erreichen 27 bis 32 Grad. Auf den Bergen kommt lebhafter bis starker Nordwestwind auf. Am Donnerstag eine freundliche Mischung aus Sonne, Wolken und dem einen oder anderen gewittrigen Schauer. Allzu viele dürften es am Donnerstag nicht sein, speziell über den größeren Tälern und dem Klagenfurter Becken bleibt es trocken. In den Tauentälern kommt teils lebhafter Nordföhn auf und die Temperaturen am Donnerstag dann 24 bis etwa 28 oder 29 Grad.

0: Ein Wiederhören mit Bob Sieger in Radio Kärnten, still the same. Und auch heute am Feiertag haben wir ein Kärntner Wort für Sie. Mir kommt ziemlich bekannt vor, aus meiner Jugend. Mal schauen, wie es Ihnen ergeht. Alles eine Generationenfrage.
1: Schakerle. Auf ein Wort.
2: Marikoma.
3: Buchengormazer.
4: Zettere. Na, Krüge.
1: Auf ein Wort.
5: Dutznette Tschugilandschuden.
6: Unvernammler. Kärntnerisch red.
7: Mein Großvater ist aus dem Italienischen gekommen, ist in Moccio geboren und der hat bei mir als Kinder, gar mal so ein bisschen am Plätzchen gemacht, haben wir was Lustiges gemacht haben, gell, und hat immer gesagt, du Gockelore, du. Und es dürfte vermutlich aus dem Italienischen kommen. Ja, einfach, wenn du witzig bist oder was Lustiges gemacht hast, hat er gesagt, du Gockelore, du.
0: Peter Tolazzi war das mit dem Wort des Tages, Gockelore.
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0: Und jetzt hören wir in Radio Kärnten das Sextett des MGV Stolle Heimburg.

0: Das Sextett ist MGV Scholle Heimburg. Solist steht da H. Lobnik. Nehmen wir mal Hans Lobnik. Übrigens schon 15 Jahre alt, diese Aufnahme.
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0: Ein Kärntner ist mit einem Hängegleiter abgestürzt. Nähere Details im Radio Kärnten Journal und das hören Sie gleich nach dem Nachrichtenüberblick.
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2: Am Mikrofon Paul Kanker. In Indonesien sind zwei Touristen aus Wien durch den Einsturz einer Hängebrücke ums Leben gekommen. Sie sind 20 Meter in die Tiefe gestürzt. Ihre Leichen sind aus einem Fluss geborgen worden. Raffaella Steinbach berichtet.
3: Das Ehepaar aus Wien hatte keine Chance. Innerhalb von Sekunden soll die Hängebrücke eingestürzt sein. Das hat ihr Reiseführer lokalen Reportern erzählt. Er wollte gerade ein Video von ihnen auf der Brücke machen, als er plötzlich ein lautes Geräusch von brechendem Holz hörte. Die beiden Touristen stürzten rund 20 Meter in die Tiefe. Das Gebiet auf der indonesischen Insel Flores ist ein beliebtes Ausflugsziel. Will man zu dem idyllischen Wasserfall Kunkabaluit, wo lang, muss man rund 30 Minuten durch den Dschungel wandern und die etwa 50 Meter lange Hängebrücke überqueren. Tödliche Unfälle in abgelegenen Gegenden kommen in Indonesien immer wieder vor. Nicht selten ist die Infrastruktur veraltet, die Sicherheitsvorkehrungen ungenügend. Erst im Dezember sind 4 Mitglieder einer spanischen Familie ums Leben gekommen, als ihr Boot kenterte.
2: Gas und Strom könnten im nächsten Winter deutlich teurer werden. Der Energieexperte Walter Bolz sagt, Preissteigerungen um mehr als 25% seien möglich. Die Gasspeicher sind nach dem vorigen kalten Winter relativ leer gewesen. Als Folge des Irankriegs und der Sperre der Straße von Hormus müssen sie zu hohen Preisen aufgefüllt werden. Die schiitische Hisbollah im Libanon fordert zum Sturz der Regierung auf. Generalsekretär Naim Qassim hat in einer Fernsehansprache erneut abgelehnt, dass die Hisbollah entwaffnet wird. Seit Mitte April führen der Libanon und Israel erstmals seit Jahrzehnten direkte Gespräche. Ein zentraler Punkt ist, wie die Hisbollah entwaffnet werden kann. Diese nimmt an den Gesprächen nicht teil und lehnt Verhandlungen mit Israel ab. 3 Raumfahrer sind zu einer speziellen Mission zur chinesischen Raumstation Tiangong gestartet. Ihr Raumschiff hat gestern Abend vom Weltraumbahnhof Tiujuan im chinesischen Teil der Wüste Gobi abgehoben und vor wenigen Stunden an der Station angedockt. Einer der Raumfahrer soll ein Rekordjahr auf der Station verbringen. Markus Lange informiert.
4: Die Raumstation ist das Herzstück des ehrgeizigen chinesischen Raumfahrtprogramms. Die dreiköpfige Besatzung wird üblicherweise alle 6 Monate ausgetauscht. Im Rahmen dieser Mission soll erstmals ein chinesischer Raumfahrer ein ganzes Jahr lang auf der Station bleiben. Dies gilt als wesentlicher Schritt in den chinesischen Bestrebungen, bis zum Jahr 2030 Menschen zum Mond zu schicken. Welcher der 3 Taikonauten länger im All bleiben wird, soll erst zu einem späteren Zeitpunkt bekannt gegeben werden. Neben wissenschaftlichen Experimenten soll die Crew auch Weltraumspaziergänge unternehmen, sowie Fracht ein- und ausladen. Ein Mitglied ist laut Staatsmedien der erste Raumfahrer aus Hongkong. Der 43-Jährige arbeitete früher für die Polizei der chinesischen Sonderverwaltungszone.
2: Das war die Nachricht mit Paul Kranke.
1: Und nun zu Lisa Nadmesnik und den Kärntner Themen des Tages.
5: Fahrzeugüberschlag auf der A10 der Tauernautobahn bei Villach West. Nach dem Kreuzlerwandtunnel hat sich ein Auto überschlagen. Der Fahrstreifen Richtung Salzburg wurde für die Dauer des Bergeeinsatzes gesperrt. Näheres zum Unfallhergang steht noch nicht fest. In felsiges Gelände abgestürzt und schwer verletzt worden ist ein Drachensegler auf der Emberger Alm im oberen Drautal. Der Flugsportler aus Wien musste unter schwierigsten Bedingungen von Bergrettung, Alpinpolizei, Feuerwehr und Notarzthubschrauber geborgen werden, berichtet Isolde Notnagel.
6: Der Startplatz auf der Emberger Alm hat gestern bei strahlendem Sonnenschein wieder viele Flugsportler mit ihren Geräten angelockt. Kurz nach 2:30 beobachten Zeugen, wie der Schirm eines Hängegleiters plötzlich oberhalb eines steilen Felsdurchsetzungs Waldes zusammenklappt und abstürzt. Sofort alarmieren sie die Einsatzkräfte, eilen selbst zur Hilfe und können den Abgestürzten irgendwie absichern, um ihn vor einem weiteren Absturz zu bewahren. Anschließend wird der Verunglückte unter schwierigsten Bedingungen aus dem unwegsamen und felsigen Gelände mit zum Teil 60 Grad Steigung heraustransportiert und an eine geeignete Stelle gebracht, damit der Notarzthubschrauber aus Zell am See eine Taubergung durchführen kann. Nach der Bergung muss der Wiener erst einmal zu einem Zwischenlandeplatz geflogen werden, damit er notärztlich versorgt werden kann. Erst dann wird er ins Klinikum Klagenfurt geflogen. Im Einsatz stehen 8 Männer der Bergrettung Oberes Drautal, 20 Männer und Frauen der Freiwilligen Feuerwehrberg im Drautal, der Notarzthubschrauber Alpin Heli 6, der Polizeihubschrauber Libelle und die Alpinpolizei Greifenburg.
7: In Nötzsch im Gailtal sorgt eine Rodung in einem geschützten Feuchtgebiet für Aufregung. In der Ortschaft St. Georgen sollen vor einigen Monaten Bagger angerollt sein und Bäume, Sträucher und Schilf entfernt und etliche Fuhren an Erdreich aufgeschüttet haben. Sehr zur Verwunderung des unmittelbaren Anrainers, der den Eingriff ins Naturschutzgesetz dokumentiert und angezeigt hat. Jetzt läuft ein Wiederherstellungsverfahren. Konrad Weichselbraun hat mit Bernd Riepern, dem zuständigen Bezirkshauptmann, über den Fall gesprochen.
8: Ja, wir haben die Meldung bekommen, dass auf einer Feuchtfläche ohne Konsens, das heißt ohne bescheidmäßige Genehmigung, geschüttet wurde.
9: Grundstücksbesitzer ist Gemeinderat, müsste man eigentlich davon ausgehen, dass entsprechendes Fachwissen vorhanden ist.
8: Derjenige, der das Grundstück geschüttet hat, stimmt, ist im Gemeinderat. Ja. Ob man wissen sollte, dass eine Genehmigung hier erforderlich ist, das möchte ich hier nicht beurteilen. Aber grundsätzlich sollte man generell wissen, wenn man auf derartigen Flächen, die ganz einfach sensibel sind aufgrund ihrer Beschaffenheit, dass man hier eine Genehmigung braucht, wenn man diese Flächen hier verändern will und das Wesen dieser Fläche auch verändert.
9: Was macht denn diesen Abschnitt, diese 2.500 Quadratmeter, so sensibel, so schützenswert?
8: Es handelt sich um eine Feuchtfläche mit entsprechendem Bewuchs, mit Schilfbewuchs, auch mit entsprechendem Baumbewuchs, das besonders schützenswert ist. Das heißt, eine Veränderung dieser Flächen kann nur dann erfolgen, wenn auch ein öffentliches Interesse vorliegt, was im gegenständlichen Fall nicht gegeben ist.
9: Die weiteren Schritte von Seiten der Bezirkshauptmannschaft sind jetzt welche?
8: Ja, wir haben zum einen die Einstellung der Arbeiten verfügt mit Bescheid. Es wird jetzt einen weiteren Ortsaugenschein mit dem Sachverständigen geben, um festzustellen, welche Wiederherstellung Maßnahmen braucht es, um diese Fläche in den Zustand zu bringen, wie er vorher war.
9: Wenn man sagt, Schüttmaterial, ist überhaupt eine Wiederherstellung der Fläche in diesem Ausmaß möglich?
8: Im konkreten Fall ist die Wiederherstellung sehr gut möglich. Es wird sich zeigen, inwieweit das Schilf sich selbst regenerieren kann, beziehungsweise muss man auch noch erörtern, inwieweit ein Abtrag von Schüttmaterial notwendig ist.
9: Bedeutet aber auch Strafmaßnahmen zu setzen?
8: Ein derartiges Verhalten hat grundsätzlich verwaltungsstrafrechtliche Folgen. Man muss sich hier entsprechend vor unserer Strafbehörde auch verantworten.
7: Sagt Bezirkshauptmann Bernd Riepham im Gespräch mit meinem Kollegen Konrad Weichselbraun. Behördenverfahren nach der Rodung im Feuchtgebiet auch Kärnten heute ab 19 Uhr in ORF 2 berichtet davon. Außerdem, nach dem Brand im Pflegeheim in Lindorpfelden wird weiter aufgeräumt. In den nächsten Tagen können die ersten Bewohner wieder einziehen. Prostatakarzinome sind die häufigste Krebserkrankung bei Männern. Im Klinikum wird mit einem Roboter operiert. Das Schloss Lind in Neumarkt steht seit 30 Jahren im Zeichen der Kunst. Und die Pfingstbräuche Kranzelreiten und Kufenstechen sind heute Thema in Kärnten heute dabei. Die Sendung startet wie immer um 19 Uhr in ORF 2. Wir kommen zum Thema Tierschutz und Wildtiere. Da hat eine Statistik des WWF vergangene Woche für Aufsehen gesorgt, wonach in Österreich seit 2020 mehr als 1300 geschützte Tiere wie Biber, Fischotter oder Wölfe getötet worden sind. Kärnten weist dabei deutlich höhere Zahlen auf als flächenmäßig größere Bundesländer. Hannes Orage und Nino Hartweger berichten.
10: Österreichweit sind in den vergangenen 6 Jahren 565 Fischotter getötet worden, fast die Hälfte davon in Kärnten, kritisiert der WWF. Fakt ist, laut Verordnung dürfen in Kärnten pro Jahr 55 Fischotter entnommen werden und das auch mit den sogenannten Konibierfallen. Diese Drahtbügelfallen stehen stark in der Kritik, stellen eine potenzielle Gefahr für Haustiere und auch Menschen dar und sind in anderen Ländern verboten. Auch weil Tiere in den Fallen oft nur verletzt werden und lange leiden müssen. Vom Land heißt es, die Entnahmezahlen würden stets im Verhältnis zur Population mit Experten festgelegt, und zwar im Zweijahresrhythmus. Der Wildbiologe und Sachverständige Roman Kirnbauer sagt,
11: da werden 7 Gewässerabschnitte a 30 Kilometer genetisch beprobt, sprich da wird Fischotterlosung gesammelt in mehreren Durchgängen und dadurch gibt sich durch Hochrechnung eine Bestandeszahl für Kärnten. Davon gibt es maximal 10%. volles Kontingent für eine jährliche Entnahme. Und das wirkt sich nicht negativ auf den Fischotterbestand selbst aus.
10: Die Fischotterpopulation sei in Kärnten in den vergangenen Jahren deutlich angestiegen, von 380 im Jahr 2022 auf zuletzt mehr als 500 Tiere. Dazu beliefen sich die Schäden durch Fischotter zuletzt auf mehr als 1 Million Euro. Kirnbauer?
11: Am messbarsten betroffen sind es diese sogenannten Forellenregionen, also diese Gebirgsbäche oder Forellenregionen, also die Oberläufe der Zuflüsse, wo es mit dem Auftreten des Fischotters einen eklatanten Fischrückgang gegeben hat, auch nachweisbar.
10: Betroffen seien aber auch Fischereizuchten, sagt Kirnbauer. Mit Jahresende läuft die derzeitig gültige Verordnung aus, dann wird die Bejagung der Tiere wieder neu festgelegt. Laut Kirnbauer sollen Fischotter auch in Zukunft entnommen werden dürfen. Ob auch weiter mit den umstrittenen Konibierfallen, ist noch offen.
7: Und Kritik an der Bejagung der Fischotter kommt heute auch vom Naturschutzbund. Er sieht als Ursache für die Probleme mit dem Fischotter vor allem die zunehmenden Begradigungen und Verbauungen von Gewässern durch den Menschen. Mehr naturnahe Flüsse und Bäche mit strukturreichen Ufern, Auen und Rückzugsräumen seien der wirksamste Weg, um Fischbestände langfristig zu stärken und Konflikte mit Fischottern nachhaltig zu entschärfen, so der Naturschutzbund. Und jetzt zum Wetter. Es bleibt sommerlich mit viel Sonne am Nachmittag. Vereinzelte Quellwolken können sich zwar bilden, es bleibt aber trocken. Die Temperaturen sind für Ende Mai weit überdurchschnittlich und erreichen 27 bis 32 Grad. Auch morgen Dienstag bleibt es sonnig und heiß mit bis zu 33 Grad. Schauer und Gewitter bleiben die Ausnahme. Und in Klagenfurt hat es derzeit 30 Grad. Und das war das Radio Kärnten Mittagsjournal mit Lisa Nadmesnik.
0: 10H1 sicher unterwegs mit Radio Kärnten, 10 Taunautobahn Richtung Salzburg bei Villach West. Der Kräuslerwandtunnel ist nach einem Unfall nach wie vor gesperrt. Sollten Sie Verkehrs- oder Blitzinfos für uns haben, Sie erreichen uns unter 0800 600 601.
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0: Und da geben Modern Talking das Motto dieser Stunde vor. You can win if you want. Schönen Nachmittag.

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0: Oliver Heindl führt aus Steyr mit 6 Punkten. Dann haben wir Gerd Unterlugau aus Klagenfurt mit 5 Zählern und Stefan Oberdorfer aus Dellach im Trautal mit 5 Punkten ebenfalls. Und dann Kilian Biermann, Thomas Schwetz, Harald Zechner, Monika Prieger und Esther Bödendorfer mit jeweils 4 Punkten. 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
0: Die nächsten 4,5 Minuten gehören U2 und in dieser Zeit haben Sie die Möglichkeit, bei uns durchzukommen. Sollte jetzt klappen, 0463 511 005.

0: 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Gleich starten wir die erste Runde in Ratenteilen, aber davor, weil es wichtig ist, noch ein kurzer Blick auf die Kärntner Straßen. Sicher unterwegs, A2 Südautobahn Richtung Graz bei Bad St. Leonhard. Der Großliedl-Tunnel ist gesperrt. Im Tunnel steht ein defektes Auto. Die Einsatzkräfte sind unterwegs. Und eine gute Nachricht noch, A10 Tauernautobahn Richtung Salzburg bei Villach West. Die Sperre des Kreuzlerwandtunnels ist aufgehoben. Die Unfallstelle ist geräumt, der Stau beginnt sich nach und nach aufzulösen. Und ohne Behinderungen jetzt der Abstecher zu Emanuel Penker aus Karnik bei Ratenteilen. Grüß Gott.
1: Grüß dich, servus.
0: Ein richtig heißer Nachmittag, natürlich im ganzen Land. Wo findet man Abkühlung bei Ihnen?
1: Auf der Terrasse im Schoden.
0: Das geht sich noch aus. Und zum Baden geht es ja wohin? Mühlstätter See.
1: Ja, ist aber noch ein bisschen ungünstig.
0: Ja, wie viele Grad bevorzugen Sie da im Wasser?
1: Mehr als wie 24 schon.
0: Mehr als 24?
1: Ja, für mich sind es ein bisschen zu kalt.
0: Gut, das heißt, irgendwann im August haben Sie dann die Chance.
1: Ja, steht das oder hier? Im Juli halt schon.
0: Ja, okay. Gut, ich drücke die Daumen, auf dass es klappt bei unserem Quiz. Die erste Frage ist ein fixer Punkt. Was ist gemeint, wenn beim Friseur von Extensions die Rede ist? Strähnen färben, künstliche Haarverlängerung oder das Rasieren einer Glatze?
1: Das wäre ein Fussler, die Haarverlängerung jetzt sein, glaube ich.
0: Genau, Punkt Nummer 1. Um eine Übereinstimmung zu erzielen, bringt man die Dinge sprichwörtlich worauf oder redensartlich auf?
1: Auf den Punkt.
0: Na, ja. Übereinstimmung auf einen Nenner.
1: Auf einen... Oh.
0: Oh, obwohl, vielleicht hätte ich auch Punkt gesagt. Wir müssen leider einen Schlusspunkt setzen.
1: Ja, kurzer Hopp.
0: In 14 Tagen gibt es wieder die Möglichkeit, bei uns mitzuspielen. Bis dahin alles Gute.
1: Danke vielmals.
0: Schönen Tag noch. Wiederhören.
1: Danke, wiederhören.
0: Und jetzt machen wir einen Abstecher in die Steiermark. Ich sage nur Zeltweg und da wissen Sie vielleicht schon, dass André Berger in der Leitung ist. Hallo.
2: Hallo Christian, servus. Na, so bekannt bin ich auch noch nicht.
0: Natürlich. Ah. Man braucht nur André sagen und dann wissen ja, die Hörer warte, schon Bescheid.
2: Ich warte schon auf die Autogrammkarten, aber ich habe noch nie eine gekriegt.
0: Ja, die musst du dann selbst verteilen.
2: Genau.
0: Ja, wir hätten wieder ein Finale am Sonntag. Mal schauen, ob André Berger den Sprung zu uns ins Funkhaus schafft. Das ist die erste Frage. Mhm. Die lautet, bei welchem Färbeverfahren verhindert Wachs, dass der gesamte Stoff die Farbe aufnimmt?
2: Gottes Willen.
0: Hm?
2: Das sind deine Proben.
0: Oh. Keine Idee. Ich habe leider auch keine drei Möglichkeiten.
2: Keine Ahnung.
0: Batik.
2: Wie?
0: Batik.
2: Batik, nein, das habe ich noch nie gehört.
0: Ja, wir kennen mehr oder weniger Party, aber Batik nicht so ganz. Okay. Gell? Wenn, Batik, wenn man mit der Materie nichts zu tun hat, ist das schwierig.
2: Macht nichts. Hauptsache, wir haben es wieder mal gehört und allen einen schönen Tag.
0: Dankeschön, ebenfalls. Ja, schöne danke. Grüße.
2: Ciao.

0: Radio Kärnten um kurz nach 13:30, der Nachrichtenüberblick jetzt bei uns mit Lisa Nadmesnik.
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2: Der dichte Rückreiseverkehr über die Pfingsten macht sich auf den Straßen bemerkbar. Auf der A10er Tauernautobahn ist es in den vergangenen Stunden zu mehreren Fahrzeugüberschlägen gekommen. Bei Paternion mussten die Feuerwehren gleich zweimal zur Bergung ausrücken. In beiden Fällen waren die Fahrzeuge im Straßengraben gelandet. Die Insassen wurden unbestimmten Grades verletzt. Der genaue Unfallhergang wird noch ermittelt. Aktuell musste auch der Kreuzlerwandtunnel bei Villach West Richtung Salzburg gesperrt werden. Nach dem Tunnel hatte sich ebenfalls ein Lenker mit seinem Auto überschlagen. Das Fahrzeug konnte aber bereits geborgen werden. Näheres dann gleich in den Verkehrsinfos von Radio Kärnten. Der Tierärztemangel hat nun die Landesregierung auf den Plan gerufen. Schon im Vorjahr wurden erstmals zwei Kärntner Studienplätze an der Veterinärmedizinischen Universität in Wien gesichert. Diese Zahl konnte nun verdoppelt werden. Für das nächste Studienjahr stehen damit 4 gewidmete Studienplätze für Veterinärmedizin für Kärntner Studentinnen und Studenten zur Verfügung. Zum Sport und zum Beachvolleyball. Das ist ja mit einem nationalen Wettbewerb auf der Anlage des Werzers Tennisclubs auf den Wörthersee zurückgekehrt. In diesen Stunden finden gerade die Finalspiele statt. Für das Event wurden 300 Tonnen Sand in die Arena gebracht. An die 5000 Besucher soll das Sportereignis verzeichnet haben, sagen die Organisatoren. Aktuell wird ein 3-Jahres-Vertrag verhandelt. Gibt es dafür grünes Licht, soll dort im kommenden Jahr auch ein internationales Turnier ausgetragen werden. Und jetzt zum Wetter, Christian.
0: Und da wir in Dellach im Trautal, in Feldkirchen, Ferlach, Klagenfurt und Oberfeldach gerade die 30-Grad-Marke erreicht. Es bleibt am Nachmittag also hochsommerlich mit ein paar Quellwolken über den Bergen. Morgen keine Änderung, nur eine Spur heißer wahrscheinlich mit bis zu 33 Grad. Sicher unterwegs mit Radio Kärnten. Die gute Nachricht, A10 Tauernautobahn Richtung Salzburg bei Villach West. Die Sperre des Kreuzlerwandtunnels ist aufgehoben. Der Stau löst sich jetzt langsam auf. A2 Südautobahn Richtung Graz bei Bad St. Leonhard. Der Großliedl-Tunnel ist gesperrt. Im Tunnel steht ein defekter LKW.
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0: eine große Nummer des Austropop. Zwickt's mich, Wolfgang Ambros in Radio Kärnten. Wir begrüßen in Eberndorf jetzt Walter Kolleritsch. Grüß Gott.
1: Ja, grüß Gott.
0: Welche Musik bevorzugen Sie?
1: Ja, das war schon die richtige.
0: Hat gepasst.
1: Ja, aber hoffentlich muss ich noch die Fragen nicht fragen, das wie ich meine Traum.
0: Ja, genau. Einmal noch zwicken, dann gehen wir es an. Das ist die erste Frage für Sie. Die lautet wie folgt. Nicht zu kompliziert denken, wirklich. In den Flussbetten welches Landes fließen Milch, Honig oder Wein statt Wasser? Dann ist man im
1: Schlaraffenland.
0: Ja, eine Frage wie aus dem Schlaraffenland, oder?
1: Ja.
0: Wenn man da an die Batik von vorhin denkt, ist das ein lockerer erster Punkt.
1: Das
0: super. Die zweite Frage wird Sie vielleicht auch erfreuen. Mit welchem Obst wird Schneewittchen vergiftet?
1: Ja, mit einem Apfel.
0: Mit einem Apfel. Das bringt Ihnen schon den zweiten Punkt ein.
1: Märchenstunde heute, fein.
0: Genau. Und es läuft märchenhaft für Sie. Das ist der zweite Punkt. Frage Nummer 3. Wie heißt die Regierungsform, bei der die Herrschaftsgewalt durch das Volk ausgeübt wird?
1: Republikanische Demokratie.
0: Demokratie hätte uns auch schon genügt.
1: Demokratie, ja.
0: Das ist der dritte Punkt. Und das Schöne an dieser Stelle, jetzt kommt noch ein vierter dazu. Kurzhaarfrisuren bekommen durch das sogenannte Pointnen eine andere Haarfarbe, eine sehr lebendige Struktur oder ein Muster aus verschiedenen Farben.
1: Eine sehr lebendige Struktur.
0: Ja, was soll ich sagen? 4 Punkte für den Herrn Kolleritsch.
1: Ja, fein.
0: Hatten Sie das schon mal?
1: Doch, 4. Ich habe schon zweimal das Glück gehabt, den Tagespreis zu erhaschen, ja.
0: Aber Sie waren noch nie im Finale?
1: Im Finale war ich noch nie, nein.
0: Eine Frage.
1: Die Punkte haben Sie nicht gereicht,
0: ne? Noch richtig beantworten, dann hätten Sie die Chance darauf.
1: Ja.
0: Und das ist die Frage, die Sie am kommenden Sonntag schon zu uns ins Studio bringen könnte. Schau mal. Ich fuhr mit meinem Leiterwagen, wo Steine und so weiter lagen. Um welche Reimform handelt es sich hierbei?
1: Schüttelreim.
0: Sie schütteln das alles aus dem Ärmel. Super! 5 Punkte, Herr Kolleritsch. Sie haben jetzt zur Spitze ganz schnell aufgeschlossen.
1: Weit hätte ich.
0: Und dann notfalls müsste man sich die Zeit nehmen am Sonntag, oder?
1: Wenn es um den. Hat man immer Zeit.
0: Genau.
1: Hat man immer Zeit.
0: Die Hörerfrage jetzt noch vom Herrn Stefan aus St. Stefan im Lavanttal. Wie hieß der sagenhafte König von Troja, der Vater von Hektor und Paris, mit seinem Namen?
1: Agamemnon.
0: Na.
1: Oder Menelaus.
0: Priamos.
1: Priamos.
0: Genau. Die Götter haben sie in dem Fall jetzt nicht so gut gemeint mit ihnen, Priamos.
1: Der Agamemnon war, ich glaube, der König von Troja.
0: Ja, weiter.
1: Ja.
0: Alles Gute.
1: Ja, danke.
0: Schönen Tag noch. Wiederhören. Und Nico Rogel ist jetzt in der Leitung.
2: Hallo.
0: Wäre das bei Ihnen auch so gut gegangen?
2: Ja, wenn noch so leichte Fragen hast, dann schon.
0: Ja, also die waren am Stück ganz in Ordnung, oder?
2: Ja, das, genau, ja.
0: Ja, dann tun wir was, dass wir da auch vielleicht auf 5 Punkte und mehr kommen.
2: Sagen wir, was geht.
0: Das ist die erste Frage. Am Fuße welches Gebirgszugs liegt der berühmte Wallfahrtsort Lourdes? Der liegt...
2: Frankreich?
0: Ja, wir suchen das Gebirge.
2: Gebirge?
0: Pyrenäen. Also die Richtung in dem Fall hat schon gestimmt.
2: Ja, das habe ich nicht gewusst. Ne?
0: Was bringt der heiße Nachmittag bei euch?
2: Jetzt gibt es gleich Smokestes.
0: Also es wird gegrillt?
2: Ja, genau.
0: Passt. Ja, möge es nicht zu schwarz werden. Alles Gute und schönen Tag noch.
2: Jawohl,
0: aber ihr habt sie Grillprofis wahrscheinlich zu Hause. Schönen Tag noch. Und letzte Runde für heute gleich nach Lenny Kravitz. 0463 511 005.

0: 10 vor 2, Radio Kärnten mit den 1000 Fragen. Und an dieser Stelle hören wir möglicherweise ein Glück auf von Michael Mader aus Windisch-Bleiberg. Grüß Gott.
1: Ja, hallo, grüß Gott, Herr Mayrhofer.
0: Windisch-Bleiberg ist ja auch eine Richtung, jetzt, weil bei Bad Bleiberg, bei Ihnen gibt es keinen.
1: Ja, aber Windisch-Bleiberg ja auch, da gab es ja früher auch mal.
0: Aha.
1: War ja auch schon, war ja auch Bleiberg-Welt.
0: Stimmt, genau. Wie geht's Ihnen? Wie verbringen Sie den heutigen Nachmittag?
1: Oh, wir sitzen jetzt schön draußen auf der Terrasse ein bisschen und genießen den Tag einfach. Und da oben ist natürlich immer angenehm, weil es ist immer so ein paar Grad kühler wie unten in der Stadt und das ist natürlich sehr fein.
0: Ja, Sie haben ein bisschen einen bayerischen Akzent. Seit wann sind Sie in Kärnten?
1: Wir sind eigentlich aus Tirol und ich arbeite in München, aber wir haben ein Ferienhaus im Bodental und da sind wir herum im Bodental eben, jetzt über Pfingsten.
0: Alles klar. Wenn man denkt, dass vor ein paar Wochen da oben sogar noch Schnee war und jetzt auf einmal so warm, so schnell geht's.
1: Genau, der Winter dauert da oben immer ein bisschen länger, aber dafür, wenn es dann aufblüht, dann ist es auch wunderbar.
0: Ja, und wir haben es ja gehört, beim Herrn Kollaritsch, auch beim Quiz, kann es richtig schnell gehen. Ich drücke die Daumen, dass Sie auch auf viele Punkte kommen jetzt.
1: Okay, super.
0: Das erwachsene, kräftige, vollständig pigmentierte und ausgebildete Haar des Menschen heißt mit einem Fachbegriff Erwachsenenhaar, Altershaar oder Terminalhaar.
1: Die dritte
0: Variante, die nehmen wir. Punkt Nummer 1. In welchem US-Bundesstaat studiert jemand, der seine Kurse an der weltberühmten Yale University besucht?
1: Yale Universität müsste Bundesstaat New York.
0: No. Connecticut.
1: Okay, alles klar.
0: Wir notieren einen Punkt. In den vergangenen Tagen hätte das oft einmal sogar für den Tagespreis gereicht. Heute mit dem Herrn Kollaritsch von vorhin, aber leider nicht.
1: Ja, alles gut. Alles gut.
0: Schöne aber Zeit noch und wir freuen uns aufs nächste Mal.
1: Okay,
0: alles
1: wunderbar.
0: Gute.
1: Alles klar, danke. Schönen Tag noch.

0: Tagessieger heute bei uns, Walter Kollerich. Glückwunsch zu 5 Punkten und zu diesem Preis.
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0: Und gemeinsam mit Oliver Heindl, Gerd Unterluger und Stefan Oberdorfer ist er jetzt auch in der Gesamtwertung voran. 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
0: Unsere Reporter sind am Nachmittag im ganzen Land unterwegs. Martin Kalbitzer, Furian beim Kufenstechen, Joe Kohlhofer beim Kranzelreiten. Also am Nachmittag ein Kalbitzer und ein Malnitzer, Simon Auernig. Man muss Überleitungen schaffen. Er begleitet Sie durch den Nachmittag. Viel Spaß, bleiben Sie dran.
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4: Am Mikrofon, Kacke. In Österreich sinken die Asylzahlen von hohem Niveau aus weiter. Wie das Innenministerium mitteilt, sind in den ersten 4 Monaten des Jahres 3.400 Asylanträge eingebracht worden, fast die Hälfte weniger als im gleichen Zeitraum des Vorjahres. Felix Nowak berichtet.
5: Neu eingereiste Personen haben lediglich 1.400 Asylanträge gestellt. Die restlichen 2.000 Ansuchen entfallen auf hier geborene Kinder. Die größte Gruppe unter den Antragstellern machen Syrer aus. Gerade bei ihnen kommen allerdings kaum noch Menschen neu nach Österreich. Hier also bei originären Anträgen liegen Afghanen an erster Stelle. Innenminister Karner, ÖVP, sieht sich durch die Zahlen bestätigt. Die Entwicklung sei richtig. Einen Schlagabtausch zum Thema Asyl liefern sich ÖVP und FPÖ seit gestern. Die Freiheitlichen haben eine hohe Zahl von Gewaltverbrechen beklagt, die Männer mit Asylstatus an Frauen und Mädchen begehen würden. Die ÖVP hat diese Darstellung zurückgewiesen. Die Statistik umfasse auch etwa Touristen, worauf die FPÖ wiederum eine Pauschalverurteilung von Touristen beklagt und einen Knieschuss für den heimischen Tourismus.
4: Israel dürfte demnächst neue Angriffe im Südlibanon beginnen. Die Armee hat die Einwohner von 10 Dörfern im Südlibanon aufgefordert, ihre Häuser zu verlassen. Israel sei gezwungen, mit Gewalt gegen die Hisbollah-Miliz vorzugehen. Zuvor ist ein 19-jähriger israelischer Soldat bei Kämpfen im Südlibanon getötet worden. In Indonesien sind 2 Touristen aus Wien durch den Einsturz einer Hängebrücke ums Leben gekommen. Sie sind 20 Meter in die Tiefe gestürzt. Ihre Leichen sind aus einem Fluss geborgen worden. Warum die Hängebrücke im Dschungel auf der indonesischen Insel Flores gerissen ist, wird untersucht. In einem Strandbad in Ebensee in Oberösterreich hat es eine Massenschlägerei gegeben. 4 Männer sind verletzt worden. Ein Streit zwischen der Familie eines Afghanen und einer zweiten Familie ist eskaliert. Aus Oberösterreich, Isabella Köck.
6: Es steht Aussage gegen Aussage. Beide Familien geben an, von der jeweils anderen provoziert worden zu sein. Insgesamt 15 Personen geraten daraufhin am Badeplatz in Rindbach aneinander. Die Situation eskaliert. Die Männer gehen mit Fäusten aufeinander los. Mehrere Polizeistreifen müssen anrücken, um die Rauferei zu schlichten. 4 Männer, darunter ein 42-Jähriger aus dem Bezirk Vöcklabruck, 2 Linzer und ein 34-Jähriger aus dem Bezirk Perg, werden leicht verletzt. Sogar Kleidungsstücke werden bei der Auseinandersetzung zerrissen. Erst ein klärendes Gespräch mit der Polizei beruhigt die Lage wieder. Die Beteiligten werden angezeigt.
4: Beim Grand-Slam-Tennisturnier von Paris scheidet der Österreicher Juri Rodionow in der ersten Runde des Hauptbewerbs aus. Rodionow verliert gegen den Franzosen Arthur Rinderknecht in 3 Sätzen. Heute im Einsatz sind noch die Österreicherinnen Julia Graper und Anastasia Potapova. Das waren die Nachrichten mit Paul Kranker.
7: Und wir kommen zum Wetter in Kärnten. Bis zum Abend bleibt es sonnig mit ein paar Quellwolken über den Bergen. Außerdem ist es außergewöhnlich warm. Dellach im Trautal und Ferlach melden derzeit 31 Grad. Klagenfurt, Friesach, Feldkirchen und Lienz 30 Grad. St. André und Völkermarkt 29 Grad. Und am Weißensee hat es 26 Grad. Morgen Dienstag geht es hochsommerlich weiter. Es gibt viel Sonne. Im Bergland entstehen am Nachmittag Quellwolken, aber kaum Schauer. Frühtemperaturen um 15 Grad. Die Höchstwerte steigen im Tagesverlauf auf bis zu 33 Grad. Auch in 2000 Metern Höhe ist es warm bei 17 Grad. Am Mittwoch verläuft der Vormittag noch sonnig. Am Nachmittag entstehen ausgehend von den Bergen abschnittsweise Schauer und Gewitter. Das Ganze bei Höchstwerten von 27 bis 32 Grad. Sicher unterwegs mit Radio Kärnten, gleich 4 Minuten nach 14 Uhr. Und da gibt es gute Nachrichten von der A2 Südautobahn in Richtung Wien. Bei Bad St. Leonhard ist der Großlidl-Tunnel wieder frei. Der defekte LKW hat den Tunnel verlassen und der Stau löst sich auf. Und auch sonst alles ruhig auf den Straßen. Wenn Sie noch etwas entdecken sollten, dann geben Sie gerne Bescheid. 0800 600 601 ist die Nummer zu uns. Gute Fahrt!
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7: Das lange Pfingstwochenende in Radio Kärnten, heute am Pfingstmontag, und da servieren wir auch heute Ihnen wieder Kaffee und Kuchen in dieser Stunde. Ich freue mich, dass Sie eingeschaltet haben, und wünsche einen schönen Nachmittag mit uns.

0: Neue Musik von Francine Jordi bei uns in Radio Kärnten mit ihrem Mutmacher-Song.
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0: Die Nedelja zählt seit Jahrzehnten zu den wichtigsten Medien der Kärntner Sloweninnen und Slowenen in Kärnten. Heuer feiert die Kirchenzeitung ihr 100-Jahr-Jubiläum. Ein Mann, der sie seit Jahrzehnten mitgeprägt und mitgestaltet, ist ihr Chefredakteur Vinzenz Gotthardt. Warum seine Beziehung zur Nedelja eine lebenslange ist, wie alles begonnen hat, mit einem Foto von einem Wegkreuz und was das Geiltal für eine Rolle spielt, das erzählt er im Gespräch mit Ute Pichler.
2: Wenn wir jetzt so in Ihre Kindheit zurückschauen, ins Geiltal. Künstlerisch waren Sie schon immer interessiert. Vor allem damals war es in der Jugend, in der Schulzeit, das Zeichnen.
3: Ja, das Zeichnen war auch zu Hause manchmal am Tisch. Da hat die Mutter dann immer wieder warten müssen mit dem Mittagessen, weil der Vater und meine Brüder, wir haben immer etwas gezeichnet und das waren halt Anfänge.
2: Diese Anfänge haben sich weiterentwickelt. Es gibt ja mittlerweile auch ein Buch, wo Sie alle Kärntner Pfarrkirchen gezeichnet haben.
3: Ja, das ist auch irgendwie so entstanden. Hat mit der Nedelja auch zu tun. Die Diözese Gurk hat eine neue Homepage gemacht. Und da sind wir dann zusammengesessen mit dem Chefredakteur der Internetredaktion und meinem Chefredakteur der Nedelja. Und da haben wir gesagt, eigentlich sollte jede Pfarre auf dieser Homepage auch eine eigene Homepage haben. Aber wie machen wir das? Werden wir jetzt jede Pfarre mit einem Foto einbegleiten? Dann ist jemand auf die Idee gekommen, naja, dann machst du halt ein paar Zeichnungen. Naja, und ich habe gedacht, das geht ja schnell. Nach 3 Jahren habe ich dann alle Pfarrkirchen gezeichnet gehabt.
2: Alle insgesamt wie viel?
3: Es sind über 345 Pfarrkirchen. Aber man muss dazu sagen, es gab ja fast keine Fotos von diesen Pfarrkirchen. Ich bin schon fast ganz Kärnten abgefahren und habe mir diese Pfarrkirchen auch in der Nähe angesehen.
2: Zur Liebe zum Zeichnen ist auch die Liebe zur Fotografie dazu gekommen. Wie hat sich die entwickelt?
3: Die hat ja auch wieder so angefangen mit der Nedelja. Weil wir haben immer gesagt, bei der Nedelja war uns immer wichtig, dass wir eigene gute Fotos haben. Damals, das war schon vor 35 Jahren, war es ja nicht so, dass man Fotos irgendwo vom Internet oder von jemandem, die zugesandt bekommen hat. Da hat man müssen halt selbst fotografieren anfangen.
2: Die Nedelja feiert ja heuer 100-Jahr-Jubiläum. Wenn Sie sich jetzt an Ihre Anfänge zurückerinnern bei der Nedelja, wie waren denn die?
3: Am Anfang war es ja auch so, es ist ja auch um eine Fotografie gegangen, weil gezeichnet haben wir zu Hause ja deswegen, weil wir keinen Fotoapparat gehabt haben. Dann habe ich schon einen Fotoapparat gehabt. Man musste die Nedelja ja in der Sakristei abholen und sie auch im Dorf noch austragen. Und das habe ich ja auch für einige Häuser gemacht. Auf dem Weg zu unserer Pfarrkirche, da hat es ein Wegkreuz gegeben und da habe ich dieses Wegkreuz fotografiert. Naja, und dann habe ich gedacht, weil ja die Nedelja bei uns eh immer am Tisch gelegen ist und okay, du könntest ja das Foto, das du jetzt zu Hause hast, das könntest ja du der Nedelja schicken. Und ich habe es dann hingesandt und dann habe ich halt jeden Sonntag schon gewartet, wird das Foto jemals veröffentlicht oder nicht? An einem Sonntag bin ich wieder in die Sakristei gegangen und da habe ich gesehen, jetzt ist das Foto veröffentlicht.
2: Also das heißt eigentlich von Kinder- und Jugendtagen an schon eine große Verbundenheit zu Nedelja.
3: Ja, das habe ich immer gehabt. Naja, und dann ist es halt so gekommen, dass ich auch einmal einen Artikel geschrieben habe und da ich dann meinen Namen unten geschrieben gesehen habe, habe ich gedacht, okay, das ist ja ein ganz gutes Gefühl, wenn man seinen Namen liest.
2: Und dann sind Sie als Redakteur eingestiegen.
3: Ich habe dann auf der Universität studiert, aber halbtags habe ich dann bei der Nedelja mitgearbeitet, ja.
2: Also sozusagen die Nedelja hat sich gar nie mehr losgelassen.
3: Sie hat mich nie mehr losgelassen. Dazwischen bin ich ein bisschen fremdgegangen. Es war damals die Zeit, wo Kärnten heute angefangen hat und da hat es schon die Möglichkeit gegeben. Da kam so ein Filmteam und dort war ich dann Assistent. Ich weiß, bei den ersten paar Filmen war ich dabei bei Kärnten heute. Ich bin dann noch 3 Jahre zu einer anderen Zeitung gegangen, das war der Nastednik, und dann wieder zurück zu Nedelja. Und seit damals bin ich fix angestellt, das ist seit 1991.

0: Sommerlich klingt dieser Pfingstmontag hier bei uns in Radio Kärnten mit Marquess.
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0: Sprache verbindet. Die slowenische Kirchenzeitung Nedelja ist für die slowenische Volksgruppe in Kärnten weit mehr als eine Wochenzeitung und Informationsquelle. Vinzenz Gotthard, unser heutiger Gast, hat einen ganz besonderen Bezug zu ihr. Nicht nur als ihr Chefredakteur, sondern schon aus Kindertagen. Damals hat er die Zeitung selbst ausgetragen. Heute prägt er sie seit Jahrzehnten journalistisch und kulturell mit.
2: Was bedeutet Ihnen diese slowenische Kirchenzeitung, die Sie ja praktisch auch durch Ihr Leben schon seit so vielen Jahrzehnten begleitet?
3: Ja, die Nedelja ist die Zeitung der slowenischen Volksgruppe und man muss wissen, sie wurde 1926 gegründet. Das ist 6 Jahre nach dem Plebiszit und das haben 6 slowenische Priester der Priestergemeinschaft Sodalitas gegründet. Und muss man dazu sagen, die Nedelja wurde im Gailtal gegründet, in Förolach. Das sind genau, ich glaube, 1 Kilometer Luftlinie zu unserem Haus.
2: Also das heißt auch örtlich eine ganz große Verbundenheit und Nähe.
3: Ja, irgendwie gehört das zusammen und jetzt hat sich das so ergeben, man bekommt den Vinzenz Gotthard nur in diesem Gesamtpaket Nedelja und Vinzenz Gotthard.
2: Das klingt wirklich danach. Jetzt feiert die Nedelja 100 Jahre. Wenn wir so hinausschauen in die Medienlandschaft, wissen wir, dass es nicht leicht ist, ein Medium über so lange Zeit mit so großer Qualität zu führen und zu befüllen. Auch was macht die Nedelja so einzigartig, dass ihr auch so ein Jubiläum gelingt?
3: Ja, dieses Jubiläum konnte ja nur gelingen, weil immer Leute mit Visionen die Nedelja gestaltet haben. Es ist ja so, die Nedelja fing ja an als Monatszeitschrift, wurde dann von den Nationalsozialisten verboten, weil sie in slowenischer Sprache in Kärnten erschienen ist. Und danach wurde sie eine Wochenzeitung. In den Jahren so Ende 1970, Anfang 1980 wurden dann bei der Nedelja ja Laien angestellt. Früher haben ja das alles Priester gemacht. Ab diesem Zeitpunkt ist aus der Nedelja eigentlich aus einem Kirchenblatt, wenn man so sagen kann, eine moderne Zeitung geworden.
2: Warum ist die Nedelja, diese Kirchenzeitung in slowenischer Sprache, gerade in der heutigen Zeit bei uns in Kärnten wichtig? Was hat sie auch für einen Auftrag?
3: Ja, die Nedelja ist deswegen wichtig, weil sie in slowenischer Sprache erscheint. Wir müssen ja wissen, seit der Zeit, wo die Nedelja zum ersten Mal erschienen ist und bis heute, ist ja die slowenische Sprache in Kärnten viel, viel leiser geworden. Und die Nedelja ist wirklich für jene, die diese Sprache noch können, auch Heimat. Und wenn eine Zeitschrift durch 4 Generationen manchmal in ein Haus kommt, dann macht sie etwas mit diesen Leuten. Und wenn sie in einem Land wie Kärnten erscheint, dann erzählt sie auch die Geschichte, dass in diesem Land 2 Volksgruppen leben. Und eines muss man auch sagen, dass die Nedelja 100 Jahre alt geworden ist. Dafür sorgt auch die Diözese Gurk, der es halt wert ist, diese Zeitung herauszugeben. Sie kostet ja etwas.
2: Was sind denn jetzt auch gerade rund ums Jubiläum für Rückmeldungen kommen von den Leserinnen und von den Lesern?
3: Einige bedanken sich, dass es diese Zeitung gibt und sie sind besonders froh, weil sich die Nedelja ja auch immer weiterentwickelt hat. Nur unser Problem ist, weil die Jugend das gedruckte Wort in Richtung Social Media verlässt. Das ist jetzt unsere Herausforderung für die Zukunft. Wie schaffen wir es, eine digitale Strategie zu machen, damit wir zur Jugend kommen?
2: Was ist denn besonders wichtig in der Berichterstattung der Nedelja? Welche Themen greift die auch auf?
3: Im Mittelpunkt der Nedelja stehen 3 Perspektiven, nämlich die slowenische Volksgruppe in Kärnten, das Zusammenleben der beiden Volksgruppen im Lande und der Blick auf das Geschehen der Kirche in der Diözese und der Welt. Und uns ist natürlich vor allem etwas wichtig, die journalistische Qualität, Glaubwürdigkeit und eine ansprechende grafische Gestaltung, so als zusätzliche Sprache, bilden die Eckpfeiler unserer redaktionellen Arbeit.
2: Wie viele Menschen arbeiten jetzt für die Nedelja?
3: Wir haben natürlich, so wie es bei allen Zeitungen ist, zu wenig Leute, die angestellt sind. Wir haben aber ein großes Plus, wir haben 2 junge Redakteurinnen und da glauben wir schon, dass sie uns auch den Blick auf die Jugend beibringen.

0: 14.30 Uhr an diesem Pfingstmontag. Die Neuigkeiten aus unserem Bundesland jetzt von Lisa Nath-Messing.
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2: Der Rückreiseverkehr über die Pfingstfeiertage macht sich bemerkbar. Auf der A10 der Tauernautobahn hat es bei Bad Anion innerhalb kurzer Zeit gleich zweimal gekracht. Zunächst war ein PKW von der Fahrbahn abgekommen. Das Auto überschlug sich und kam auf dem Dach zum Liegen. Die beiden Insassen, zwei Frauen aus Deutschland, wurden unbestimmten Grades verletzt. Der Rettungshubschrauber musste alarmiert werden. Nur kurze Zeit später war dann auf beinahe derselben Unfallstelle ein Autolenker aus Kroatien von der Fahrbahn abgekommen. Der Wagen prallte in das Betonfundament einer Verkehrskamera und überschlug sich ebenfalls. Der Autolenker kam mit leichten Verletzungen davon. Er wurde mit der Rettung ins Krankenhaus gebracht. Der Fahrstreifen Richtung Salzburg war für die Dauer der Aufräumarbeiten kurzzeitig gesperrt. Und auf der Emberger Alm ist ein 50 Jahre alter Drachenflieger in schwieriges und unwegsames Gelände abgestürzt und schwer verletzt worden. Der 50 Jahre alte Flugsportler musste erst von Bergrettung und Alpinpolizei aus dem zum Teil 60 Grad steilen Gelände zu einem Platz gebracht werden, an dem er vom Notarzthubschrauber mit einer Taubergung gerettet werden konnte. Der schwerverletzte Mann wurde ins Klinikum Klagenfurt geflogen. Wenig abwechslungsreich zeigt sich das Wetter. Simon hat die Details.
0: Ja, der Nachmittag verläuft sommerlich und heiß. Morgen am Dienstag erreicht die Hitzewelle im Frühling den Höhepunkt. Vereinzelt sind am Nachmittag bis zu 33 Grad zu erwarten. Abseits der Berge scheint oft den ganzen Tag die Sonne. 14 Uhr und 32 Minuten. Sie sind sicher unterwegs mit Radio Kärnten, A2 Südautobahn in Richtung Wien. Nach dem Packsattel wird der Verkehr vor dem Herzogbergtunnel blockweise abgefertigt. Hier müssen Sie über 30 Minuten Zeitverlust einplanen. Und A10 Tauernautobahn in Richtung Salzburg. Zwischen Villach West und Bad Anion-Feistritz blockiert ein defektes Auto die Überholspur. Hier geht es aber ohne Verzögerung vorbei. Wir wünschen gute und vor allem sichere Fahrt.
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1: Zeichner, Fotograf, Journalist, Chefredakteur und auch Romanautor. Vinzenz Gotthardt hat neben seiner Arbeit bei der Nedelia auch literarische Wege eingeschlagen. Was ihn dazu bewegt hat, einen Roman zu schreiben, der unter den 5 besten slowenischen Romanen für den Kresnik-Preis nominiert war, warum er immer auf der Suche nach dem einen perfekten Satz ist und über die Liebe zur Sprache, die in der Familie liegt.
2: Das Schreiben ist auch etwas, das sie ihr Leben lang schon fasziniert hat. Sie haben auch einen Roman geschrieben, Am anderen Ende der Welt. Dieser Roman ist in slowenischer Sprache erschienen und ist unter die 5 besten slowenischen Romane gekommen und wurde vor einigen Jahren für den Kresnik-Preis auch nominiert.
3: Ja, das war etwas ganz Besonderes. Ich wollte immer schon einmal einen Roman schreiben. Und es ist halt so, man sucht halt immer den besten Satz, aber man weiß ja nicht, wann ist der beste Satz geschrieben. Ist er schon geschrieben? Und deswegen, das werde ich immer weiter auch tun.
2: Wie lange haben Sie an diesem Roman geschrieben? Wo haben Sie Inspirationen gesucht?
3: Ich möchte das sagen, bei der Nedelia, in den letzten 30 Jahren haben wir so eine Rubrik gehabt, veröffentlicht. Da haben wir immer bekannte Autorinnen und Autoren gebeten, dass sie Texte schreiben. Naja, und dann habe ich mir einmal gedacht, du arbeitest jetzt mit fremden Texten und schon 25 Jahre, probier du auch einmal einen Roman zu schreiben und dann schaue, wie geht's dir dann, wie die Medien dann halt mit dir umgehen. Das habe ich jetzt da bei diesem Roman ja auch gelernt, ja, wie das so ist. Da sieht man erst, wie empfindlich dann so Autoren sind, wenn sie ein Buch veröffentlichen und dann Journalisten manchmal so flapsig einen Satz hinschreiben, obwohl sie es nicht so gedacht haben, aber der kann schon verletzend sein für manche.
2: Ja, es ist ja auch doch etwas sehr Persönliches, wenn man ein Buch, einen Roman schreibt. Also da zeigt man ja auch viel von seiner inneren Welt und von seinen Gedanken, von seinen Gefühlen.
3: Ja, das schon. Bei mir ist es ja so, in meinem Roman geht es darum, von einem weltbekannten Künstler in einem weltbekannten Museum werden 3 Bilder aus den Rahmen herausgeschnitten. Und dann entwickelt sich der Roman und am Ende ist es halt so, sie finden den Künstler nicht und die Bilder sind am Ende noch wertvoller wie früher, wo sie noch ganz waren.
2: Das schreit ja fast nach einer Fortsetzung.
3: Naja, gut, wenn sie die Bilder finden werden, dann muss ich eine Fortsetzung schreiben, ja.
2: Dieses Talent fürs Schreiben, diese Freude am Schreiben, die haben Sie auch an eine Ihrer beiden Töchter weitergegeben. Verena Gotthardt war ja vor 5 Jahren mit Die jüngste Zeit auch beim Bachmann-Preis. Der Text hat auch großen Anklang gefunden. Wie habt ihr das zu Hause gemacht? Sprecht ihr dann viel auch über die Literatur?
3: Eigentlich nicht, aber ich muss sagen, ich bin sehr stolz auf Sie, weil soweit ich es jetzt mitbekommen habe, sie hat noch keinen sinnlosen Satz geschrieben.
2: Von der Verena ist ja gerade ein Erzählband erschienen, der eben auch Die jüngste Zeit heißt, so wie der Text beim Bachmann-Preis, und wo es ganz viel um die Kindheit geht. Und wenn man sie fragt, sagt sie auch, dass ihre Kärntner Kindheit für sie so prägend war, weil sie so schön war.
3: Naja, das ist schön, wenn man das von den Kindern hört. Sie hat ja immer für sich selbst geschrieben. Ich habe ja die Texte selten früher gesehen. Sie hat schon manchmal etwas gezeigt, aber sie lässt sich halt nicht viel sagen. Und das ist auch gut so. Und sie ist viel besser als ich, das möchte ich auch betonen. Und sie hat ja auf der Universität für angewandte Kunst studiert. Das habe ich ihr nie gesagt, dass ich ja dort auch, das war im Jahr 83, dass ich dort eine Aufnahmeprüfung gemacht habe. Ich bin aber grandios gescheitert. Na, und dann hat sie mich angerufen und hat sie gesagt, ich bin weiter, ich muss jetzt noch einen Tag eine Prüfung machen. Und dann hat sie mich wieder angerufen und hat gesagt, mich haben sie genommen. Na, da war ich auch stolz.
2: Ja, also das Schreibende und dann eben bei der Verena auch die Fotografie noch dazu, die sie ja studiert hat. Also das heißt, 2 Leidenschaften, die ihr euch teilt.
3: Ja, wir teilen uns, aber wir haben verschiedene Blickwinkel, Perspektiven. Ich mag Details, sie mag mehr die Totale. Ja, mit dem muss ich leben.

0: Musik aus den 90ern hier bei uns in Radio Kärnten am Pfingstmontag mit der unverwechselbaren Stimme von Cher. Vinzenz Gotthardt weiß um die Bedeutung von Sprache und Identität. Warum die gelebte Zweisprachigkeit mit Slowenisch und Deutsch für ihn in Kärnten ganz selbstverständlich zusammengehören, was sich hier in den letzten Jahren und Jahrzehnten zum Positiven verändert hat und wie er sich als zweifacher Großvater fühlt, das erzählt er uns jetzt.
1: Ja, ich gewöhne mich langsam daran. Ich habe ja früher in meinem Leben so einen Rückzugsort gehabt, wenn ich den jetzt beschreiben darf. Das ist so ein Zimmer. In diesem Zimmer stand ein Schreibtisch und eine Schreibmaschine und ein Kasten. Papier war noch dort und Bleistifte waren dort und ein paar Farben. Das ist so mein Zimmer gewesen. Dieses Zimmer existiert noch immer. Die Schreibmaschine habe ich jetzt für einen Laptop getauscht. Musste man ja mit der Zeit gehen. Und jetzt, wo es aber einen Enkel gibt und eine Enkeltochter, verlasse ich dieses Zimmer und ich werde versuchen, jetzt mit Ihnen die Welt wieder neu entdecken, weil Sie werden mir eine Welt zeigen, die ich jetzt schon nicht mehr kenne.
2: Das ist schön, mit den Kindern oder mit den Enkelkindern die Welt noch einmal zu entdecken, mit den Kinderaugen.
1: Ja, ich glaube, man sieht mit den Kinderaugen anders.
2: Bei euch zu Hause war das Zweisprachige, die slowenische Sprache, immer eine Selbstverständlichkeit. Sie sind zweisprachig aufgewachsen, auch Ihre Kinder, Ihre Töchter sind zweisprachig aufgewachsen.
1: Ja, beide zweisprachig aufgewachsen. Zu Hause reden wir auch noch im slowenischen Geltaler Dialekt. Es hat sich in letzter Zeit vieles verändert in Kärnten, weil das Slowenische gewollt wertgeschätzt wird, auch politisch wertgeschätzt wird, entsteht im Land ein ganz anderes Gefühl. Das ist sehr hilfreich auch für die Zukunft und das Zusammenleben der beiden Volksgruppen.
2: Und da versucht ja auch die Nedelja als Kirchenzeitung in slowenischer Sprache immer etwas beizutragen zu diesem Miteinander.
1: Wir haben immer auf dieses Miteinander geschaut. Und auch die Kirche hat auf dieses Miteinander geschaut. Und im Jahre 72 haben sie auf der Kärntner Diözesansynode das Dokument über das Zusammenleben der Deutschen und Slowenen in Kärnten verfasst. Das war ja richtungsweisend in die Zukunft.
2: Ein Leben lang mit der slowenischen Kirchenzeitung Nedelja verbunden, zuerst als Leser, dann ein Foto geliefert, dann Redakteur neben dem Studium, dann eine Festanstellung und jetzt seit einem Jahr auch Chefredakteur. Also es scheint untrennbar miteinander verbunden.
1: Ja, das ist so. Dass ich jetzt Chefredakteur geworden bin, das ist eine große Verantwortung, aber auch eine Ehre. Man freut sich, aber mit Demut. Eines bin ich wirklich stolz, dass genau zum 100-jährigen Jubiläum einer Zeitung, die im Geltal gegründet wurde, auch ein Geltaler, dass ich natürlich mit Stolz bin, Chefredakteur ist.
2: Was wünschen Sie sich auch für die Zukunft der Nedelja?
1: Für die Zukunft der Nedelja wünsche ich mir, dass sie in Kärnten als slowenische Wochenzeitung Teil der Medienlandschaft bleibt. Das wünsche ich mir.

0: Crowded House an diesem Pfingstmontag, dem 25. Mai 2026 in Radio Kärnten. Gleich 15 Uhr in der nächsten Stunde. Da schauen wir zu unseren Reportern, die derzeit im Land unterwegs sind. Martin Kalbitzer-Furian meldet sich da zum Beispiel vom Kufenstechen und Joe Kohlhofer vom Kranzlreiten.
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3: Am Mikrofon Paul Kranke. Nach dem tödlichen Unfall mit einer Kuh in Osttirol ruft der Alpenverein zu Vorsicht auf. Man soll Kühen nicht zu nahe kommen, sie nicht erschrecken oder füttern und Hunde von Mutterkühen fernhalten. Thomas Rupp berichtet.
4: Mit dem richtigen Verhalten können Wanderer das Risiko verringern, wenn sie auf Weidetiere treffen. Nina Hörmann vom Alpenverein empfiehlt,
5: dass wir auf markierten Wanderwegen bleiben sollen, wann eine Kuhweide den Weg versperrt, dass wir diesen großräumig umgehen.
4: Insbesondere mit Hunden ist Vorsicht geboten.
5: Wenn man bei so einer Kuhherde vorbeikommt, Hund an der kurzen Leine führen, großen Abstand zu der Kuhherde halten und sollte wirklich Gefahr drohen, da muss man schauen, dass man den Hund loslässt von der Leine, dass man die Gefahr von sich abwendet.
4: Und ob wirklich Gefahr droht, das kann man oft auch am Verhalten der Kühe erkennen.
5: So Alarmsignale sind, wenn die Kuh den Kopf senkt, mit den Hufen scharrt und brüllt.
4: Spätestens dann sollten Wanderer die Weide so schnell wie möglich verlassen, ohne zu rennen oder den Tieren den Rücken zuzukehren.
3: Papst Leo fordert in seiner ersten Enzyklika Richtlinien für den Umgang mit KI, künstlicher Intelligenz. In dem Lehrschreiben mit dem Titel Großartige Menschheit heißt es, KI könne dem Menschen eine wertvolle Hilfe sein. KI müsse jedoch auf menschliche Werte und Moral ausgerichtet werden. Keinesfalls dürften Maschinen über Leben und Tod entscheiden. Enzyklien sind päpstliche Rundschreiben, wie sich Gläubige moralisch verhalten sollen. Nach dem Grubenunglück in China wird noch nach zwei vermissten Bergarbeitern gesucht. Bisher sind 82 Tote geborgen. Ein Roboter ist in die Grube hinabgelassen worden, um die Bedingungen unter Tage zu prüfen. In dem Kohlebergwerk im Norden Chinas ist am Freitag Gas explodiert. Möglicherweise sind Sicherheitsvorschriften nicht eingehalten worden. Bei den Tennis French Open in Paris spielt gerade Österreichs Nummer 1 Anastasia Potapova um den Einzug in die zweite Runde. Bereits geschafft hat das die Vorarlbergerin Julia Grabherr. Christoph Ott berichtet.
6: Die 29-Jährige feiert in Paris in etwas mehr als einer Stunde einen Glanz 6:2 und 6:2 Auftaktsieg gegen die slowakische Qualifikantin Rebecca Schramkova. Damit steht Grabherr bereits zum dritten Mal in ihrer Karriere in der zweiten Runde bei einem Grand-Slam-Turnier und trifft dort entweder auf die Weltranglisten-Sechste Amanda Anisimova aus den USA oder die Französin Tianzoara Kutamanga. Juri Rodionov muss sich hingegen in der ersten Runde dem als Nummer 22 gesetzten Franzosen Arthur Rinderknecht nach einem hart umkämpften ersten Satz am Ende mit 6:7, 2:6 und 3:6 geschlagen geben.
3: Fußballweltmeister Argentinien bangt für die kommende WM um seinen Superstar Lionel Messi. Drei Wochen vor Beginn der Weltmeisterschaft ist Messi bei seinem Club Inter Miami auf eigenen Wunsch wegen einer Verletzung ausgewechselt worden. Wie schwer die Verletzung ist, ist nicht bekannt. Das waren die Nachrichten mit Paul Kranker.
0: Und wir kommen zum Wetter in Kärnten. Bis zum Abend bleibt es sonnig mit ein paar Quellwolken über den Bergen. 32 Grad wurden vor kurzem in Dellach im Drautal gemessen. Spital, Feldkirchen und Lienz melden 31 Grad. Hermagor und Klagenfurt 30 Grad. St. André und Feistritz ob Bleiburg 29 Grad. Und in Döllach hat es aktuell 27 Grad. Morgen am Dienstag geht es hochsommerlich weiter. Es gibt weiterhin viel Sonne. Im Bergland entstehen am Nachmittag Quellwolken. Von den Gurktaler Alpen bis zur Choralm eventuell auch einzelne Gewitter. Die Frühtemperaturen morgen bewegen sich um 15 Grad, die Höchstwerte steigen auf bis zu 33 Grad und angenehm mild wird es auch in 2000 Metern Höhe bei 17 Grad. Am Mittwoch verläuft der Vormittag noch sonnig, am Nachmittag bilden sich ausgehend von den Bergen ein paar Schauer und Gewitter, das Ganze bei Höchstwerten von 27 bis 32 Grad. Sicher unterwegs mit Radio Kärnten, gleich 3:04. A2 Südautobahn in Richtung Wien nach dem Packsattel. Da wird der Verkehr vor dem Herzogbergtunnel blockweise abgefertigt. Rechnen Sie damit 15 Minuten mehr Fahrzeit. Und falls Sie noch etwas entdecken, geben Sie gerne Bescheid 0800 600 601. Wir wünschen gute Fahrt.
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0: An diesem verlängerten Pfingstwochenende finden auch einige Kärntner Bräuche und Traditionen statt. Und da werden wir gleich hinschauen zu Martin Kalwitzer-Furian. Der meldet sich vom Kufenstechen und Joe Kohlhofer vom Kranzlreiten. Herzlich willkommen.

0: Die richtige Musik zum heutigen Wetter an diesem Pfingstmontag in Radio Kärnten. Und ja, da schauen wir jetzt ins Gailtal. Männer reiten auf ungesattelten Pferden durch eine Menschenmenge in Feistritz an der Gail und versuchen mit einer schweren Eisenstange eine Kufe, also ein Fass auf einem Pfahl, runterzuschlagen. So könnte man das Kufenstechen in wenigen Worten zusammenfassen. Das mit dem Fass runterschlagen ist aber nur das Highlight eines Tages voller Traditionen, erzählt Martin Kalbitzer-Furian. Schönen Nachmittag dir!
1: Ja, auch dir einen schönen Nachmittag aus Feistritz an der Gail, wo ich heute wirklich schon einiges erlebt habe. Du sagst es, das Kufenstechen, das ist nur das Highlight eines wunderbaren Kirchtags. Es geht nämlich schon am Vormittag los, da war ich mit dabei vor der Kirche. 9.30 Uhr Gottesdienst, 10.30 Uhr sind sie fertig. Danach gibt es ein Platzsingen mit Musik und die Burschen und die Mädels der Burschenschaft treffen sich schon vorher, bereiten sich dann mental auf den Lindentanz vor. Habe mich da ein bisschen umgehört und habe mit einem Burschen sprechen können, der heute zum ersten Mal am Pferd sitzen wird.
2: Ja, ich bin früher gesehen, das erste Mal unter die Linden gegangen und heuer noch das erste Mal reiten. Jetzt dahin.
1: Nervös?
2: Ja, geht langsam. Jetzt kommt's her.
1: Warst du schon einmal auf der Sanuarika zumindest vorher?
2: Ja, war ein paar Mal, weil ich wollte probieren. Auch.
1: Wie spürt es an?
2: Gut.
1: Also wirst du schon machen.
2: Ich glaube auch.
1: Aber ganz ehrlich, Lindentanz, also es gesagt, bei jeder Linde muss man eine Runde tanzen, oder?
2: Ja, genau. Bei jeder Linden, wenn wir runtergehen von der Kirche, wird getanzt.
1: Wie viele Linden sind denn das?
2: Boah. Eins, zwei, drei, ja, vier, fünf, wir werden schon sehen.
1: Mein Lieber, das heißt, du musst jetzt bei jeder Linden tanzen und dann durchgehend tanzen oder marschieren, wie läuft das?
2: Ja, wir gehen mal runter, dann tanzen wir und dann gehen wir halt zu den Mädels essen. Ja, und danach ist noch ein Kufen stehen um zwei.
1: Lukas, jetzt müssen wir noch einmal eine kleine Bildbeschreibung machen. Die Tracht, die du anhast, ist sehr schön, aber die schaut sehr schwer aus, ist ledern und es hat jetzt momentan 25 Grad. Ist da nicht warm?
2: Wohl, es ist sehr warm. Also, ich bin froh, wenn ich noch einen den Janka arbeiten kann und dann auf dem Pferd, die sind dann kühler beim Reiten.
1: Letzte Tipps noch vorm Tanzen, wenn jetzt das jemand zum ersten Mal machen sollte, was würdest du dem raten, wie haltet man das durch?
2: Ja, einfach probieren und dann geht er schon dahin.
1: Ja, und was noch spannender ist, ich konnte auch mit seinem Vater sprechen, der selber schon einige Male am Pferd sitzt und jetzt seinen Sohn das erste Mal am Pferd sitzen hat, da ist man noch ein bisschen nervöser.
3: Sehr nervös. Also heuer das erste Mal auf dem Pferd, da ist man, glaube ich, mehr angespannt wie der Bub selber.
1: Ich meine, der Lukas macht einen sehr souveränen Eindruck. Ich glaube, der wird das heute schon machen. Trotzdem, du weißt genau, wie das abläuft. Du kommst aus Feistritz und Oberfeistritz, die Gasse, das ist schon eng.
3: Ja, das ist brutal, was da Leute sind. Und ja, und das ist immer wieder, jedes Jahr bist du einfach angespannt. Es kann jetzt mal ja was sein. Aber die Burschen, die sind gut drauf, sage ich mal.
1: Also du weißt auch genau, was dir da bevorsteht, was da einem beim ersten Mal durch den Kopf geht. Wie bewahrt man denn da die Nerven? Wie schafft man das Pferd unter Kontrolle zu halten?
3: Ja, wir sind auch trainieren gegangen. Du musst schon einmal aufsitzen vorher, dass du wieder einmal ein Gespür kriegst, weil du bist eigentlich das ganze Jahr nie am Pferd und dann sitzt du auf und reitest im vollen Galopp auf. Es gehört einfach im Feistritt dazu. Das ist ein Nervenkitzel, sagen wir so.
1: Ja, das war nach der Kirche. Dann ging es runter nach Feistritz zum Lindentanz und bei jeder Linde musste getanzt werden. Jetzt stelle man sich das vor, die Damen mit ihrer Gailtaler Tracht und auch die Herren in ihrer kräftigen Lederhose, die kamen da ordentlich ins Schwitzen. Dann ging es zum Mittag heim. Überall gab es die Kirchtagssuppe und dann ab 14 Uhr das erste Kufenstechen in Oberfeistritz und dann um 15.30 Uhr wahrscheinlich das zweite Kufenstechen in Unterfeistritz und von dort melde ich mich dann gleich in Kürze.
0: Danke dir, Martin. Ich bin schon sehr, sehr gespannt, wie das alles weitergeht bei dir.
4: Ich liebe dich.

0: Henry Moody in Radio Kärnten am Pfingstmontag. Und die Pfingstzeit, die ist ja bei uns in Kärnten wirklich von einigen jahrhundertealten Brauchtümern und Traditionen geprägt. Haben wir gerade gehört, unter anderem bei Martin Kalbitzer-Furian beim Kufenstechen. Und jetzt schauen wir weiter ins Gurktal zu Joe Kohlhofer. Der ist nämlich beim Kranzlreiten dabei und da wird auch schon scharf geschossen.
1: Mit 3 Kanonenschüssen und dem Einzug der Trachtenkapelle Zweinitz ist es ja pünktlich um 14 Uhr losgegangen in Weitenswels beim 459. Kranzlreiten. 3 Läufer, eine steinerne Prinzessin, ein Kuss, das Motto hier im Gurktal. Was verbindet ihr mit dem Kranzlreiten?
2: Dass man mit der Heimat verbunden ist und wenn man am Hausberg wohnt, dass es einfach schön ist, wenn einmal im Jahr was in Weitenswels los ist.
1: Da kommt das ganze Gurktal zusammen heute, gell?
2: Genau.
1: Kranzlreiten in Weitenswels ist?
3: Tradition.
4: Schöner Brauchtum.
1: Der Vorjahrsieger ist es?
4: Ja.
1: Wie heißt du?
4: Baha Simon.
1: Simon, einmal Gratulation.
4: Ja, danke. Ja.
1: Wie war es denn im letzten Jahr?
4: Schön, ein schönes Gefühl, ja. War ein traumhaftes Gefühl, auch mit der Atmosphäre, alles super gepasst.
1: Heute stehst du hinter der Absperrung, mit welchem Gefühl schaust du heute zu?
4: Ja, so mit dem Gefühl an Erinnerung zum letzten Jahr, aber auch mit einer Begeisterung, wer gewinnt.
1: Dein Tipp an die 3 Läufer?
4: Trainieren, viel trainieren.
1: Jetzt ist Sport.
4: Und glauben.
1: An sich selber glauben, oder?
4: Genau.
1: Und für das 459. Kranzlreiten haben wir weder Kosten noch Mühen gescheut und haben uns einen Kommentator dazu geholt. Er hat gesagt, er macht es für ein Eis oder vielleicht für ein Schaumrollen. Und zwar der Elias Strahler, 11 Jahre jung aus Weitenswels. Servus.
5: Hallo.
1: Jetzt beschreiben wir mal, wie gefällt es dir denn da? Was siehst du Neues?
5: Sehr gut. Es sind viele, viele Leute. Und es ist ein Bombenwetter für ein Kranzlreiten. Aber die Pferde, die sieht man leider noch nicht so.
1: Genau, da warten wir immer noch, weil die Gstanzlsänger, die haben heute irgendwie überzogen.
5: Ja, aber es war ja gestern auch schon mit den Gstanzlsänger.
1: Und heute wirst du mit mir kommentieren?
5: Ja.
1: Bist nervös?
5: Nein, nicht so.
1: Du hast gesagt, die Oma darf das gern grüßen. Wo ist denn die Oma und wie heißt sie denn?
5: In Klagenfurt darf ich gern die Michaela Strahler grüßen.
1: Wieso hast du sie nicht mitgenommen?
5: Weil sie einfach schon ein bisschen älter ist.
1: Okay, die wird das jetzt im Radio hören und wird uns dann hören, wie wir zwei das kommentieren, ha?
5: Ja.
1: So machen wir so ein bisschen wie Ernie und Bert. Gehst du jetzt mal?
5: Ja, sicher.
1: Passt, so machen wir zwei das, oder?
5: Ja.
1: Bist du auch sportlich?
5: Ein bisschen.
1: Ja, da wird man beide nicht mitlaufen. Gell? Ich bin auch Läufer, aber das tue ich mir nicht an. 300 Meter und dann die Menschen dazu, 28 Grad in Weitenswels, die pralle Hitze, die pralle Sonne.
5: Na danke.
1: Na danke, genau. Das wir schauen uns das an.
5: Das ist wirklich extrem. Der eine muss in der Sonne laufen und der andere muss Sonne und Schatten laufen.
1: Das hast du super analysiert, weil wenn wir da runter schauen auf den Marktplatz, links die pralle Sonne, rechts gibt es die Heiße und deshalb ein bisschen einen Schatten. Wir würden eh im Schatten laufen, gell?
5: Ja, das ist sehr fein.
1: Wir zwei werden kommentieren und wir gehen dann noch auf ein kühles Eis.
5: Okay.
1: Passt?
5: Passt.
1: Also, wir melden uns dann in Kürze zurück hier in Radio Kärnten. Mein Kommentator heute, der Elias. Ich freue mich.
5: Ich mir.
1: Ja, bis später.
5: Bis später.
0: Bis später an euch beide. Beim Eis hättest du mir auch gehabt, Joe. Bin schon gespannt auf euch zwei später.

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1: Roland Kaiser im Programm von Radio Kärnten an diesem Montagnachmittag, der Pfingstmontag, der 25. Mai. Jetzt ist es 15.30 Uhr, halb vier, die Neuigkeiten aus unserem Bundesland, jetzt von Lisa Nadmesnik.
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3: Ein vorläufiges Waffenverbot sowie ein Annäherungs- und Betretungsverbot wurde gegen einen 46 Jahre alten Villacher ausgesprochen. Er soll in seiner Wohnung mit den Fäusten auf seine Lebensgefährtin eingeschlagen haben. Die 50-Jährige wurde dadurch im Gesicht verletzt. Bei dem Mann wurde ein vorläufiges Waffenverbot sowie ein Annäherungs- und Betretungsverbot wurde gegen einen 46 Jahre alten Villacher ausgesprochen. Er soll in seiner Wohnung mit den Fäusten auf seine Lebensgefährtin eingeschlagen haben. Die 50-Jährige wurde dadurch im Gesicht verletzt. Bei dem Mann wurde eine Schreckschusspistole samt

0: Erdreich aufgeschüttet worden sein, sehr zur Verwunderung des unmittelbaren Anrainers, der den Eingriff ins Naturschutzgesetz dokumentiert und angezeigt hat. Die Aufschüttung wurde in Folge gestoppt. Nun muss der Grundbesitzer, er ist Landwirt und auch im Gemeinderat vertreten, die Ursprungsflächen wiederherstellen. Bezirkshauptmann Bernd Riepern.
1: Derjenige, der das Grundstück geschüttet hat, stimmt, ist im Gemeinderat. Ja. Ob man wissen sollte, dass eine Genehmigung hier erforderlich ist, das möchte ich hier nicht beurteilen. Aber grundsätzlich sollte man generell wissen, wenn man auf derartigen Flächen, die ganz einfach sensibel sind aufgrund ihrer Beschaffenheit, dass man hier eine Genehmigung braucht, wenn man diese Flächen hier verändern will und das Wesen dieser Fläche auch verändert.
0: Sagt der Bezirkshauptmann Bernd Riepern. Mit den sommerlichen Temperaturen zieht es viele zum Sonnenbad nach draußen. Damit steigt aber auch die Belastung durch UV-Strahlen, warnt jetzt die österreichische Gesundheitskasse. Studien belegen, dass selbst Sonnencremes mit Lichtschutzfaktor 50 die UV-Strahlung nicht vollständig abschirmen können. Die ÖGK rät vor allem bei Risikopatienten und Kleinkindern zur Kopfbedeckung, Sonnenbrillen mit UV-Filter und zu regelmäßigen Kontrollen beim Hautarzt, um Hautkrebs und Augenkrankheiten zu verhindern. Und jetzt zu den Wetteraussichten, Simon.
2: Die Sonnencreme, die sollte man auch heute mit dabei haben und aufgetragen haben. Vorübergehend kommen zwar ein paar Wolken zur Sonne, am Abend lösen sie sich aber wieder auf. Morgen Dienstag erreicht die Hitzewelle im Frühling den Höhepunkt. Vereinzelt sind am Nachmittag bis zu 33 Grad zu erwarten. Abseits der Berge scheint oft den ganzen Tag die Sonne. Sicher unterwegs mit Radio Kärnten, 4:02, A2 Südautobahn in Richtung Wien. Nach dem Packsattel, da wird der Verkehr nach wie vor dem Kalcher Kogeltunnel blockweise abgefertigt. Rechnen Sie hier mit 15 Minuten mehr Fahrzeit. Wir wünschen gute Fahrt.
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0: Rosenstolz mit dem Wetterbericht für den heutigen Pfingstmontagsnachmittag. Gib mir Sonne in Radio Kärnten. Wir schauen wieder zurück nach Feistritz an der Gail. Die zweite Runde Kufenstechen sollte jetzt schon langsam in vollem Gang sein. Martin Kalbitzer-Furian ist live am Geschehen. Servus noch einmal. Wie schaut's denn aus? Hängt das Fassl noch am Pfahl?
1: Hallo lieber Simon, die Frage ist nicht, ob das Fass noch hängt, sondern wann es dann endlich einmal hängt. Noch ist der Pfahl nämlich leer, das Fass wird erst hereingebracht, aber so viel kann ich sagen, der Platz um die Linde in Unterfeistritz, der ist gedroschen voll, und weil Rosenstolz gerade von der Sonne gesungen hat, davon haben wir hier heute reichlich, es knallt ordentlich runter, perfektes Wetter heute fürs Kufenstechen. Runde 2 beginnt hier in Kürze, bei mir ist Peter Wiesflecker, Feistritzer Gebürtiger und Historiker, und mit ihm wollte ich eigentlich das Kufenstechen kommentieren, wenn es denn mal losgehen würde, aber wir brauchen da noch ein paar Minuten. Nichtsdestotrotz, was wird denn jetzt hier in Kürze passieren, Peter?
2: Also in Kürze werden jetzt die Reiter einziehen, sozusagen die Burschenschaft, die Mädchen, aber die Reiter auf ihren Pferden. Und dann wird nach dem Kufenstechen in Oberfeistritz, jenes in Unterfeistritz eben beginnen. Die Kufe, das Fassl wird aufgesteckt, die Reiter werden einmal passieren. Und dann beginnt das eigentliche Kufenstechen, also der Wechsel zwischen Reiten, Musik und den traditionellen Untergeitaler Kirchtagsliedern. Martin, wenn wir dorthin schauen, wird zwar sehen, dass dort haben sich bereits die Kirchtagssänger gruppiert unter der Linde, die sozusagen dieses ganze Ritual mit ihren Liedern begleiten.
1: Dann wird also in Kürze die Musik übernehmen, und dann werden wir auch schon das erste Pferd mit dem ersten Reiter wahrscheinlich sehen.
2: Also jetzt werden wir einmal die Reiter sozusagen einziehen sehen mit Musik, dann, und dann wird es langsam beginnen, ja.
1: Jetzt muss man auch sagen, zu den Reitern, diese Reitplätze sind unter den Burschen auch heiß begehrt. Ich habe am Vormittag mit einem sprechen können, der heute zum ersten Mal reitet, und der hat mir im Nachgang gesagt, das ist eine Riesenehre, weil man sich da ja quasi hocharbeiten muss.
2: Ja, es ist eine Altersfrage, eine Platzfrage sozusagen. Wenn Ältere ausscheiden, nachdem sie das Kanzel bekommen haben, vielleicht noch einmal nachreiten, werden wieder Plätze frei, und das ist natürlich für einen klassischen Untergeitaler der Zenit seiner Jugend, sage ich jetzt einmal ein bisschen übertrieben, wenn er beim Kufenstechen mitreitet, weil es durchaus eine Herausforderung ist.
1: Allerdings, die Pferde, die sind ungesattelt, das sind Norica-Pferde, und man weiß ja, wie Norica-Pferde so sein können. Und jetzt muss man auch sagen, die Herrschaften, das sind ja keine professionellen Reiter, die reiten ein-, zweimal im Jahr.
2: Natürlich, die wenigsten reiten ständig, also das ist im Unterschied zu 4, 5, 6 Jahrzehnten zuvor. Natürlich anders. Das ist für manchen, wenn er beginnt, ich will nicht sagen die erste, aber eine sehr frühe Begegnung mit dem Pferd, und da reiten jetzt gerade die Reiter ein, wie du siehst.
1: Ah, da kommen sie.
2: Da kommen sie jetzt. Vorneweg die Mädchen in der Gailtaler Tracht und hinten eben die neuen Reiter, die in Unterfeistritz jetzt das Kufenstechen reiten werden.
1: Und das Fass sehe ich ganz vorne am Zug auch schon. Das wird jetzt in Kürze auf den Pfahl gesetzt. Die Leute strecken sich, die Handys gehen nach oben, muss man doch ehrlicherweise sagen. Jetzt kommt das Kufenstechen hier zu seinem zweiten Höhepunkt. Wow, diese Gailtaler Trachten, ich kann mich daran nicht satt sehen. Diese wunderschönen Kleider der Damen, die Dirndln, und auch die Herren schauen großartig aus. Und diese, jetzt haben sie diese Eisenkeulen in der Hand, mein Lieber, du. Reiten auf einem ungesattelten Pferd, ja, mit schweren Eisenkeulen.
2: Mit einer Eisenkeule, und im scharfen Ritt werden sie eben versuchen, diese Kufe, dieses fassartige Gebilde zu zerschlagen. Unten positionieren sich schon die Reiter, und sie werden vielleicht noch einmal vorbeigehen mit ihren Pferden, damit sich die Pferde also auch sozusagen an die Gasse gewöhnen, und dann wird das Kufenstechen beginnen.
1: Und ich höre schon den ersten Ton der Musik, die Gasse, sie engt sich, und durch diese enge Gasse werden sie jetzt reiten, die mutigen Burschen beim Kufenstechen in Feistritz an der Gail. Simon, ich werde mir dieses Spektakel jetzt in aller Ruhe anschauen. Es ist einfach ein Genuss, das zu sehen.
0: Das glaube ich gerne. Ich wünsche euch viel Spielspaß beim Kufenstechen, und pass auf, dass da die Augen nicht rausfallen, gell?
1: Ja, das wäre ich schon achten. Na gut.
0: Danke dir, Martin. Ich wünsche viel Spaß beim Kufenstechen, und in Kürze blicken wir in Radio Kärnten gleich nochmal ins Gurktal zum Kranzlreiten zu Joe Kohlhofer.

0: Musik aus Italien an diesem Pfingstmontag in Radio Kärnten. Marco Mengoni war das. Und wir schauen jetzt gleich weiter ins Gurktal, nämlich nach Weitensfeld. Da findet ja derzeit das Kranzlreiten statt. Tour Kohlhofer ist für uns vor Ort und hat auch ja, einen neuen jungen Kollegen gefunden, mit dem er ganz viel Spaß auf der Arbeit hat.
1: Kommando hier, auf die Plätze, fertig, los!
2: Und damit geht's los hier in Weitensfeld mit dem 459. Kranzlreiten und jetzt mit dem Wettlauf. Elias, wir schauen runter.
3: Es ist leider noch nicht so viel zu sehen.
2: Die Sonne kommt wieder raus, jetzt war sie ein bisschen weg, jetzt ist sie wieder da.
3: Ja, aber es wird wahrscheinlich ein gutes Wetter zum Laufen sein.
2: Und jetzt schau, boah, die geben richtig Gas, sie sind gerade im Schatten.
3: Boah, ja, hey, gleich vom Ziel.
2: In Weiß gekleidet, mit roter Schärpe.
3: Jetzt hat sie gleich ein Ziel.
2: Und es gibt einen eindeutigen Sieger. Damit dürfen wir gratulieren.
4: Danke.
2: Und so ist er Puste, ist er.
4: Komplett.
2: René Gebenetter, wie fühlt es sich jetzt an?
4: Keine Worte gerade, wirklich.
2: Was waren die Schwierigste?
4: Ja, also das Tempo durchzuhalten, ist ganz einfach.
2: Ja. Worauf freust du jetzt am meisten? Auf ein kühles Getränk?
4: Unter anderem auch, ja.
2: Und jetzt geht es dann auf die Leiter rauf zur steinernen Jungfrau.
4: Ja, einfach Wahnsinn.
2: Ein Traum geht in Erfüllung.
4: Genau.
2: Bei wem möchtest du dich bedanken?
4: Bei allen, die mich unterstützt haben, bis dahin jetzt. Vor allem jetzt auch teilweise bei der Landjugend, die mich da tatkräftig unterstützt. Aber vor allem auch bei der Familie.
2: Großen Applaus nochmal für den René. Da wird eingeklatscht, ja, und die Fotos und die Videos vom Kranzlreiten gibt es dann heute in Kärnten, heute bei der Stefanie Schöffmann.
5: Ja, wir freuen uns schon. Bitte alle einschalten.
2: Das war jetzt ein Wahnsinn, oder? Du bist ja zum ersten Mal dabei.
5: Ich bin zum ersten Mal dabei und das ist schon ein Wahnsinn, wenn da zuerst die Pferde bei dir vorbeireiten und dann die Jungs wirklich rennen um alles. Das ist super.
2: Wärst du auch gerne mal dabei, vielleicht als Läuferin? Vielleicht gibt es ja irgendwann einmal eine Änderung?
5: Du, ich weiß nicht, ob ich da die sportliche Kapazität habe.
2: Aber in diesem Sinne verabschieden wir uns aus Weitensfeld. Schön war's, lustig war's.
5: Und wir freuen uns, wenn Sie einschalten. 19 Uhr.
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5: 2.
2: Das waren Sie mit Stefanie Schöffmann und Joe Kohlhofer und unser Star-Kommentator, der Elias.
3: Ich grüße in jedes Städtchen, in das es ausgestrahlt wird.
2: Und Sie hören den besten Sender der Welt, nämlich Radio
3: Kärnten.
2: Und damit noch ein schönes Pfingst.
3: Wochenende.
2: Baba.
3: Tschüss.
0: Danke euch. Danke Joe und danke Elias. Ich wünsche euch noch ganz, ganz viel Spaß beim Kranzlreiten in Weitensfeld.

0: Diese Disco-Kugeln glitzern seit 1972. Aber waren das gerade heute am Pfingstmontag in Radio Kärnten. Gleich 16 Uhr in der nächsten Stunde dürfen wir Sie eine Runde entführen und zwar hinaus in die Natur. Ja, mit einer kleinen Kreatur, die hilfreicher ist, als viele denken.
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3: Am Mikrofon Paul Knacker. Russland verbreitet offenbar immer mehr gefälschte Informationen im Internet. Wie ein Leak von internen Dokumenten zeigt, hat Russland hunderttausende Seiten für ein gefälschtes Wikipedia erstellt. Dadurch soll Desinformation aus Russland in KI-Systeme wie ChatGPT eingeschleust werden. René Meyer-Prieler berichtet.
4: Ein neues Datenleck zeigt offenbar, wie Russland versucht, Einfluss auf die Stimmung in Europa zu nehmen. Nach Recherchen von T-Online stammen interne Dokumente und Chats aus dem Umfeld der sogenannten Social Design Agency, einer kremlnahen Organisation für Desinformation. Sie soll unter anderem einen deutschsprachigen Klon von Wikipedia mit russischem Spin vorantreiben. Diese russischen Daten sollen unter anderem dafür verwendet werden, KI-Plattformen wie ChatGPT zu trainieren. Der Journalist Lars Wienand hat die internen Dokumente aufgedeckt.
5: Also ich bekomme dann nicht mehr die Antwort, die mir bislang die Wikipedia gibt, wenn ich google, sondern das, was mir Alternativlexikon mit russischen Narrativen gibt.
4: Und das direkt dort, wo heutzutage immer mehr Menschen ihre Neuigkeiten beziehen, in Chatbots.
3: In Griechenland weitet sich der Skandal um Millionenbetrug mit EU-Agrarsubventionen aus. Die Polizei hat auf Kreta 20 Verdächtige festgenommen. Sie sollen sich insgesamt 3 Millionen Euro Fördermittel erschlichen haben. Die Bande hat offenbar Bauern dabei unterstützt, auf Basis falscher Flächenangaben EU-Fördergelder zu beantragen. Papst Leo bittet um Entschuldigung für die Rolle der katholischen Kirche im Zeitalter der Sklaverei. In seiner ersten Enzyklika bezeichnet Leo es als Wunder, dass die Kirche den Sklavenhandel erst im 19. Jahrhundert verurteilt habe. In der Enzyklika warnt Leo von neuen Formen der Sklaverei, wenn zum Beispiel Jugendliche unter gefährlichen Bedingungen Computer oder Smartphones herstellen würden. In der Fußball-Bundesliga beginnt in einer Stunde das Entscheidungsspiel um den letzten Startplatz im Europacup. Rapid trifft in Wien auf Ried, die das Hinspiel gewonnen haben. Ried könnte nach 14 Jahren wieder in den Europacup einziehen. Martin Lang informiert.
6: Die Rieder haben im Dezember schon in Hütteldorf gewonnen und verteidigen jetzt den 2:1 Hinspielsieg vom Freitag im letzten Spiel von Maximilian Senft als Ried-Trainer.
7: Wir wollen diese Saison einfach wirklich veredeln und es wäre unglaublich, wenn uns das gelingt, aber wir wissen eben auch, was noch da auf uns zukommt, auf uns wartet, schon nochmal eine andere Situation auswärts.
6: Zuletzt vor 7 Jahren, 2019, hat es Rapid nicht in den Europacup geschafft. Für die Hütteldorfer spricht, dass man zu Hause spielt, Kapitän Matthias Seidel.
8: Natürlich ist unser Anspruch, dass man die Partien gegen Rieder gewinnen und es ist jetzt wirklich das letzte Spiel der Saison. Wir können nur mal alles reinwerfen, was in uns steckt.
6: Knapp über 11.000 Karten sind weg. Rapid gegen Ried beginnt um 17 Uhr.
3: Martin Lang hat berichtet. Das waren die Nachrichten mit Paul Knacker.
0: Und wir schauen aufs Wetter in Kärnten. Da strahlt verbreitet die Sonne vom Himmel. So vorhanden lösen sich die Quellwolken am Abend wieder auf. Aktuell hat es in Lienz 32 Grad. Spital, Villach, Oberfellach und Gmünd melden 31 Grad. Klagenfurt und Feldkirchen 30 Grad. Weidensfeld 29 Grad. Bad Eisenkappel 28 Grad. Und Kornat meldet 27 Grad. Morgen Dienstag geht es hochsommerlich weiter. Es gibt weiterhin viel Sonne. Im Bergland entstehen am Nachmittag Quellwolken. Von den Gurktaler Alpen bis zur Choralm eventuell können auch einzelne Gewitter dabei sein. Die Frühtemperaturen morgen um 15 Grad. Die Höchstwerte steigen auf bis zu 33 Grad. Und auch in 2000 Metern ist es morgen mild bei 17 Grad. Am Mittwoch verläuft der Vormittag noch sonnig. Am Nachmittag bilden sich ausgehend von den Bergen ein paar Schauer und Gewitter, die Höchstwerte 27 bis 32 Grad. sicher unterwegs mit Radio Kärnten. Gleich 4 Minuten nach 4 Uhr A2 Südautobahn in Richtung Wien. Nach dem Packsattel wird der Verkehr weiterhin vor dem Kalcher Kogeltunnel blockweise abgefertigt. Rechnen Sie hier mit 15 Minuten mehr Fahrzeit. Und falls Sie noch etwas entdecken sollten, geben Sie gerne Bescheid.
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0: Wir wünschen gute Fahrt.
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0: Ich wünsche einen schönen Pfingstmontag mit Radio Kärnten. Die Sonnenbrille nicht vergessen, weil von denen singt auch jetzt Tracy Ullman, Sunglasses. Ich sage herzlich willkommen und schön, dass Sie mit dabei sind.

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2: Sie sieht aus wie eine Schlange, ist aber eigentlich eine Echse. Die Blindschleiche. Viele Menschen erschrecken, wenn sie ihr beim Garten oder beim Spazieren begegnen. Dabei ist das scheue Tier völlig harmlos und sogar nützlich. Was man über die Blindschleiche wissen sollte, erfahren Sie jetzt. Vorneweg aber, sieht die wirklich nichts oder warum heißt die so?
3: Der Name Blindschleiche hat sich eigentlich aus einem ganz anderen Wort entwickelt. Gar nicht das Blindsein, wie man eigentlich denkt, sondern eigentlich eher das Blenden. Weil die Schuppen der Blindschleiche sind nämlich wunderschön reflektiv. Und aus diesem Grund hat sich eigentlich aus der blendenden Schleiche, die wunderschön in der Sonne glänzt, einfach die Blindschleiche nach einer Zeit entwickelt.
4: Denn die silbrigen Echsen können durchaus sehen. Und auch ein anderer Sinn ist ganz gut ausgeprägt. Das Hören. Obwohl man die Ohren vergeblich sucht. Reptilienexpertin Carolina Tritschka-Rochers.
3: Denn sie haben nämlich die Gehörgänge von außen komplett mit Haut verdeckt. Aber direkt drunter sind geöffneter Gehörgang. Wie sie sich da eben zu Schlangen unterscheiden, denn Schlangen haben nämlich keinen direkt offenen Gehörgang mehr und nehmen dadurch alle Schallwellen auch eher als Vibrationen wahr. Blindschleichen selbst, die hören aber eigentlich relativ ähnlich wie wir. Man muss sich nur halt vorstellen, dass man ein dickes Stück Stoff über den Ohren hat, aber sie hören trotzdem relativ gut. Und anderweitig können sie sich natürlich mit ihren anderen Sinnen auch perfekt orientieren. Das heißt, sie haben die Möglichkeit, alle Bodenvibrationen auch zu spüren, können dadurch also auch Fressfeinde von weiterem wahrnehmen und haben natürlich auch einen guten Geruchssinn und können auch relativ gut sehen.
4: Und wenn man das Gefühl hat, die hat mir doch gerade zugezwinkert, das kann durchaus sein.
3: Was ich aber sehr spannend an ihnen finde, ist, im Gegensatz zu Schlangen können sie nämlich ähnlich wie andere Eidechsen auch blinzeln und dadurch auch schön zwinkern.
4: 50 bis 60 Zentimeter können große Exemplare werden und sie wiegen so bis zu 70 Gramm, also etwa so viel wie eine Semmel.
3: Das hängt aber natürlich dann immer sehr davon ab, wie alt diese Blindschleiche ist. Wenn man sie natürlich als klitzekleine Babyblindschleiche sieht, dann ist sie kaum länger als so ein Daumen und noch viel dünner als der kleine Finger. Also man stellt sich so ein Mini-Spaghettchen vor.
4: Dass man derselben Blindschleiche zweimal begegnet, ist ob ihrer Alterserwartung schon möglich. Reptilienexpertin Carolina Tritschka-Rochers.
3: Grundsätzlich wissen wir, dass sie meistens in der freien Natur schon bis 15 Jahre alt werden können. Unter absolut optimalen Bedingungen, wie zum Beispiel Gefangenschaft sehr oft vorfinden, können sie sogar 40 Jahre locker alt werden.
2: Ja, das ist schon ein gewisses Alter, was so eine Blindschleiche erreicht. Doch was frisst die Blindschleiche und wer frisst sie? Das klären wir gleich in Radio Kärnten.

0: Ein Künstler, der an diesem Pfingstwochenende nicht nur uns in Radio Kärnten viel Freude bereitet, sondern wahrscheinlich auch vielen Jugendlichen in Lignano bei Tutugas. Giovanotti war das gerade.
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0: Ja, und oft haben Sie sie sicher schon im Garten oder in der freien Natur entdeckt. Die Blindschleiche. Ein harmloser Geselle, der im Garten Nutzen bringt und auch schön zum Anschauen ist. Carolina Tritschka-Rochers ist Expertin für Reptilien und spricht über den Lebensraum der beinlosen Echsen.
3: Also Blindschleichen kommen in der freien Natur am häufigsten eigentlich in wenig besiedelten Lebensräumen vor, also vor allem auch gerne in Laub- und Mischwäldern. Sie lieben Hochmoore, Heidegebiete. Und vor allem auch Wiesen und Brachen gefallen ihnen sehr, sehr gut. Die Tiere sind aber überraschend anpassbar und so findet man sie vor allem hier im urbanen Lebensraum auch sehr häufig in Gärten. Dort befinden sie sich entweder sehr oft in der Nähe von Komposthaufen oder von zum Beispiel Asthäufchen, die man im Garten hat. Sonst kommen sie auch gerne in Gärten einfach an kleinen sonnigen Stellen vor, wenn sie sich sonnen bzw. huschen dann unter Gebüsch, vor allem sehr gerne heimisch. Bedorrte Hecken, die ihnen Schutz vor eben diesen Fressfeinden liefern.
4: Ihre natürlichen Feinde sind zahlreich. Sie tauchen auf vielen Speiseplänen auf.
3: Verschiedenste Vögel, von eben Greifvögeln bis hin zu Allesfressern, auch jetzt Füchse, Dachse und auch unsere lieben Stubentiger, die Hauskatze, frisst oder zumindest jagt sehr, sehr gerne Blindschleichen im Garten. Also so ein Blindschleichenleben ist nicht ungefährlich.
4: Blindschleichen sind optimale Gartengäste, denn sie ernähren sich von Getier, das oft weniger gern gesehen wird.
3: Seien das jetzt Schnecken, Regenwürmer, verschiedenste Insekten, auch Spinnen, also sie haben da ein ganz großes Buffet, das aufgetischt ist. Und seien das jetzt die Raupen, die unsere schönen Blumen anfressen oder eben die Nacktschnecken.
4: Für die Menschen ist die Blindschleiche völlig ungefährlich. Sie ist nicht giftig und ihre Zähnchen sind einfach zu schwach, um Schaden anzurichten, erklärt Reptilienexpertin Carolina Tritschka-Rochers.
3: Selbst wenn sie beißen würden, sind diese Zähnchen nicht stark genug, dass sie durch die menschliche Haut gehen. Ganz im Gegenteil, sie könnten sogar dadurch zu Bruch gehen oder quasi beschädigt werden, wenn sie versuchen, uns zu beißen. Aus diesem Grund bietet es sich immer sehr an, Blindschleichen nicht allzu sehr zu ärgern, weil sie sich selbst einfach wehtun können. Die einzige Sache, mit der sie sich halbwegs verteidigen können, die ein bisschen wehtut, aber natürlich keinen Schaden hinterlässt, ist, wenn sie mit dem Schweif peitschen. Denn die Schwanzspitze von Blindschleichen ist sehr fest und ist wirklich so ein wenig peitschenartig verdickt. Und man sollte hier natürlich auch mit ihrem Schweif aufpassen, denn wie die meisten Eidechsen auch, können Blindschleichen, auch wenn sie sich sehr gestresst fühlen oder man sie am Schwanz nimmt, diesen abwerfen. Und das ist natürlich für das Tier eine sehr große Belastung und ein sehr großer Stress.
4: Der Schwanz kann zwar wie bei anderen Eidechsen nachwachsen, aber er ist nie mehr so kräftig wie das Original. Aktuell ist es nicht unwahrscheinlich, dass man im Garten eine glitzernde, tänzerisch anmutende Rangelei beobachten kann.
3: Genau, ja. Während der Paarungszeit zwischen April und Mai sieht man öfters schon mal Blindschleichen so schön, kann man sagen, tanzen eigentlich. Grundsätzlich ist es so, dass das Männchen das Weibchen umkriecht und dann eben ein wenig in die Flanke beißt und dann eben mit diesem ganz typischen Nackenbiss dann die Paarung eben beginnt und dann umschlingen sie einander quasi. Es ist schon ganz schön eindrucksvoll, muss man sagen.
4: Isabella Bergner für Radio Kärnten.
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die Söhne Mannheims und Clara Luis in Radio Kärnten am Pfingstmontag, gleich eine Minute nach 16:30. Lisa Nadmesnik hat neu. Die Söhne Mannheims und Clara Luis in Radio Kärnten am Pfingstmontag, gleich eine Minute nach 16:30. Lisa Nadmesnik hat Neuigkeiten für Sie.

0: an der Unfallstelle. Der dichte Rückreiseverkehr zu den Pfingstfeiertagen macht sich bemerkbar. Nicht nur im Kanaltal in Italien soll sich nach einem Unfall Richtung Tavis ein langer Stau gebildet haben. Auch auf der A10 der Tauernautobahn hat es bei Paternion innerhalb kurzer Zeit gleich zweimal gekracht. Zunächst war ein PKW von der Fahrbahn abgekommen. Das Auto überschlug sich und kam auf dem Dach zum Liegen. Die beiden Insassen, zwei Frauen aus Deutschland, wurden unbestimmten Grades verletzt. Nur kurze Zeit später war dann auf beinahe derselben Unfallstelle ein Autolenker aus Kroatien von der Fahrbahn abgekommen. Mehr dazu noch in dieser Stunde im Radio Kärnten Abendjournal. Zum Sport und zum Beachvolleyball, das ja mit einem nationalen Bewerb auf der Anlage des Werzers Tennisclubs auf den Wörthersee zurückgekehrt ist. Für das Event wurden 300 Tonnen Sand in die Arena gebracht. An die 5000 Besucher soll das Sportereignis verzeichnet haben, sagen die Organisatoren. Aktuell wird ein Dreijahresvertrag verhandelt. Gibt es dafür grünes Licht, soll dort im kommenden Jahr auch ein internationales Turnier ausgetragen werden. Die Wetteraussichten jetzt, Simon.
1: Vorübergehend kommen ein paar Wolken zur Sonne. Spätestens am Abend lösen sie sich aber wieder auf und morgen Dienstag erreicht die Hitzewelle im Frühling den Höhepunkt. Vereinzelt sind am Nachmittag bis zu 33 Grad zu erwarten. Abseits der Berge scheint oft den ganzen Tag die Sonne. Sicher unterwegs mit Radio Kärnten, 2 Minuten nach 4:30, A2 Südautobahn in Richtung Wien. Nach dem Packsattel wird der Verkehr vor dem Kalkerkugeltunnel weiterhin blockweise abgefertigt. Planen Sie hier 15 Minuten mehr Fahrzeit ein. Ansonsten alles ruhig, gute Fahrt.

0: Marco Antonio Solis in Radio Kärnten an diesem Pfingstmontag. Und ja, falls Sie beschäftigt waren an diesem verlängerten Wochenende und die gestrige aktuelle Ausgabe der Schlagerparade verpasst haben, gibt's jetzt für Sie die Kurzfassung. Rudi Ohmann.
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2: Einen schönen und angenehmen Wochenstart wünsche ich Ihnen gleich zur Wertung und zu The Police. Ein Oldie, der immer wieder dabei ist bei den großen 10 der Schlagerparade. 6 Plätze gut gemacht von 16 auf

seit 49 Wochen dabei, von 16 auf 10, The Police mit Every Breath You Take. Auf Platz 9 und 3 Plätze verloren, Charlene mit Kapitel 1. Auf Platz 8, einen Platz besser, Ricky e Poveri mit Sara Perché Ti Amo. Auf Platz 7, 4 Plätze verloren, die Meierin mit Gold. Auf Platz 6, auch viel verloren, 4 Plätze verloren, von 2 auf 6, Melissa Naschenbeck.

seit 7 Wochen dabei. Leider 4 Plätze verloren, von 2 auf 6. Melissa Naschenbenk mit Hormas in mir. Auf Platz 5 und 33 Plätze gut gemacht. Michael Russ gemeinsam mit der Meierin. Freund sein.

von 38 auf 5. Michael Russ und die Meierin Freundzeit. Von 23 auf 4 Caro Fuchs und Rätzmeiner Sackel.

Vor 23 auf 4, Caro Fuchs mit Rätsma in der Sacke. Jetzt zu den Top 3 in dieser Wertungswoche. Auf Platz 3 die Nummer 5 des Eurovision Song Contests. Sala da Vinci mit

Seit 6 Wochen dabei, von 4 auf 2, Josh mit Wer singt dann Lieder für mich? Nichts Neues an der Spitze der aktuellen Wave-Schlagerparade. Unser Beitrag zum Eurovision Song Contest Cosmo mit Tanzschein hat's wieder geschafft. Der meistgehörte Titel Österreichs, die Nummer 1. Gratulation. Die nächste Ausgabe der aktuellen ORF-Schlagerparade gibt's kommenden Sonntag ab 12.07 Uhr im Programm von Radio Kärnten. Bis dorthin wünsche ich Ihnen viel Erfolg, viel Gesundheit und alles Liebe und jetzt viel Vergnügen mit Tanzschein von Cosmo.

0: Musik vom großen Udo Jürgens an diesem Pfingstmontag hier bei uns in Radio Kärnten. 16.52 Uhr, das heißt in wenigen Minuten der ausführliche Nachrichtenüberblick im Journal um 5, unter anderem mit folgendem Thema. Paul Kraka.
1: Papst Leo XIV. Hat seine erste Enzyklika präsentiert. Die Bewahrung der Menschheit im Zeitalter künstlicher Intelligenz, heißt sie. Als erster Papst überhaupt war er heute auch anwesend bei der Präsentation und Diskussion der Enzyklika und hat auch selbst zu diesem brennenden Thema der Menschheit gesprochen, wie wir im Journal um 5 berichten, hier um 17 Uhr.
0: Und Lisanat Mesnik berichtet über einen Hängegleiterunfall auf der Emberger Alm. Wir starten in wenigen Minuten pünktlich um 17 Uhr. Jetzt gibt's musikalisch Neil Diamond für Sie, Wild at Heart.
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0: Ein ungewöhnliches, aber sehr gut klingendes Duo in Radio Kärnten. Robbie Williams und Nicole Kidman. Gleich das Journal um 5.
1: Despikt im Atrio Villach. Eine Ausstellung über Plakate, die geprägt haben. Werbung, die polarisiert.

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2: Erstentzügiger des Papstes. Leo fordert Grenzen für künstliche Intelligenz. Tennis Paris. Österreicherinnen Potapova und Gabriel in der zweiten Runde. Zum Journal um 5 begrüßt sie Paul Kranker. Es ist ein Tag der Premieren im Vatikan. Papst Leo XIV. Hat seine erste Enzyklika vorgestellt. Die Bewahrung der Menschheit im Zeitalter künstlicher Intelligenz ist ihr Titel. Als erster Papst ist Leo heute anwesend gewesen, als das Lehrschreiben präsentiert und debattiert worden ist. Und der Papst hat selbst zu Vorteilen und Gefahren künstlicher Intelligenz gesprochen. Aus Rom Bernd Kuschuh.
3: Magnifica Humanitas, großartige Menschheit, lautet der Haupttitel der Enzyklika. Er bringt zum Ausdruck, dass künstliche Intelligenz dem Menschen nützen muss und nicht ihn beherrschen oder ihm schaden darf. Etwa, wenn abertausende Arbeitsplätze durch künstliche Intelligenz gefährdet werden.
4: No one can be reduced.
3: Niemand darf auf Produktivität, Leistungsfähigkeit oder seine Daten reduziert werden, sagt Papst Leo. Und er berichtet, beunruhigende Stimmen hätten ihn erreicht über autonome Waffensysteme, die sich der menschlichen Kontrolle entziehen und nicht wirksam gesteuert werden können. Künstliche Intelligenz muss entwaffnet werden, so der Papst. In seinem mehr als 100-seitigen Lehrschreiben fordert er klare Kriterien und wirksame Kontrolle von KI. Er sorgt sich aber auch wegen des enormen Wasser- und Energieverbrauchs von KI-Rechnern.
2: Nach dem massiven Angriff Russlands in der Nacht auf Sonntag laufen in der ukrainischen Hauptstadt Kiew weiter Aufräumarbeiten. Viele Gebäude in Kiew sind ausgebrannt, zerstört oder beschädigt. Die Angriffe waren eine Vergeltung nach einem ukrainischen Angriff auf eine Berufsschule. Die russische Armee hat auch die gefürchtete Mittelstreckenrakete Oreshnik eingesetzt. Gas und Strom könnten im nächsten Winter deutlich teurer werden. Der Energieexperte Walter Bolz sagt, Preissteigerungen um mehr als 25% seien möglich. Die Gasspeicher sind nach dem vorigen kalten Winter relativ leer gewesen. Als Folge des Irankriegs und der Sperre der Straße von Hormus müssen sie zu hohen Preisen aufgefüllt werden. In Indonesien sind zwei Touristen aus Wien durch den Einsturz einer Hängebrücke ums Leben gekommen. Sie sind 20 Meter in die Tiefe gestürzt. Ihre Leichen sind aus einem Fluss geborgen worden. Warum die Hängebrücke im Dschungel auf der indonesischen Insel Flores gerissen ist, wird untersucht. In Griechenland weitet sich der Skandal um Millionenbetrug mit EU-Agrarsubventionen aus. Die Polizei hat auf Kreta 20 Verdächtige festgenommen. Sie sollen sich insgesamt 3 Millionen Euro Fördermittel erschlichen haben. Die Bande hat offenbar Bauern dabei unterstützt, auf Basis falscher Flächenangaben EU-Fördergelder zu beantragen. In Mekka in Saudi-Arabien hat der Hajj, die große Pilgerreise für Muslime, offiziell begonnen. Am frühen Morgen sind Pilger in weißen Gewändern von Mekka aus in eine Zeltstadt aufgebrochen, um die religiösen Rituale zu beginnen. 1,5 Millionen Muslime sind nach Mekka gereist. Dort hat es fast 45 Grad. Vor 2 Jahren waren durch die Hitze 1.300 Menschen gestorben. Beim Grand-Slam-Tennisturnier in Paris feiern die Österreicherinnen Julia Graper und Anastasia Potapova einen erfolgreichen Auftakt. Sie erreichen durch rasche Siege die zweite Runde. Christoph Ott berichtet.
5: Die als Nummer 28 gesetzte Potapova wird ihrer Favoritenrolle gerecht und gewinnt ihre Auftaktpartie gegen die Australierin Maya Joint im Eiltempo mit 6:1 und 6:2. Bereits zuvor feiert auch Julia Graper in etwas mehr als einer Stunde einen Glanz 6:2 und 6:2 Auftaktsieg gegen die slowakische Qualifikantin Rebecca Schrampkova.
6: Mega happy, wie es heute gelaufen ist. Ich habe sehr gutes Tennis gezeigt und ja, gib mir Selbstvertrauen für die nächste Runde. Die wird sicher sehr, sehr hart, aber ich freue mich drauf.
5: In der zweiten Runde trifft die 29-Jährige dann entweder auf die Weltranglisten-Sechste Amanda Anisimova aus den USA oder die Französin Tianzuara Kotamanga. Der Niederösterreicher muss sich dem als Nummer 22 gesetzten Franzosen Arthur Rinderknecht nach einem hart umkämpften ersten Satz am Ende mit 6:7, 2:6 und 3:6 geschlagen geben.
2: In der Fußball-Bundesliga hat vor wenigen Minuten das Entscheidungsspiel um den letzten Startplatz im Europacup begonnen. Rapid trifft in Wien auf Ried, die das Hinspiel 2:1 gewonnen haben. Ried könnte nach 14 Jahren wieder in den Europacup einziehen. Das war das Journal um 5 mit Paul Kranke.
1: Und nun zu Lisa Nadmesnik und den Kärntner Themen des Tages.
7: Im Strandbad Klagenfurt hat ein medizinischer Notfall für Aufregung gesorgt. Ein Badegast soll dort nahe der Steganlage offenbar einen Herzinfarkt erlitten und reglos im Wasser getreten haben. Anwesende zogen die Person sofort aus dem Wasser und begannen mit der Wiederbelebung. Für den Betroffenen kam aber jede Hilfe zu spät. Er starb noch an der Unfallstelle. Mit dem Ende der Pfingstfeiertage war heute auch der Rückreiseverkehr aus dem Süden auf den Straßen zu spüren. Nicht nur im Kanaltal hat es Richtung Tavis einen kilometerlangen Stau nach einem Unfall gegeben. Auch in Kärnten gibt es aktuell auf der Südautobahn Richtung Wien nach dem Packsattel eine Blockabfertigung vor dem Kalcherkugeltunnel und 15 Minuten Zeitverlust. Am Vormittag mussten die Einsatzkräfte zudem auf der A10 der Tauernautobahn bei Bad Anion nach zwei Fahrzeugüberschlägen ausrücken. Zunächst war ein PKW aus Deutschland von der Fahrbahn abgekommen. Das Auto überschlug sich und kam auf dem Dach zum Liegen. Die beiden Insassen, zwei Frauen, wurden unbestimmten Grades verletzt. Der Rettungshubschrauber stand für den Krankenhaustransport im Einsatz. Nur kurze Zeit später war dann auf beinahe derselben Unfallstelle ein Autolenker aus Kroatien von der Fahrbahn abgekommen. Der Wagen prallte in das Betonfundament einer Verkehrskamera und überschlug sich ebenfalls. Der Autolenker kam mit leichten Verletzungen davon. In felsiges Gelände abgestürzt und schwer verletzt worden ist ein Hängegleiter auf der Emberger Alm im oberen Drautal. Der Flugsportler aus Wien musste unter schwierigsten Bedingungen von Bergrettung, Alpinpolizei, Feuerwehr und Notarzthubschrauber geborgen werden, berichtet Isolde Notnagel.
8: Der Startplatz auf der Emberger Alm hat gestern bei strahlendem Sonnenschein wieder viele Flugsportler mit ihren Geräten angelockt. Kurz nach 2:30 beobachten Zeugen, wie der Schirm eines Hängegleiters plötzlich oberhalb eines steilen Fels durchsetzten Waldes zusammenklappt und abstürzt. Sofort alarmieren sie die Einsatzkräfte, eilen selbst zur Hilfe und können den Abgestürzten irgendwie absichern, um ihn vor einem weiteren Absturz zu bewahren. Anschließend wird der Verunglückte unter schwierigsten Bedingungen aus dem unwegsamen und felsigen Gelände mit zum Teil 60 Grad Steigung heraustransportiert und an eine geeignete Stelle gebracht, damit der Notarzthubschrauber aus Zell am See eine Taubergung durchführen kann. Nach der Bergung muss der Wiener erst einmal zu einem Zwischenlandeplatz geflogen werden, damit er notärztlich versorgt werden kann. Erst dann wird er ins Klinikum Klagenfurt geflogen. Im Einsatz stehen 8 Männer der Bergrettung Oberes Drautal, 20 Männer und Frauen der Freiwilligen Feuerwehrberg im Drautal, der Notarzthubschrauber Alpin Heli 6, der Polizeihubschrauber Libelle und die Alpinpolizei Greifenburg.
7: Isolde Notnagel hat berichtet. In Nötsch im Gailtal sorgt die Rodung eines geschützten Feuchtgebietes für Aufregung. In der Ortschaft Semmering sollen vor einigen Monaten Bagger angerollt sein und auf der 2500 Quadratmeter großen Fläche Bäume, Sträucher und Schilf entfernt haben und etliche Fuhren an Erdreich aufgeschüttet haben. Sehr zur Verwunderung des unmittelbaren Anrainers, der den Eingriff ins Naturschutzgesetz dokumentiert und angezeigt hat. Die Aufschüttung wurde in Folge gestoppt. Nun muss der Grundbesitzer, er ist Landwirt und auch im Gemeinderat vertreten, die Ursprungsflächen wiederherstellen. Bezirkshauptmann Bernd Riepern zu dem Fall.
9: Derjenige, der das Grundstück geschüttet hat, stimmt, ist im Gemeinderat. Ja. Ob man wissen sollte, dass eine Genehmigung hier erforderlich ist, das möchte ich hier nicht beurteilen. Aber grundsätzlich sollte man generell wissen, wenn man auf derartigen Flächen, die ganz einfach sensibel sind aufgrund ihrer Beschaffenheit, dass man hier eine Genehmigung braucht, wenn man diese Flächen hier verändern will und das Wesen dieser Fläche auch verändert.
7: Sagt der Bezirkshauptmann von Villachland, Bernd Riepern. Und ein Behördenverfahren nach der Rodung im Feuchtgebiet, darüber berichtet auch Kärnten heute ab 19 Uhr in ORF 2. Und jetzt noch zu den Wetteraussichten. Da geht es auch morgen sonnig und heiß weiter. Von der Früh weg scheint die Sonne, tagsüber entstehen ein paar Quellwolken und die bringen vereinzelt Schauer oder Gewitter. In den meisten Regionen bleibt es aber trocken. Es gibt wenig Wind und die Temperaturen klettern auf 27 bis 33 Grad. In 2000 Meter Höhe werden es um die 17 Grad sein. Und in Klagenfurt betrug heute die höchste Temperatur 30 Grad, die tiefste 16 Grad. Das sind 6 Grad über dem langjährigen Durchschnitt. Und das war das Radio Kärnten Abendjournal mit Lisa Nadmesnik. Verbringen Sie noch einen angenehmen Abend mit Simon Auernick.
10: Danke dir, Lisa. Sicher unterwegs mit Radio Kärnten um 9:09 A2 Südautobahn in Richtung Wien nach dem Packsattel. Da wird der Verkehr nach wie vor vor dem Kalcherkogeltunnel blockweise abgefertigt. Rechnen Sie hier mit 10 Minuten Zeitverlust. Ansonsten alles ruhig und falls Sie noch etwas entdecken, geben Sie gerne Bescheid.
1: Die Radio Kärnten Verkehrshotline 0800 600 601.
10: Kommen Sie gut und vor allem sicher an Ihr Ziel.
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10: Ich freue mich, dass wir gemeinsam diesen Pfingstmontag verbringen und wünsche einen schönen Abend jetzt mit Kelly Marie. Hey.

0: 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Inner Regen mit Schä, dass es mich gibt.
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0: Das Pfingstwochenende läutet die neue Saison des St. Pauler Kultursommers ein, mit einem Programm voller musikalischer Vielfalt. Und in der heutigen Ausgabe von Musik im Land blicken wir auf einen Höhepunkt der vergangenen Saison zurück. Einen Konzertmitschnitt, der musikalisch zwischen Freude und Leid pendelt. Ein Programm voller Kontraste und Emotionen.
2: Freude und Schmerz, Leichtigkeit und Tiefe. Kaum etwas kann diese Gegensätze so unmittelbar erfahrbar machen wie Musik. Heute Abend lädt die Konzertsendereihe Musik im Land zu einer besonderen Reise durch genau diese Gefühlswelten ein. Zu hören ist ein Konzertmitschnitt vom St. Pauler Kultursommer 2025, gestaltet von zwei außergewöhnlichen Künstlerpersönlichkeiten, Miriam und Eduard.

Was diesen Abend so besonders macht, ist nicht nur die familiäre Verbindung auf der Bühne, sondern auch das Programm selbst. Es spannt einen Bogen über Generationen großer Komponisten, von Joseph Haydn bis Franz Liszt, und zeigt, wie eng die Musikgeschichte miteinander verwoben ist. Haydn als prägende Vaterfigur einer ganzen Epoche, Mozart, der von ihm lernte und zugleich eigene Wege ging, und schließlich Liszt, der Mozart verehrte und sich mit Leidenschaft für die Musik Franz Schuberts einsetzte.

Im Zentrum des Konzerts steht das Thema freudvoll und leidvoll. Ein Titel, der mehr ist als nur ein Motto. Er ist ein Versprechen, denn das Programm führt mitten hinein in die großen Emotionen, von strahlender Leichtigkeit bis zur stillen Melancholie. Miriam Kutrowatz gestaltet diesen Spannungsbogen mit beeindruckender Ausdruckskraft. An ihrer Seite ihr Vater Eduard Kutrowatz, Pianist, Komponist und langjähriger Professor. Gemeinsam entfalten sie ein vielsprachiges Programm, Lieder und Arien in Deutsch, Französisch, Italienisch und Englisch. Zusammengehalten wird der Abend durch Auszüge aus Mozarts Exsultate Jubilate. Musik voller Licht und Strahlkraft. Dass dieses Konzert ausgerechnet am Pfingstmontag gesendet wird, passt dabei fast symbolisch. Pfingsten steht für Inspiration, für neue Impulse, für das, was Menschen verbindet. Und genau das gelingt diesem.

Los geht es heute um 20.04 Uhr hier bei uns im Programm von Radio Kärnten. Und jetzt gibt es einen absoluten Klassiker von Status Quo, Whatever You Want.

0: Radio Kärnten am Pfingstmontag und natürlich informieren wir Sie gerne auch heute wieder über die Dinge, die gerade in unserem Bundesland passieren. Gewohnte Zeit und gewohnter Ort ab 19 Uhr in ORF 2. Kärnten heute mit Bernd Radler. Servus.
1: Servus Simon, grüß dich.
0: Wir berichten über die Zukunft des Pflegeheims in Lindobfelden, das vor 3 Tagen in Flammen gestanden hat.
1: Ja, das schaut gut aus, dieser Blick in die Zukunft. Am Mittwoch werden bereits die ersten Bewohnerinnen und Bewohner wieder in ihr Demenzheim einziehen können. Am Freitag hat es ja noch dramatisch gewirkt, als 100 Personen in Sicherheit gebracht werden mussten. Aber jetzt ist alles gar nicht so schlimm am Ende und Gott sei Dank können die Bewohnerinnen und Bewohner wieder zurück.
0: Weiter nach St. Georgen in der Gemeinde Nötzsch im Gailtal. Da herrscht Aufregung um ein ausgewiesenes Feuchtgebiet.
1: Ja, ein Anrainer hat beobachtet, wie ein anderer Grundbesitzer Sträucher und Schilf entfernt hat und mit Baggern dieses Feuchtgebiet samt Erde zugeschüttet hat. Das ist ein grober Eingriff in das Naturschutzgebiet, sagt dieser Anzeiger. Er hat das nämlich gemeldet an die Bezirkshauptmannschaft. Und jetzt sind eben dieser Grundbesitzer Sträucher und Schilf entfernt hat und mit Baggern dieses Feuchtgebiet samt Erde zugeschüttet hat. Das ist ein grober Eingriff in das Naturschutzgebiet, sagt dieser Anzeiger. Er hat das nämlich gemeldet an die Bezirkshauptmannschaft und jetzt sind eben diese Behörden am Zug, um herauszufinden, ob das wirklich

0: abspielbar sind auf modernen Geräten. Und da ist er auf dieses Schmuckstück geraten, wo eine Familie diesen Ausflug zu dieser Eisenbahnbrücke unternommen hat. Und er spricht auch mit Zeitzeugen, die damals beim Bau der Strecke zwischen Bleiburg und St. Paul dabei waren. Damals ja schon die höchste Eisenbahnbrücke Österreichs, heute Teil der hochmodernen Choralmstrecke.
1: Dann wird auch wie jeden Montag kärntnerisch geredet.
0: Ja, und da sind wir wettertechnisch sehr gut aufgestellt auf der Suche nach der Bedeutung eines Dialektworts in Rattenthein, denn es hat ganz viel mit Sommer und Sonne zu tun, passend zum Wetter derzeit.
1: Und unser Dabei-Team war auch wieder im Land unterwegs.
0: Ja, passend zu Pfingsten, am Pfingstmontag stehen ja die Pferde in Kärnten im Mittelpunkt bei den Traditionen, beim Kranzlreiten im Gurktal und auch beim Kufenstechen im Geiltal waren wir mit unserem Dabei-Team die Brauchtumsveranstaltung. Heute. Ganz viel Platz in Kärnten heute um 19 Uhr in ORF 2.
1: Danke dir, Bernd. Eine schöne Sendung.
0: Bis später, danke.
1: Sicher unterwegs mit Radio Kärnten, gleich 6:03, A2 Süd Autobahn in Richtung Wien. Nach dem Packsattel, da wird der Verkehr vor dem Kalkerkogeltunnel nach wie vor blockweise abgefertigt. Ihr Zeitverlust beträgt derzeit 10 Minuten. Ansonsten alles ruhig, wir wünschen gute Fahrt.
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2: Haben Sie sich schon einmal gefragt, warum die Leute so gerne und vor allem so lange in den Casinos von Las Vegas bleiben? Naja, falls Sie sich das gefragt haben, Marco Ventre ist dem Ganzen einmal auf die Spur gegangen.
3: Waren Sie schon mal in einem Spielcasino in Las Vegas? Dann ist Ihnen ganz bestimmt aufgefallen, dass es in den Spielhallen dort keine Uhren gibt. Und das hat bestimmte Gründe. Das Ziel der Betreiber ist es nämlich, dass die Spieler das Zeitgefühl komplett verlieren. Ohne den Blick auf die Uhr merkt man nämlich nicht, wie aus nur mal kurz schauen plötzlich 3 Stunden oder mehr werden. Passend dazu gibt es in den Spielbereichen fast nie ein Fenster. So bekommt man auch nicht mit, ob es draußen gerade hell wird, die Sonne untergehend oder es gar regnet oder schneit. Die künstliche Beleuchtung bleibt immer gleichbleibend hell und einladend. Oft hört man das Gerücht, es würde extra Sauerstoff in die Räume gepumpt werden, um die Leute wach zu halten. Das ist allerdings ein Mythos, das wäre viel zu teuer und auch brandgefährlich. Stattdessen setzen die Casinos auf spezielle Teppichmuster und Lichteffekte, die spielanregend wirken sollen. Heutzutage ist der Effekt aber etwas abgeschwächt, da ja fast jeder ein Smartphone, also ein Handy oder eben auch eine digitale Uhr bei sich hat. Trotzdem verzichten die Casinos weiterhin auf eigene Uhren, um eben keine Aufbruchsignale auszusenden. Tja, kann man wissen, muss man aber nicht.
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1: Mit 26 Jahren wurde der Münchner Harold Faltermeier vom italienischen Produzenten Giorgio Moroder nach Hollywood geholt. Es folgten Meilensteine wie die Titelmelodien für Beverly Hills Cop Teil 1 und 2 und Top Gun. Das Synthesizer-Zeitalter der 80er brach mit Faltermeier an. Aber Agmate Wiesen, wie man so schön sagt bei uns, war es im Showbusiness trotzdem nicht.
2: Die Angebote, die ich bekommen habe dann nach diesen großen Erfolgen in Hollywood, waren für mich eher kläglich. Es war immer was Gleichlaufendes. Ich wollte immer andere Sachen machen. Ich wollte mal einen Zeichentrickfilm machen oder ein Drama vertonen. Und mir wurde immer wieder gesagt, das ist nicht dein Metier. Das haben sie dann gesagt, das kannst du nicht, aber es ist nicht dein Metier. So wurde es immer kolportiert. Und nach dem Angebot, dann nach Cuffs mit Christian Slater, nochmal so einen Actionfilm zu machen, habe ich dann gesagt, also wir werden jetzt Los Angeles verlassen. Und ich habe meinen Beratern diese für sie traurige Sache natürlich kundgetan beim Mittagessen, habe gesagt, also wir werden hier nicht mehr, aber ich möchte zurück nach Deutschland. Und ich werde dann mehr in Deutschland sein. Und wenn ihr keine Filme herbringt für mich, die mich auch wirklich interessieren, dann müssen wir es einfach lassen. Es ist eben die Zeit mal vorbei gewesen. Gut, dieses Dinner war nicht so lustig, aber am Abend dann kriege ich aus Deutschland einen Anruf. Und zwar meine Mutter und meine Frau Karin damals, die mir die freudige Nachricht machten, sie ist schwanger. Unsere erste Tochter ist unterwegs. Das hat natürlich zu unglaublicher Freude geführt und beim nächsten Tag in der Früh ging es bei mir los. Ich habe die Anwälte und Berater und Agenten wieder angerufen. Vergesst mein Geschwätz von gestern, es geht weiter. Ich habe gespürt, dass das Leben weitergeht, ja, und dass man wieder was machen muss, weil ich hatte plötzlich unglaublich viel Energie. Ja. Also es geht weiter, wir machen ein neues Projekt, ihr müsst das schauen und jenes schauen und es wird schon irgendwas klappen, aber die Großrichtung war die Tochter war unterwegs und 9 Monate später kam Elena zur Welt. Ein wunderschönes, wunderbares Kind. Und dazu Stevie Wonder, Isn't She Lovely?

0: Mit SDS kann ich sagen, ja, langsam fängt der Tag sein End. Auch für mich, das waren sie. 4 Nachmittagsstunden mit Simon Auernick am Pfingstmontag. Ich würde mich freuen, wenn wir uns morgen wieder hören in Servus Serecno Ciao ab 16 Uhr. Und jetzt geht's dann gleich weiter. Hannes Orasche hat die Sportnachrichten des Tages für uns und im Anschluss geht's los mit dem Landesjugendsingen ab 18.10 Uhr und ab 20.04 Uhr dann Musik im Land. Ich wünsche noch einen schönen Abend mit dem Programm von Radio Kärnten.
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3: Am Mikrofon Daniela Nicolai. Auf der Insel Flores in Indonesien sind 2 Urlauber aus Österreich ums Leben gekommen. Das Paar machte eine geführte Wanderung und stürzte dabei von einer Hängebrücke, die zum Teil einbrach. Einzelheiten von Katharina Wagner.
4: Während ihrer Indonesienreise waren die beiden gerade unterwegs zu einem beliebten Wasserfall auf der Insel Flores, als sie eine Hängebrücke überqueren und plötzlich in die Tiefe stürzen. Ein Touristenführer, der mit der 47-jährigen Frau und dem 55-jährigen Mann unterwegs war, schildert, die beiden seien nebeneinander gegangen und hätten in die Kamera gelächelt, als Teile der Brücke plötzlich nachgegeben hätten. Er habe ein sehr lautes Geräusch von brechendem Holz gehört. Innerhalb weniger Sekunden hätten die Trittflächen nachgegeben. Den Sturz von rund 20 Metern überlebten weder der Mann noch die Frau. Bilder, die heute veröffentlicht wurden, zeigen, wie Retter das Paar aus der Nähe Wiens heute nur noch tot bergen konnten.
3: Papst Leo fordert in seiner ersten Enzyklika Richtlinien für den Umgang mit künstlicher Intelligenz. In dem Lehrschreiben heißt es, KI könne dem Menschen eine wertvolle Hilfe sein, müsse aber auf menschliche Werte ausgerichtet werden. Enzykliken sind päpstliche Rundschreiben, wie sich Gläubige moralisch verhalten sollen. In Rennes in Frankreich ist die Leiche eines 11-jährigen Buben gefunden worden. Um den Hals hatte er ein Handtuch gewickelt. 2 Teenager wurden unter Mordverdacht festgenommen, ein 16-Jähriger und eine 15-Jährige. Die beiden waren am Tatort in Begleitung des Opfers gesehen worden. Ein Fischer hatte gestern die Polizei alarmiert, als er die Schreie des Kindes hörte. Die Rettungskräfte konnten den 11-Jährigen aber nicht mehr wiederbeleben. Argentinien bangt für die kommende WM um seinen Superstar Lionel Messi. 3 Wochen vor Beginn der Fußball-Weltmeisterschaft ist Messi bei seinem Club Inter Miami auf eigenen Wunsch wegen einer Verletzung ausgewechselt worden. Daniel Kulowitz berichtet.
5: Wenn ein Lionel Messi seinen eigenen Trainer um eine vorzeitige Auswechslung bittet, dann ist das doch eher ungewöhnlich, speziell wenn ein Match wie das letzte Nacht noch am Köcheln ist, beim Stand von 4:4, ein Griff auf seinen linken Oberschenkel, und das lässt jetzt Argentiniens Fußballfans doch zittern. Der Superstar von Inter Miami ist dann in der 73. Minute mit Sorgenfalten doch eher vom Platz getrabt. Sein Coach spricht von einer reinen Vorsichtsmaßnahme und dass man kein Risiko eingehen wollte. Nach einem spektakulären 6:4 Sieg über Philadelphia war das Spielfeld vom Dauerregen tief und schwer bespielbar. Ob sich Messi da wirklich ernsthaft verletzt hat, wird man erst in den nächsten Tagen sehen. Die Uhr zur WM jedenfalls tickt. Argentiniens erstes Match steigt in 23 Tagen gegen Algerien. Der 39-jährige Lionel Messi hat sich allerdings bis dato noch gar nicht dazu geäußert, ob er seine 6. WM-Endrunde überhaupt in Angriff nehmen wird.
3: Das waren die Nachrichten. Und jetzt zum Wetter.
6: Der bislang heißeste Tag des Jahres, knapp 33 Grad heute in Lienz, dort ein neuer Mai-Rekord. Geht meist sonnig zu Ende und auch die Nacht verläuft klar, bei Tiefstwerten zwischen 8 und 20 Grad. Morgen Dienstag geht es hochsommerlich weiter, meist scheint den ganzen Tag die Sonne. Am Nachmittag bilden sich zwar ein paar Quellwolken und im Bergland vielleicht einzelne Regenschauer oder Gewitter, groß ist die Wahrscheinlichkeit dafür aber nicht. Bei teils lebhaftem Nordwind wird es noch ein bisschen heißer, die Temperaturen erreichen 26 bis 33 oder 34 Grad. So viel zum Wetter von Michael Mattern.
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7: Wir beginnen mit Eishockey. Einen schönen guten Abend. Da gab es ja gestern die 2:5 Niederlage des österreichischen Teams bei der AWM in Zürich gegen Finnland. Trainer Roger Bader.
8: Da muss man schauen, was auf der anderen Seite steht, oder? Es gibt in dieser Mannschaft keinen einzigen Spieler, der in der finnischen Liga spielt. Die finnische Liga ist unserer Liga überlegen. Und da sind mit den Torhütern 12 NHL-Spieler auf der anderen Seite, dann 8 Spieler, die in der Schweiz spielen. Und zwar nicht mit einer Schweizer Lizenz, sondern als Import. Dann 2, die noch in Schweden sind. Also da ist eine irrsinnige Qualität von Spielern. 2 haben vor 2 Jahren den Stanley Cup gewonnen. Und dass man da natürlich dann im Verteidigen ist mehrheitlich, das war zu erwarten, ist normal. Ja, und ich bin eigentlich mit meiner Mannschaft sehr zufrieden. Wir haben sehr gut verteidigt im ersten Drittel. Klar waren wir unterlegen. Aber das, was wir uns vorgenommen haben, nämlich dass wir im Mitteleis gut verteidigen, das haben wir sehr gut umgesetzt. Was in den ersten 40 Minuten noch nicht der Fall war, dass wir unser Umschaltspiel zu Torabschlüssen bringen können. Das war schade. Aber wir haben im letzten Drittel deutlich verbessert. Ich habe auch verlangt von der Mannschaft in der Pause, dass wir mit einer 0-0 Einstellung ins letzte Drittel gehen. Also nicht 4-0, sondern 0-0. Das heißt, wir wollen das Drittel gewinnen, um auch Moral zu tanken für das große Spiel dann am Dienstag.
7: Morgen ab 16.20 Uhr dann das Entscheidungsspiel, ist ja schon angesprochen worden von Roger Bader, was das Viertelfinale betrifft. Österreich spielt da gegen die USA. Diese Partie dann morgen auch live zu sehen in ORF 1. Stürmer Mario Huber sagt zu dieser bevorstehenden Aufgabe.
9: Natürlich im Hinterkopf haben wir jetzt das Entscheidungsspiel am Dienstag, wo jetzt eigentlich jeder mit ein bisschen einer Nervosität reingeht. Das kann man, glaube ich, auch nicht jedes Jahr spielen. Im letzten Spiel bei der WM gegen die Amis das Viertelfinale erreichen. Das wäre natürlich was sehr Besonderes für uns. Und ich glaube, dass wir morgen einfach resetten und dann bereit sein. Ich glaube, dass das ein schwieriges Spiel wird, weil es ein Spiel 7 ist. Für die geht es auch um was. Also wir werden 100% ihr bestes Eishockey sehen und wir werden unser allerbestes Eishockey brauchen, dass wir da was dagegen bieten können. Und das ist aber unser Plan und wir wollen sie auf jeden Fall ärgern und hoffen oder schauen, dass wir das Spiel gewinnen. Also das ist natürlich schon besonders jetzt. Vorher gesagt, das wäre eine super Schlagzeile, wenn es am Ende heißt, Österreich hat das Spiel gewonnen.
7: In der heimischen Liga melden die Black Wings Linz mit Kyle Topping eine Neuverpflichtung. Der 26-jährige kanadische Stürmer kommt von Modo aus der zweiten schwedischen Liga. In der NHL stehen die Las Vegas Knights vor dem Finaleinzug, gewinnen gegen Colorado mit 5:3, benötigen somit jetzt nur noch einen Sieg zum Einzug in das Endspiel. Fußball, da läuft ja derzeit das Europa-Playoff-Rückspiel zwischen Rapid und Ried. Das Hinspiel haben ja die Rieder zu Hause mit 2:1 gewonnen. Ein Blick zum Handball, zur HLA der Männer, da am Mittwochabend das ganz große Halbfinal-Rückspiel für die Herren des SC Kellerg Ferlach zu Hause gegen Vöslau. Die Rosenthaler müssen dabei ja einen 2-Tore-Rückstand aufholen, ist aber auf alle Fälle möglich gegen den Sieger des Grunddurchganges. Diese Partie, dieses geschichtsträchtige Match eventuell, gibt's dann zu sehen auch in ORF Sport Plus ab 17.55 Uhr am Mittwoch. Wir wechseln zum Beachvolleyball. Da ist heute die Premiere des Master-Turniers auf der Werzer-Anlage in Pörtschach zu Ende gegangen. Da gewinnen die Klingerschwestern Ronja und Dorina diese Premiere in 3 Sätzen in einem extrem hart umkämpften Finale gegen das Duo Lili Hohenauer und Lia Berger. Die Freude riesengroß bei den Halbkärntner Schwestern, sie ja beide die Töchter von Tanja Granik. Dorina Klinger, die ältere der beiden, sagt zum heutigen Sieg.
10: Wir sind beide in Feldkirchen geboren und deshalb war es wie ein Heimspiel für uns und ja, die Stimmung war der absolute Hammer und wir sind mega froh, dass wir jetzt die Goldmedaille für uns entscheiden haben können. Wir waren ganz viele Jahre beim großen Turnier in Klagenfurt auch mit dabei als Zuschauerinnen und das hat uns immer so taugt, das hat uns schlussendlich auch dazu bewegt, dass wir Profi-Beachvolleyballerinnen werden wollen, vor allem die EM 2014, wo die Schweiger Sisters die Goldmedaille gewonnen haben. Und ja, jetzt wieder zurückzukehren und selber ein Turnier spielen zu dürfen, das war wirklich das absolute Highlight. Die Gruppenphase, Viertelfinale und Semifinale haben wir alle 2-0 für uns entscheiden können und jetzt im Finale war es noch einmal ein extrem hart umkämpftes Spiel. Super Ballwechsel mit dabei, richtig, richtig hohes Level. Und wir haben dann schlussendlich im dritten Satz 16-14 gewinnen können und sind jetzt mega happy über das Resultat und freuen uns jetzt schon auf die Siegerehrung.
7: Im Finale bei den Herren derzeit Waller Troma gegen das Duo Hemmerberg-Friedl. Hemmerberg-Friedl haben ja Xandi Huber und Robin Seidel im Halbfinale eliminiert. Noch Tennis, French Open in Paris, da stehen Julia Graper und Anastasia Potapova in Runde 2, beide jeweils mit klaren 2-Satz-Siegen. Juri Rodionow muss sich dem Franzosen Arthur Rinderknecht in 3 Sätzen geschlagen geben. Eine Runde weiter ist bereits Novak Djokovic, vor 2 Tagen 39 geworden, und mit der 82. Teilnahme an einem Grand-Slam-Turnier stellt er jetzt einen neuen Rekord auf, gewinnt gegen den Franzosen Pericard und wagt danach dann sogar ein Tänzchen. Ja, und das war's vom Radio Kärnten Sport am Feiertag. Noch viel Vergnügen mit unserem Programm in Radio Kärnten.
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11: Einen schönen Pfingstmontagabend wünscht Verena Blimitscher. Herzlich willkommen zu den Radio Kärnten Klangfarben. 3 Tage lang stand das Konzerthaus Klagenfurt im April diesen Jahres ganz unter dem Zeichen junger Stimmen, großer Begeisterung und beeindruckender musikalischer Leistungen. Beim Kärntner Landesjugendsingen 2026 haben sich insgesamt 64 Kinder- und Jugendchöre aus ganz Kärnten präsentiert, mit rund 2500 Sängerinnen und Sängern. Von Volkslied bis zeitgenössischer Chorliteratur war alles dabei. Und die Fachjury zeigte sich von der Qualität der Auftritte mehr als beeindruckt. 25 Chöre wurden schließlich mit dem Prädikat ausgezeichnet geehrt. Und in den nächsten knapp 2 Stunden hören Sie einige dieser besonderen musikalischen Momente, aufgezeichnet beim Kärntner Landesjugendsingen im Konzerthaus Klagenfurt. Verena Blimitscher wünscht gute Unterhaltung.
12: Herzlich willkommen hier im Konzerthaus in Klagenfurt zum Kärntner Landesjugendsingen 2026. Mein Name ist Klaus Tschetschmann, ich darf durchs Programm führen und jetzt starten wir in den Tag mit der ersten Schule, mit dem ersten Schulchor. Mit einem frenetischen Applaus begrüßen wir die vereinten Klassenchöre 1a, 1b und 2c der privaten Volksschule St. Ursula Klagenfurt am Wörthersee unter der Leitung von Edeltraut Ingrid Hirm. Freuen wir uns auf diesen ersten Beitrag. Wir hören jetzt übers Bachal bin ich gesprungen und Ihnen wünsche ich dabei viel Vergnügen, den Schülerinnen und Schülern auch viel Spaß beim Singen.

Die Vereinten Klassenchöre 1A, 1B, private Volksschule St. Ursula aus Klagenfurt. Am Wörthersee unter der Leitung von Edeltraut Ingrid Hirm. Herzlichen Dank für Ihren tollen Beitrag und weiter so. So, weiter geht es mit einem Chor der Volksschule aus dem schönen Rosenthal. Chor der Volksschule Ledenitzen, Zbor Ludzke Schule Ledince, unter der Leitung von Theresia Ressmann und Miro Müller. Frenetischen Applaus unserer Gäste hier im Saal. Und sie haben uns Lieder vorbereitet, nämlich Zia Hamba. Freuen wir uns auf den Chor der Volksschule Ledenitzen.

Der Chor der Volksschule Ledenitzen, Zbosch Lutzka Schola Ledinze, unter der Leitung von Theresia Ressmann und Miro Müller. Das ist nochmal euer Applaus. Und wir starten gleich jetzt mit dem Chor, der schon Aufstellung genommen hat. Es ist der Jugendchor Danzenberg unter der Leitung von Magistra Silvia Steinkellner. Wir hören True Colors. Viel Vergnügen.

Herzlichen Dank dem Jugendchor Danzenberg unter der Leitung von Frau Magistra Silvia Steinkellner. Weiter geht es mit dem nächsten Chor aus dem Kärntner Unterland. Mladinski Sbor Jugendchor Danica unter der Leitung von Tobias Matej Mistelbauer. Herzlich willkommen, Dobrodošli, bei uns hier auf der Bühne im Konzerthaus in Klagenfurt. Wir hören Gloria, Come on People. Viel Spaß.

Mladinski Zbor, Jugendchor der Nizza, unter der Leitung von Tobias Matthäi Mistelbauer. Danke für eure tollen Darbietungen. Und noch einmal euer Applaus für den Abgang beim Kärntner Landesjugendsingen 2026. Ja, es folgt der nächste Chor, nämlich die Vocalinis der Volksschule St. Marein bei Wolfsberg. Und wir hören etwas aus ihrer Heimat, ganz aktuell, nämlich Bahnfrei Ode an die Choralmbahn. Und freuen wir uns jetzt auf den Auftritt beim Landesjugendsingen 2026 von den Vocalinis der Volksschule St. Marein bei Wolfsberg. Viel Vergnügen!

Die Vocalinis der Volksschule St. Marein bei Wolfsberg mit ihrer Ode an die Choralmbahn. Alle mit der Choralmbahn angereist, so viele Fans, das hört man gleich. Und auch die Heimfahrt wird wahrscheinlich mit dem Zug stattfinden. Herzlichen Dank für diesen wunderbaren Beitrag beim Kärntner Landesjugendsingen 2026 hier im Konzerthaus in Klagenfurt. Und Bühne frei gleich für die Nächsten. Sie nennen sich die verrückten Stimmen, auf Englisch die Crazy Voices. Und sie sind unter der Leitung von Michaela Hanser. Crazy Voices, euer Auftrittsapplaus. Wir hören, Zun geht auf. Es geht los. Viel Spaß mit den Crazy Voices.

Crazy Voices. Dankeschön, unter der Leitung von Michaela Hanser.

Und weiter geht es hier beim Kärntner Landesjugendsingen mit einem Ensemble der Mittelschule Bad St. Leonhard. Das ist euer Applaus für das Ensemble der Mittelschule Bad St. Leonhard unter der Leitung von Frau Barbara Koller. Am Klavier begleitet dieses Ensemble Herr Franz Köppel und wir hören Ich glaube. Viel Vergnügen.

Das Ensemble der Mittelschule Bad St. Leonhard unter der Leitung von Barbara Koller. Und als nächstes folgt der Chor Juventus Musica unter der Leitung von Bernhard Wolfsgruber. Bitte Bühne frei. Und da ist er schon, der Chorleiter Bernhard Wolfsgruber. Wir freuen uns auf eure Darbietungen. Wir hören Cantate Domino. Viel Vergnügen.

Juventus Musica, der Chor des BRG Fichtring unter der Leitung von Bernhard Wolfsgruber. Und wir begrüßen mit einem kräftigen Applaus hier auf der Bühne im Konzerthaus den Chor der öffentlichen zweisprachigen Volksschule 24 Zbor Jaune Dvojezične Ljudske Schule Stiri in Dvajset Celovec Klagenfurt. Bitte schön, unter der Leitung von Christian Wrulich und mit einem herzlichen Dobro Jutro und guten Morgen begrüßen wir euch hier auf der Bühne. Wir hören von euch folgende Lieder: das Medley Hin und Her, Sem in Tia, dann Chuk Seye Ogeniu, Oyo Komova und Miss Momi, ein Hoch auf uns. Wunderbar, das ist euer Auftritt. Viel Spaß uns allen, ein Hörgenuss für uns alle.

Das war der Chor der öffentlichen zweisprachigen Volksschule 24 Zbor Javne Dvojezične Ljudske Šole Stirin 20 Klagenfurt Zelovec. Weiter geht es mit dem nächsten Chor, nämlich mit dem Kinderchor der Gustav Mahler Musikschule Klagenfurt. Und sie betreten jetzt die Bühne und wir hören Freier Team aus Irland.

Der Kinderchor der Gustav Mahler Musikschule Klagenfurt unter der Leitung von Edeltraut Ingrid Hirn. Und wir begrüßen aber auch schon den nächsten Chor, der auf die Bühne kommt, nämlich aus dem schönen Rosenthal, den Schulchor der Volksschule St. Margarethen im Rosenthal. Wir hören die Blumen tanzen, Rock and Roll.

Herzlichen Dank dem Schulchor der Volksschule St. Margarethen im Rosental unter der Leitung von Birgit Ronach. Wir begrüßen jetzt den nächsten Chor, der hier auftreten wird, nämlich es handelt sich um den Otroschki Zbor Danica, den Kinderchor Danica aus St. Primus im Bezirk Völkermarkt. Mit einem Applaus kommt er hier auf die Bühne, bitteschön, unter der Leitung von Doris Vakonik und Sarah Oschan.

Otroški zbor Danica, der Kinderchor Danica unter der Leitung von Doris Bakonik und Sarah Oschan. Wir machen weiter mit dem nächsten Chor. Einen Auftrittsapplaus fürs Ensemble der Musikmittelschule Wolfsberg unter der Leitung von Rita Maurel und Regina Föstl. Wir hören Sweet Dreams. Viel Vergnügen.

Herzlichen Dank dem Ensemble der Musikmittelschule Wolfsberg. Bei so schönen Klängen werden wir sicher schöne Träume haben. Ja, weiter geht es mit dem nächsten Chor, der 3AB der Musikmittelschule Seeboden. Und sie kommen schon auf die Bühne, bekommen natürlich einen Auftrittsapplaus. Chorleiter Christine Mitterer und Melanie Wimmer. Und wir hören Sviluini Makanana.

0: Herzlichen Dank. Herzlichen Dank dem Chor der 3AB der Musikmittelschule aus Seeboden. Und alle, die jetzt hereinkommen, bitte die Plätze einnehmen. Und es folgt jetzt der nächste Chor, der schon hinter der Bühne ganz aufgeregt auf den Auftritt, auf das Wertungssingen wartet. Nämlich ist das Zbor Slovenske Gymnasie u Celovcu, der Chor des slowenischen Gymnasiums in Klagenfurt. Wir hören Elijah Rock.
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So, zwei slowenske Gymnasien UC Lozuk, des slowenischen Gymnasiums in Klagenfurt. Danke. Nun wartet im Hintergrund schon der nächste Chor. Bisschen Zeit geben wir uns noch. Und ich darf Sie ankündigen, den Schulchor der Volksschule St. Leonhard bei Siebenbrünn, Ludzka Schola St. Leonhard Prisedmich Studentich, unter der Leitung von Christina Zwitter. Wir hören jetzt War einmal ein Stachelschwein. Wünsche uns allen und euch natürlich viel Vergnügen.

Dankeschön dem Schulchor der Volksschule St. Leonhard bei Siebenbrünn, Ljudska Schola St. Leonhard Prisedmik Studentik. Und auch danke der Chorleiterin Christina Zwitter und ihren Kolleginnen für die Begleitung. Und wir machen gleich weiter mit dem nächsten Chor. Herzlich willkommen, den Schulchor mit Musikexperimentgruppe der Privatvolksschule St. Ursula Klagenfurt am Wörthersee. Der Chor steht unter der Leitung von Frau Edeltraut Ingrid Hirm. Was wollen wir hören? Akatombo. Jetzt wünschen wir uns viel Spaß mit dem Schulchor mit Musikexperimentegruppe der Privatvolksschule St. Ursula Klagenfurt am Wörthersee.

Der Schulchor mit Musikexperimentegruppe der privaten Volksschule St. Ursula. Es geht gleich weiter mit einem Volksschulchor aus dem Bezirk Völkermarkt, ganz genauer gesagt aus der Bezirkshauptstadt Völkermarkt. Wir begrüßen mit einem kräftigen Applaus den Schulchor der Volksschule Stadt Völkermarkt. Der Volksschulchor der Volksschule Völkermarkt Stadt wird geleitet von Frau Professor Magister Thea Lampret-Bacher. Wir sind soweit, wir hören jetzt, wo wären wir ohne Musik? Jetzt können wir loslegen. Viel Vergnügen.

Herzlichen Dank dem Schulchor der Volksschule Völkermarkt Stadt unter der Leitung von Frau Professor Magister Thea Lambrett-Bacher. Als nächstes kommt ein Volksschulchor aus dem Bezirk Völkermarkt. Herzlich willkommen hier auf der Bühne Schulchor der Volksschule St. Kanzian Lutzka Schola Skotian unter der Leitung von Miriam Feldner. Wir hören Lean on Me. Viel Spaß mit dem Schulchor der Volksschule St. Kanzian.

Der Schulchor der Volksschule St. Kanzian unter der Leitung von Miriam Feldner. Ja, wir gehen jetzt zum nächsten Chor. Bühne frei für den Jugendchor Oisternik unter der Leitung von Christina Zwitter.

Wir hören Joshua Fit the Battle of Jericho. Viel Vergnügen.

Der Jugendchor Oisternek unter der Leitung von Christina Zwitter. Herzlichen Dank für einen Auftritt am Klavier Janko Zwitter und auf der Cajon Jona Zwitter. Und weiter geht es mit dem Gesamtchor der 1AB der Musikmittelschule Seeboden unter der Leitung von Michaela Hanser und Christoph Platzner. Was hören wir? Hörst das nicht? Viel Vergnügen.

Standing Ovations von der Jury. Mehr braucht man, glaube ich, dazu nicht sagen. Herzlichen Dank, Gesamtchor der 1AB der Musikmittelschule Seeboden. So junge Stimmen. Das sind ganz besondere Momente beim Landesjugendsingen 2026. Jetzt geht's weiter mit der Startnummer 9, ebenso aus der Musikmittelschule Seeboden. Rhythm and Roots Klassenchor der 2A und 2B der Musikmittelschule Seeboden auf die Bühne mit Applaus unter der Leitung von Manuel Graf. Und weiter mit der Startnummer 9, ebenso aus der Musikmittelschule Seeboden. Rhythm and Roots Klassenchor der 2A und 2B der Musikmittelschule Seeboden auf die Bühne mit Applaus unter der Leitung von Manuel Graf und Nina Feix.

Rhythm and Roots. Verwurzelter Rhythmus, könnte man das sagen. Klassenchor der 2a und 2b der Musikmittelschule Seebodenleitung Manuel Graf und Nina Fex. Und das geht weiter mit dem Lavantal. Und der nächste Ort ist ein ganz besonderer, St. Georgen im Lavantal oder St. Georgen in Lofenthal. Jawohl, die sind schon da. Und wir begrüßen den Schulchor der Volksschule St. Georgen im Lavantal mit einem kräftigen Applaus. Begrüßen wir Sie hier auf der Bühne. Unter der Leitung von Ulrike Liebert.

Wir hören Robo der Roboter. Viel Spaß mit dem Schulchor der Volksschule St. Georgen im Lavantal beim Landesjugendsingen 2026.

Der Schulchor der Volksschule St. Georgen im Lavantal unter der Leitung von Ulrike Liebert. Das Jauntal wird repräsentiert jetzt von der Volksschule aus Bleiburg, Sborljutske Schule Bliberg, unter der Leitung von Traudi Katz-Lipusch. Herzlich willkommen hier beim Kärntner Landesjugendsingen im Konzerthaus. Begleitet werden die jungen Damen und Herren auch von Lukas Ottowitz an der Gitarre und Juri Opetnik am Kontrabass. Und ein junger Mann sitzt noch auf der Cajon, spielt sie auch. Wir hören, irgendwas bleibt. Viel Vergnügen mit dem Chor der Volksschule Bleiburg.

Herzlichen Dank dem Chor der Volksschule Bleiburg, das Boa Lütke Schule Bliberg. Und dann geht es im Programm gleich weiter, nämlich Fiktring Young Voices. Unter der Leitung von Gabriele Koller und Florian Pierold, wir hören How Can I Keep From Singing. Wunderbar, ein riesengroßer Chor. Ich mache ein bisschen mehr Platz mit meinem Rednerpult. Viel Spaß mit Fiktring Young Voices hier beim Landesjugendsingen 2026.

Victrin Young Voices, Gabriele Koller und Florian Pierold haben geleitet. Nun kommen wir zur Startnummer 21. Das ist heute der letzte Chor, der hier beim Wertungssingen teilnehmen wird. Aber jetzt kommen sie auf die Bühne, die Voci Novelle. Jawohl, die neuen Stimmen. Unter der Leitung von Chorleiterin Christina Strelow. Und wir hören jetzt von diesem wunderbaren Klangkörper, von diesem großen Chor Royals. Freuen wir uns auf den Beitrag der Voci Novelle. Viel Spaß!

Das waren Eindrücke vom Kärntner Landesjugendsingen 2026 aus dem Konzerthaus Klagenfurt. Drei Chöre werden Kärnten nun auch beim Bundesjugendsingen vom 29. bis 2. Juli in Linz vertreten. Der Gesamtchor der 1AB der Musikmittelschule Seeboden, der Jugendchor Oesternik und der Mladinsky Zbor Jugendchor der Nizza. Vergeben wurden außerdem mehrere Sonderpreise für herausragende Leistungen. Der Sonderpreis des Kulturreferates des Landes Kärnten für ein hervorragend interpretiertes Kärntner Lied ging an das Ensemble der Musikmittelschule Wolfsberg mit So a Landle a Clans. Der Chorverband Kärnten zeichnete die Fichtring Young Voices für das zeitgenössische Lied Deo Dicamus Gratias aus. Der österreichische Arbeitersängerbund vergab seinen Sonderpreis an die Vokalinis der Volksschule St. Marein für die Ode an die Choralmbahn. Und der Sonderpreis des Kärntner Volksliedwerkes für ein hervorragend interpretiertes Volkslied ging an den Chor der Volksschule Bleiburg mit Dekle Navirtu. Abschließend gratulieren wir allen teilnehmenden Chören und Mitwirkenden, die das Kärntner Landesjugendsingen 2026 mit so viel Engagement, musikalischem Können und Begeisterung gestaltet haben. Für die Tontechnik an allen Veranstaltungstagen verantwortlich waren Raphael Petras und Viktor Pelepczuk. Und das waren die Radio Kärnten Klangfarben am Pfingstmontag. Nach den Nachrichten geht es weiter mit unserer Konzertsendereihe Musik im Land. Heute mit einem Konzertmitschnitt vom St. Paula Kultursommer 2025. Und Verena Blimitscher wünscht noch einen angenehmen Pfingstmontag.

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1: Im Nachrichtenstudio Markus Langer. Bei den Verhandlungen zwischen den USA und dem Iran ist derzeit kein Durchbruch absehbar. Teheran meldet zwar Fortschritte, einige strittige Punkte sind aber offenbar noch ungeklärt. Katharina Wagner.
2: Der Sprecher des iranischen Außenamts Ismail Baghaei, er lässt heute Positives, aber längst keinen Durchbruch durchklingen. Man sei bei einem Großteil der zur Diskussion stehenden Punkte zu einer Übereinkunft gekommen. Doch es könne niemand behaupten, dass die Unterzeichnung eines Abkommens mit den USA unmittelbar bevorstehe. Und für die Durchfahrt durch die Seestraße von Hormus wolle der Iran Gebühren kassieren. Das Medienportal Axios berichtete zuletzt, dass ein Rahmenplan eine Verlängerung der Waffenruhe für die kommenden 60 Tage vorsehe, in denen die Straße von Hormus geöffnet werden soll. Um andere Themen wie Irans Atomprogramm solle es danach gehen. US-Präsident Trump gab sich heute weit weniger positiv als noch gestern. Es solle kein übereiltes, sondern ein bedeutungsvolles Abkommen geben oder eben keines, so Trump.
1: Die Asylzahlen sind weiterhin rückläufig. Etwa 3.400 Anträge sind von Jänner bis April eingebracht worden. Das ist um fast die Hälfte weniger als im Vergleichszeitraum des Vorjahres. In Griechenland weitet sich der Skandal um Millionenbetrug mit EU-Agrarsubventionen aus. Die Polizei hat auf Kreta 20 Verdächtige festgenommen. Die Bande hat offenbar Bauern dabei unterstützt, auf Basis falscher Flächenangaben EU-Fördermittel zu beantragen. Im Kampf um die Informationshoheit in Europa weitet Russland seine verdeckten Operationen aus. Wie aus geleakten internen Dokumenten hervorgeht, hat Russland hunderttausende Seiten für ein gefälschtes Wikipedia erstellt, um falsche Informationen in KI-Systeme einzuschleusen. Im Salzburger Stadtteil Parsch sind am Wochenende zwei Leichen gefunden worden. Entsprechende Medienberichte hat die Salzburger Polizei nun bestätigt. Julia Schweiger.
3: Die Leichen sind in einem seit Jahren leerstehenden Haus gefunden worden. Die Identität der beiden ist noch völlig unklar. Und auch zu den Personen, die die Toten gefunden haben, hat die Polizei keine Angaben gemacht. Das Gebäude war allerdings zuletzt unter anderem bekannt als illegale Behausung für Unterstandslose. Man gehe mit einer sehr hohen Wahrscheinlichkeit von einem Unfall aus. Unklar ist allerdings, wie lang die Leichen schon in dem Haus gelegen sind. Die starke Verwesung deutet auf einen möglicherweise längeren Zeitraum hin. Eine Obduktion der beiden Leichen wurde angeordnet. Wann dazu Ergebnisse vorliegen werden, steht noch nicht fest.
1: Das waren die Nachrichten mit Markus Langer. Und nun zum Wetter.
4: Die Nacht verläuft trocken, klar und für Ende Mai ausgesprochen lau. Die Temperaturen sinken nicht unter 20 bis 8 Grad. Morgen Dienstag geht es hochsommerlich weiter. Meist scheint den ganzen Tag die Sonne. Am Nachmittag bilden sich zwar ein paar Quellwolken und im Bergland vielleicht einzelne Regenschauer oder Gewitter. Groß ist die Wahrscheinlichkeit dafür aber nicht. Bei teils lebhaftem Nordwind wird es noch ein bisschen heißer. Die Temperaturen erreichen 26 bis 33 oder 34 Grad. Am Mittwoch heiß, aber nur noch zeitweise sonnig mit ein paar Regenschauern und Gewittern. So viel zum Wetter von Michael Mattern.

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1: Einen schönen guten Abend und herzlich willkommen zur Pfingstmontagsausgabe der Konzertsendereihe Musik im Land. Heute entführen wir Sie in die Stiftskirche St. Paul im Lavantal, wo am 6. Juni ein besonderes Konzert stattfand. Freudvoll und leidvoll. Lieder, Arien und Klavierwerke von Josef Haydn, Franz Liszt und Wolfgang Amadeus Mozart. Es musizieren für Sie Miriam Kutrowatz, Sopran, und Eduard Kutrowatz am Klavier. Präsentiert wurde dieses Programm im Rahmen des 45. St. Pauler Kultursommers. Die Titelliste und weitere Informationen zur Sendung finden Sie unter www.kärnten.orf.at/Musik im Land. Freuen Sie sich auf einen Abend voller Gegensätze zwischen Freud und Leid und zwischen Klassik und Romantik.

freudvoll und leidvoll. Lieder, Arien und Klavierwerke von Haydn, Liszt und Mozart. Es musizieren Miriam Kutrowatz, Sopran, und Eduard Kutrowatz am Klavier. Weiterhin gute Unterhaltung.

0: Das war Freudvoll und Leidvoll, Lieder, Arien und Klavierwerke von Joseph Haydn bis Franz Liszt. Interpretiert von der Sopranistin Miriam Kutrowatz und Eduard Kutrowatz am Klavier. Aufgenommen wurde dieses Konzert am 6. Juni 2025 in der Stiftskirche St. Paul im Lavantal im Rahmen des St. Pauler Kultursommers. Für die Tontechnik waren Raphael Petras, Viktor Belepczuk und Kevin Haas verantwortlich. Aufnahmeleitung Verena Blimitscher, die Ihnen jetzt noch einen angenehmen Montagabend wünscht.
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1: Im Nachrichtenstudio Markus Langer. Russland droht mit weiteren schweren Angriffen auf die Ukraine. Das russische Außenministerium rief ausländische Diplomaten dazu auf, Kiew schnellstmöglich zu verlassen. In der ukrainischen Hauptstadt laufen unterdessen die Aufräumarbeiten nach dem Großangriff am vergangenen Wochenende. Veronika Filitz.
2: Kiew räumt auf. Mit schwerem Gerät oder per Hand werden Trümmerteile bewegt. Die Trümmer eines fünfstöckigen Wohnhauses, in dem zwei Menschen ums Leben kommen. Vom größten Angriff seit Beginn des Krieges, gemessen an der Zahl der beschädigten Orte, spricht der ukrainische Militärverwalter. Und die EU spricht von Terror gegen Zivilisten, weil Russland eine gefürchtete Mittelstreckenrakete vom Typ Oreschnik eingesetzt hat. Moskau hat das auch bestätigt. Der ukrainische Außenminister hat deswegen eine Dringlichkeitssitzung im UN-Sicherheitsrat beantragt. Die gegenseitigen Angriffe im russisch-ukrainischen Grenzgebiet gehen indes weiter und Russland kündigt an, auch Kiew weiter angreifen zu wollen. Eine noch härtere Antwort auf den ukrainischen Angriff auf eine Berufsschule am Freitag in Luhansk. Laut russischen Angaben sind dabei 21 junge Menschen gestorben.
1: Bei den Verhandlungen zwischen den USA und dem Iran ist derzeit kein Durchbruch absehbar. Teheran meldet zwar Fortschritte, einige strittige Punkte sind aber offenbar noch ungeklärt. Der iranische Präsident Pezeshkian hat unterdessen die Wiederherstellung des internationalen Internetzugangs angeordnet. Gas und Strom könnten im nächsten Winter deutlich teurer werden. Energieexperte Walter Bolz sagt, Preissteigerungen um mehr als 25% seien möglich. Die Gasspeicher sind nach dem jüngsten Winter relativ leer gewesen. Als Folge des Irankrieges und der Sperre der Straße von Hormus müssen sie zu hohen Preisen aufgefüllt werden. Die Asylzahlen sind weiterhin rückläufig. Etwa 3.400 Anträge sind von Jänner bis April eingebracht worden. Das ist um fast die Hälfte weniger als im Vergleichszeitraum des Vorjahres. Papst Leo XIV. Hat seine erste Enzyklika veröffentlicht. In dem Lehrschreiben geht es um künstliche Intelligenz. Der Papst ruft zur Entwaffnung der neuen Technologie auf und warnt vor neuen Formen der Sklaverei durch KI. Auf der indonesischen Insel Flores sind zwei Österreicher ums Leben gekommen. Das Paar war von einer Hängebrücke gestürzt, auf der sie im Rahmen einer geführten Tour unterwegs zu einem Wasserfall waren. Katharina Wagner.
3: Während ihrer Indonesienreise waren die beiden gerade unterwegs zu einem beliebten Wasserfall auf der Insel Flores, als sie eine Hängebrücke überqueren und plötzlich in die Tiefe stürzen. Ein Touristenführer, der mit der 47-jährigen Frau und dem 55-jährigen Mann unterwegs war, schildert, die beiden seien nebeneinander gegangen und hätten in die Kamera gelächelt, als Teile der Brücke plötzlich nachgegeben hätten. Er habe ein sehr lautes Geräusch von brechendem Holz gehört. Innerhalb weniger Sekunden hätten die Trittflächen nachgegeben. Den Sturz von rund 20 Metern überlebten weder der Mann noch die Frau. Bilder, die heute veröffentlicht wurden, zeigen, wie Retter das Paar aus der Nähe Wiens heute nur noch tot bergen konnten.
1: Jetzt zum Sport mit Christoph Ott.
4: In der Fußball-Bundesliga gewinnt Rapid das Europacup-Playoff-Rückspiel gegen Ried mit 3:0 und sichert sich damit den letzten internationalen Startplatz. Damit steigen die Hütteldorfer in der kommenden Saison in der zweiten Quali-Runde zur Conference League ein. Bei den Tennis French Open in Paris feiern die Österreicherinnen Anastasia Potapova und Julia Grape einen erfolgreichen Auftakt und stehen in der zweiten Runde. Die als Nummer 28 gesetzte Potapova wird ihrer Favoritenrolle gerecht und gewinnt ihre Auftaktpartie gegen die Australierin Maya Joint im Eiltempo mit 6:1 und 6:2. Bereits zuvor feiert auch Julia Grape in etwas mehr als einer Stunde einen klaren 6:2 und 6:2 Auftaktsieg gegen die slowakische Qualifikantin Rebecca Schrampkova. Juri Rodionow muss sich hingegen bereits in der ersten Runde dem Franzosen Arthur Rinderknecht nach einem hart umkämpften ersten Satz am Ende mit 6:7, 2:6 und 3:6 geschlagen geben. Und bei der Women-Radtour, der einzigen mehrtägigen Frauenrundfahrt in Österreich, sichert sich die Schweizerin Lea Fuchs mit dem Tagessieg auf der abschließenden Etappe von Ipsitz auf das Hochgauch den Gesamtsieg. Beste Österreicherin wird die Tirolerin Lela Gschwendtner als Siebte.
1: Das waren die Nachrichten mit Markus Langer. Und nun zum Wetter.
5: Die Nacht verläuft trocken, klar und für Ende Mai ausgesprochen lau. Die Temperaturen sinken nicht unter 20 bis 8 Grad. Morgen Dienstag geht es hochsommerlich weiter. Meist scheint den ganzen Tag die Sonne. Am Nachmittag bilden sich zwar ein paar Quellwolken und im Bergland vielleicht einzelne Regenschauer oder Gewitter. Groß ist die Wahrscheinlichkeit dafür aber nicht. Bei teils lebhaftem Nordwind wird es noch ein bisschen heißer. Die Temperaturen erreichen 26 bis 33 oder 34 Grad. Am Mittwoch heiß, aber nur noch zeitweise sonnig mit ein paar Regenschauern und Gewittern. So viel zum Wetter von Michael Mattern.
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2: Im Nachrichtenstudio Markus Langer. Nach dem tödlichen Unfall mit einer Kuh in Osttirol ruft der Alpenverein zu Vorsicht auf. Man soll Kühen nicht zu nahe kommen, sie nicht erschrecken oder füttern und Hunde von Mutterkühen fernhalten. Thomas Sirp.
3: Mit dem richtigen Verhalten können Wanderer das Risiko verringern, wenn sie auf Weidetiere treffen. Nina Hörmann vom Alpenverein empfiehlt,
4: dass wir auf markierten Wanderwegen bleiben sollen, wann eine Kuhweide den Weg versperrt, dass wir diesen großräumig umgehen.
3: Insbesondere mit Hunden ist Vorsicht geboten.
4: Wenn man bei so einer Kuhherde vorbeikommt, Hund an der kurzen Leine führen, großen Abstand zu der Kuhherde halten und sollte wirklich Gefahr drohen, da muss man schauen, dass man den Hund loslässt von der Leine, dass man die Gefahr von sich abwendet.
3: Und ob wirklich Gefahr droht, das kann man oft auch am Verhalten der Kühe erkennen.
4: So Alarmsignale sind, wenn die Kuh den Kopf senkt, mit den Hufen scharrt und brüllt.
3: Spätestens dann sollten Wanderer die Weide so schnell wie möglich verlassen, ohne zu rennen oder den Tieren den Rücken zuzukehren.
2: Russland droht mit weiteren schweren Angriffen auf die Ukraine. Das russische Außenministerium rief ausländische Diplomaten dazu auf, Kiew schnellstmöglich zu verlassen. Einen internationalen Falschgeldring haben Ermittler in Italien zerschlagen. 12 Verdächtige wurden ausgeforscht. Nina Walli.
5: Laut Staatsanwaltschaft soll die Gruppe von Neapel aus große Mengen gefälschter Eurobanknoten über verschlüsselte Telegram-Kanäle verkauft haben. Es geht um gefälschte 20, 50 und 100 Euro-Scheine. Mit Werbevideos im Internet sollen sie die Blüten beworben haben. Bezahlt wurde ausschließlich mit Bitcoins, heißt es. Mehr als 106.000 Euro an gefälschten Banknoten, die bereits für den Versand vorbereitet waren, sind laut Ermittler beschlagnahmt worden. Insgesamt soll eine 500.000 Euro an Blüten in Umlauf gebracht worden sein.
2: Die Women Tour, Österreichs einzige mehrtägige Radrundfahrt für Frauen, ist mit dem Zieleinlauf am Hochkar zu Ende gegangen. Christoph Ott.
6: Mit dem Tagessieg auf der eindrucksvollen Schlussetappe sichert sich die Schweizerin Lea Fuchs auch den Gesamtsieg der 6. Women Tour und sorgt damit auch für den ersten Schweizer Gesamtsieg der Tourgeschichte, bei der Teams aus ganz Europa am Start waren.
7: Mit dieser starken Besetzung, mit diesen Teams, das ist halt etwas, das kennen wir in der Schweiz nicht. Beim Frauenradsport, da haben wir kaum Teams im Lande und darum sind wir auch sehr gerne in Österreich dabei.
6: Gefahren wurde über 4 Etappen vom Seewinkel mit dem Start in Ilmitz bis in die Ipsaler Alpen mit dem Ziel auf dem Hochkar. Als beste Österreicherin zeigt Lela Gschwendtner mit einem Top-10-Platz auf.
8: Wenn man das am Anfang gesagt hat, Top-10, ist das sicher ein gutes, sehr gutes Ergebnis und das hätte man wahrscheinlich nicht erhofft. Die ersten 3 Tage waren super, heute war solide, würde ich sagen, deswegen kann ich auf jeden Fall sehr zufrieden sein.
6: Die Tirolerin beendet die Tour als Gesamt-7.
2: Das waren die Nachrichten mit Markus Langer. Und nun zum Wetter.
9: Bei meist klarem Himmel bleibt es heute Nacht für die Jahreszeit ungewöhnlich lau. Die Temperaturen sinken nicht unter 20 bis 8 Grad. Morgen Dienstag wird es dann noch eine Spur heißer. Bei teils lebhaftem Nordwind klettern die Temperaturen auf hochsommerliche 26 bis 33 oder sogar 34 Grad. Dazu gibt es in ganz Österreich wieder strahlenden Sonnenschein, kaum eine Wolke am Himmel, einzelne Schauer oder Gewitter, wenn überhaupt nur im Bergland. Am Mittwoch immer noch heiß und einiges an Sonne, aber auch ein paar Regenschauer oder Gewitter und zum Teil kräftig auffrischender Nordwestwind. So viel zum Wetter von Michael Mattern.
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1: Heute ist Dienstag, der 26. Mai, im Nachrichtenstudio Markus Langer. Papst Leo XIV. Hat seine erste Enzyklika veröffentlicht. In dem Lehrschreiben geht es um künstliche Intelligenz. Als erster Papst überhaupt war er gestern auch anwesend bei der Präsentation und Diskussion der Enzyklika. Bernd Koschuh aus Rom.
2: Magnifica Humanitas, großartige Menschheit, lautet der Haupttitel der Enzyklika. Er bringt zum Ausdruck, dass künstliche Intelligenz dem Menschen nützen muss und nicht ihn beherrschen oder ihm schaden darf. Etwa, wenn abertausende Arbeitsplätze durch künstliche Intelligenz gefährdet werden.
3: No one can be reduced.
2: Niemand darf auf Produktivität, Leistungsfähigkeit oder seine Daten reduziert werden, sagt Papst Leo. Und er berichtet, beunruhigende Stimmen hätten ihn erreicht über autonome Waffensysteme, die sich der menschlichen Kontrolle entziehen und nicht wirksam gesteuert werden können. Künstliche Intelligenz muss entwaffnet werden, so der Papst. In seinem mehr als 100-seitigen Lehrschreiben fordert er klare Kriterien und wirksame Kontrolle von KI. Er sorgt sich aber auch wegen des enormen Wasser- und Energieverbrauchs von KI-Rechnern.
1: In mehreren iranischen Küstengebieten an der Straße von Hormus sind am Abend Explosionen zu hören gewesen. Die Ursache war laut Medienberichten zunächst unklar. Russland droht mit weiteren schweren Angriffen auf die Ukraine. Das russische Außenministerium rief ausländische Diplomaten dazu auf, Kiew schnellstmöglich zu verlassen. Der Bürgermeister von Polens zweitgrößter Stadt Krakau ist durch ein Referendum abgesetzt worden. Insgesamt stimmten 97% für die Absetzung von Alexander Michalski, einem Verbündeten des proeuropäischen Regierungschefs Donald Tusk. Die von der rechtsgerichteten Opposition ebenfalls per Referendum angestrebte Absetzung des Mitte-Links dominierten Stadtrates scheiterte unterdessen an zu geringer Beteiligung. Nach der tödlichen Attacke einer Kuhherde auf Wanderer in Osttirol ruft der Alpenverein zu Vorsicht auf. Man solle Kühen nicht zu nahe kommen, sie nicht erschrecken oder füttern und Hunde von Mutterkühen fernhalten, hieß es. Gas und Strom könnten bald deutlich teurer werden. Die Speicher sind ziemlich leer, weil es diesmal länger kalt war und mehr Gas für die Stromversorgung gebraucht worden ist. Jetzt wird wieder Gas eingespeichert, allerdings zum Teil zu hohen Preisen, Felix Nowak.
4: Nur noch zu etwa 35% waren Österreichs Gasspeicher im Frühjahr gefüllt. Zuletzt ist dieser Anteil wieder auf 44% gestiegen. Weniger als in den vergangenen Jahren um die Zeit, im internationalen Vergleich aber immer noch eher viel. Allerdings, die Preise am Gasmarkt sind zuletzt aufgrund des Iran-Kriegs um mehr als die Hälfte gestiegen. Dass Haushalte das bisher kaum gespürt haben, liege an langfristigen Lieferverträgen, sagt Energieexperte Walter Bolz. Nach dem Sommer rechnet er allerdings mit Preiserhöhungen, auch für Strom, weil dann Erneuerbare nicht mehr ausreichen und Gaskraftwerke zugeschaltet werden müssen.
5: Ich gehe mal davon aus, dass wir wahrscheinlich so zwischen 15% und 25% Preiserhöhungen bei Strom haben werden. Bei Gas kann es unter Umständen noch mehr sein.
4: Selbst bei einer dauerhaften Öffnung der Straße von Hormus werde es mindestens ein halbes Jahr dauern, bis sich der Gasmarkt stabilisiert.
1: Das waren die Nachrichten mit Markus Langer. Und nun zum Wetter.
6: Der Dienstag bringt neuerlich hochsommerliches Wetter. Im Großteil Österreichs scheint heute den ganzen Tag die Sonne. Am Nachmittag bilden sich zwar ein paar Quellwolken und im Bergland vielleicht einzelne Regenschauer oder Wärmegewitter. Groß ist die Wahrscheinlichkeit dafür aber nicht. Bei teils lebhaftem Nordwind wird es noch ein bisschen heißer. Die Temperaturen erreichen 26 bis 33 oder 34 in 2000 Meter um die 17 Grad. Morgen Mittwoch immer noch heiß, aber nur noch zeitweise sonnig, windig und allmählich einzelne Regenschauer oder Gewitter. So viel zum Wetter von Michael Mattern.
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1: Im Studio ist Theresa Eder, es ist 1 Uhr. Beim Thema Asyl gibt es in Österreich in den ersten 4 Monaten des heurigen Jahres weiterhin rückläufige Zahlen. Etwa 3.400 Anträge sind von Jänner bis April eingebracht worden. Das ist um fast die Hälfte weniger als im gleichen Zeitraum vergangenes Jahr. Felix Nowak berichtet.
2: Neu eingereiste Personen haben lediglich 1.400 Asylanträge gestellt. Die restlichen 2.000 Ansuchen entfallen auf hier geborene Kinder. Die größte Gruppe unter den Antragstellern machen Syrer aus. Gerade bei ihnen kommen allerdings kaum noch Menschen neu nach Österreich. Hier also bei originären Anträgen liegen Afghanen an erster Stelle. Innenminister Karner, ÖVP, sieht sich durch die Zahlen bestätigt. Die Entwicklung sei richtig. Einen Schlagabtausch zum Thema Asyl liefern sich ÖVP und FPÖ. Die Freiheitlichen haben eine hohe Zahl von Gewaltverbrechen beklagt, die Männer mit Asylstatus an Frauen und Mädchen begehen würden. Die ÖVP hat diese Darstellung zurückgewiesen. Die Statistik umfasse auch etwa Touristen, worauf die FPÖ wiederum eine Pauschalverurteilung von Touristen beklagt und einen Knieschuss für den heimischen Tourismus.
1: Ein kroatischer Bergsteiger hat in der Košute im Bezirk Klagenfurt-Land eine Werfergranate entdeckt und sofort Alarm geschlagen. Aus Sicherheitsgründen sind sofort alle Zufahrtswege zum Klettersteig gesperrt und der Entminungsdienst angefordert worden. Der Blindgänger konnte vor Ort entschärft werden. Eine Sprengung war nicht erforderlich. Und Rapid hat es doch noch geschafft. Die Hütteldörfer schlagen Ried mit 3:0 und holen sich damit im Playoff um den letzten Europacup-Startplatz. Adi Niederkorn, die Klasse hat sich durchgesetzt.
3: Ja, endlich hat Rapid mal über 90 Minuten überzeugen können und somit den sportlichen und auch finanziellen Supergau verhindert. Matchwinner war Jakob Schöller, der per Kopf die beiden ersten Tore erzielt hat.
4: Ich bin ein Verteidiger, ich mache nicht so viele Tore normalerweise und dass ich dann eigentlich die 2 entscheidenden Tore auch gemacht habe, freut mich extrem, dass ich der Mannschaft helfen konnte und dass wir so noch einen halbwegs positiven Saisonabschluss machen konnten.
3: Gefeiert wurde aber nicht für Kapitän Matthias Seidel, ist Platz 5 sicher nicht der Anspruch.
5: Ja, wir haben einige schlechte Spieler dabei gehabt. Wir haben da aber auch wieder einige gute Spieler dabei gehabt. Also wir können gegen jeden Gegner was anrichten. Aber ja, wie es jetzt die letzten Jahre war, die Konstanz hat über die ganze Saison ein bisschen gefällt.
3: Rapid steigt schon in der zweiten Quali-Runde in die Konferenz League ein.
1: Und wir kommen noch zu den Wetteraussichten. Die hat jetzt Thomas Wostal.
6: Eine Nacht so mild fast wie im Sommer. Es hat meist zwischen 10 und 20 Grad und der Himmel ist sternenklar. Tagsüber geht es heute sommerlich weiter. Auch der Dienstag bringt in ganz Österreich viel Sonnenschein und es wird wieder heiß. Die Temperaturen steigen heute auf 26 bis 33, vielleicht sogar 34 Grad. In 2000 Meter hat es zum Mittag bei 15 Grad. Gewitter entstehen heute höchstens ganz vereinzelt am Abend, am ehesten in der Grenzregion Steiermark-Kärnten. Am Mittwoch vorübergehend mehr Schauer und Gewitter, aber weiterhin warm.
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0: Im Studio ist Theresa Eder. Es ist 2 Uhr. Die USA haben offenbar Ziele im Süden des Iran nahe der Meeresenge von Hormus angegriffen. Mehrere Explosionen sind zu hören gewesen. Bei den Angriffen dürften unter anderem Raketenabschussanlagen und iranische Boote beim Versuch, Minen zu verlegen, getroffen worden sein. Die Einsätze sind zur Selbstverteidigung erfolgt, heißt es vom US-Zentralkommando. Über Schäden, Verletzte oder gar Tote gibt es noch keine Informationen. Extreme Exzesse sind in Lignano heuer ausgeblieben. Beim Tutugas-Partywochenende über Pfingsten haben Polizei und Security aber trotzdem mehrfach eingreifen müssen. Nina Walli berichtet.
1: Vor allem wegen übermäßigen Alkoholkonsums, aber auch wegen kleinerer Diebstähle, Fälle von Ruhestörung und wegen Schlägereien. Auch in Wohngebieten nahe der Partymeile musste die Polizei mehrfach eingreifen, um die Lage zu beruhigen. 2 Burschen aus Österreich sind außerdem bei Stürzen von einem Balkon und einer Supermarktrampe schwer verletzt worden. Gegen insgesamt 14 Österreicher sind Bußgelder verhängt worden, unter anderem wegen lauter Musik in der Nacht sowie wegen unzüchtiger Handlungen und Urinierens in der Öffentlichkeit. Polizei und Karabiniere sind über Pfingsten zusätzlich von privaten Sicherheitsdiensten unterstützt worden. Und auch aus Österreich waren heuer erstmals 4 statt wie bisher 2 Polizeibeamtinnen in Lignano im Einsatz.
0: Und bei den Tennis French Open in Paris feiern die Österreicherinnen Anastasia Potapova und Julia Grabher einen erfolgreichen Auftakt. Christoph Ott, beide stehen in der 2. Runde.
2: Die als Nummer 28 gesetzte Potapova wird ihrer Favoritenrolle gerecht und gewinnt ihre Auftaktpartie gegen die Australierin Maya Joint im Eiltempo mit 6:1 und 6:2. Bereits zuvor feiert auch Julia Grabher in etwas mehr als einer Stunde einen Glanz 6:2 und 6:2 Auftaktsieg gegen die slowakische Qualifikantin Rebecca Schramkova.
3: Mega happy, wie es gelaufen ist. Ich habe